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3: 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All das sorgt für eine unvergessliche Zeitreise ins Mittelalter.
4: 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Juli, lädt das Kultur- und Bürgerhaus Marne zu einer besonderen Lesung ein. Unter dem Titel Gewebte Worte liest die gebürtige Marnerin Inge Millich aus ihren Tagebüchern, Gedichten und autobiografischen Texten. Die Autorin erzählt von ihrer Kindheit in der Nachkriegszeit, von Familienleben mit 6 Geschwistern und davon, wie das Schreiben über viele Jahre zu ihrem persönlichen Ausdrucksmittel wurde. Die Lesung findet im Rahmen der Ausstellung im Marne-Günstern und Hüt statt. Beginn ist um 16 Uhr, der Eintritt kostet 7 Euro. Karten gibt es im Kultur- und Bürgerhaus Marne unter kbh-marne.de sowie in der Tourisinfo Marne. Im Juli dreht sich im Museum Haus Peters in Tetenbüll alles ums kreative Zeichnen. Vom 21. bis 27. Juli werden verschiedene Kurse und Workshops angeboten, von den Grundlagen des Zeichnens über Perspektive und Handlettering bis hin zum Tagesworkshop Illustriertes Reisetagebuch. Die Angebote richten sich an Einsteiger und Fortgeschrittene und können einzeln oder als komplette Kursreihe gebucht werden. Die Teilnahme ist kostenpflichtig, Informationen zu den Kursgebühren und die Anmeldung gibt es unter kielerkupa.de.

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3: 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Juli zeigt das Kultur- und Bürgerhaus Marne die Sonderausstellung Mann Günstern und Hüt. Präsentiert werden historische und aktuelle Fotografien aus Marne und Umgebung, die die Entwicklung der Region in den vergangenen 100 Jahren dokumentieren. Die Ausstellung basiert auf dem umfangreichen Fotoarchiv Mann Günstern und Hüt, das laufend erweitert wird. Besucher können vor Ort auch digital im Archiv stöbern. Der Eintritt ist frei, eine Anmeldung ist nicht erforderlich, die Ausstellung ist bis zum 16. August zu sehen.
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Hallo, mein Name ist Rüdiger Kelm vom Steinzer Park Dithmarschen in Albersdorf und wir zeigen ab dem 8.5. bis Ende August eine neue Sonderausstellung zum Thema Alles bleibt anders, Transformationsprozesse in Raum und Zeit. Eine Ausstellung, die wir zusammen mit dem Institut für Uhr- und Frühgeschichte der Universität Kiel zusammengestellt haben und wo es tatsächlich um Wandlungsprozesse in früheren Gesellschaften geht, Wandel sozusagen als Konstante in der Geschichte und das Ganze von unterschiedlichen archäologischen Perspektiven aus beleuchtet wird. Eine interessante Ausstellung zu einem aktuellen Thema, wenn man so sagen möchte. Herzlich willkommen bei uns im Steinzeitpark.

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3: Am Donnerstag, den 30. Juli, gastiert das Gypsy-Tango-Trio Zigan im Kulturenburgerhaus Marne. Das Ensemble aus Argentinien verbindet Tango, Jazz und osteuropäische Roma-Musik zu einem ebenso leidenschaftlichen wie emotionalen Konzerterlebnis. Mit Gesang, Instrumentalmusik erzählen die Musiker Geschichten von Sehnsucht, Freiheit und Lebensfreude. Zwischen Lagerfeuerromantik und argentinischer Melancholie. Das Konzert beginnt um 19.30 Uhr, der Eintritt kostet 25 Euro. Karten gibt es im Vorverkauf unter kph-mane.de sowie in der Tourist-Info Mane.
4: 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Es erwarten Sie Werke von Behrmann über Lutoslawski bis hin zu unbekannteren Werken von Hiller oder auch spätromantische Musik von Edward Elgar. 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
2: Stellt euch mal vor, eine Familie aus den 1950ern landet in unserer smarten, schnelllebigen Zeit und muss hier plötzlich klarkommen. Die französische Komödie Die progressiven Nostalgiker, die gerade im Kino läuft, macht genau das. Mit einem großartigen Gespür für die ganzen Absurditäten unserer Zeit, spitzem Sarkasmus und gut getimter Situationskomik nimmt die Regisseurin Vinciane Millerot unsere Gegenwart mit all ihren Heilsversprechen, aber auch die guten alten Zeiten aufs Korn. Mehr dazu von Jessica Martin.
3: Im Frankreich der 1950er Jahre ist die Welt noch in Ordnung. Zumindest für den mittelmäßigen Bankangestellten Michel und seine treusorgende Ehefrau Hélène.
4: Warte doch! Wie stehe ich denn da, wenn du so aus dem Haus gehst?
5: Danke, mein Frauchen.
3: Mit Dauerwelle und manchmal ein bisschen aufsässig kümmert sich Hélène selbstverständlich nicht nur um den Ernährer der Familie, sondern auch um Haus und Kinder. Es ist das patriarchale Paradies bis...
5: Was ist denn das?
4: Das ist eine moderne Waschmaschine.
5: Dann kaufen wir uns was Nützliches.
4: Kommt nicht in Frage.
5: Ich bin dein Mann, du wirst gehorchen.
3: Ein Kurzschluss bei der frisch eingezogenen Waschmaschine... katapultiert die beiden direkt ins Jahr 2025. Die Rollen sind plötzlich neu verteilt.
6: Müsstest du nicht langsam mal los zur Arbeit?
4: Ich?
5: Und ich arbeite ich nicht?
4: Ach, ich bitte dich, nicht wieder die Leier. Ich weiß, Hausarbeit ist auch Arbeit.
5: Was?
3: Während sich Hélène trotz aller Ahnungslosigkeit erstaunlich gut als Karrierefrau macht...
7: Wir sind overbooked. Die Deadlines sind super short und das ganze Team hat Burnout.
6: Der Burnout, das machen wir dann so.
3: Ist Michel mit ihrem smarten Zuhause und der schönen neuen Welt völlig überfordert. Der Sprachassistent ist stur, die Hundehaufen müssen von der Straße aufgesammelt werden und auch der Sport ist nicht mehr das, was er mal war.
5: Was ist das denn?
7: Fußball.
5: Das sind aber Frauen. Uns bleibt bald gar nichts mehr.
3: Und dann ist da noch ihre Tochter, die mitten in der Planung der Hochzeit mit ihrer Freundin steckt.
5: Wer heiratet? Du etwa?
6: Wer sonst?
7: Auf die jungen Bräutinnen.
3: Michel reicht's.
5: Wir müssen irgendwie zurück, sonst wird das böse enden.
3: Dafür muss er nur herausfinden, wie er die smarte Waschmaschine dazu kriegt, die Rückreise anzukurbeln.
5: Teleportation.
2: War früher alles besser oder doch eher heute? Kommt natürlich immer darauf an, wen man fragt. Am besten findet ihr es einfach selbst raus und geht mit Michel und Hélène in Die progressiven Nostalgiker auf aberwitzige Zeitreise. Ab sofort läuft die Komödie bei uns im Kino.

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3: Moin moin und herzlich willkommen zu Förde-Echo. In dieser neuen Sendung möchten wir den kleinen und großen Geschichten in unserer Region nachgehen. Wir treffen uns mit Menschen, die uns ihre Geschichte erzählen und sprechen darüber, was für sie und uns die Region Flensburger Förde ausmacht. Als Nachfolgeformat zu Flensburg aktuell machen wir dort weiter, wo wir in den bisherigen Beiträgen aufgehört haben. Ausführliche Gespräche und Berichte über das Leben hier. Es geht um Politik, um Gesellschaft, um die Stadt und unsere Vorstellungen vom Zusammenleben. Es geht um Kunst, Kultur und den öffentlichen Raum. Es geht um deine Region und deine Geschichten.

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4: Peter Mölk.
5: Die Wogemänner von Westerhever. 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
4: Blues, Geschichten und jede Menge Humor gibt es am Samstag, den 8. August im Kultur- und Bürgerhaus Marne. Musiker Ignaz Netzer präsentiert seine Konzertlesung, wie die Katzen auf den Blues kamen, und erzählt aus seinem Leben als Bluesmusiker sowie von seinen Reisen in den Süden der USA. Neben unterhaltsamen Anekdoten und Auszügen aus seinem Roman bringt Netzer natürlich auch seine Gitarre mit und spielt live den Blues. Beginn ist um 19.30 Uhr, der Eintritt kostet 20 Euro, Karten sind unter kph-marne.de und in der Tourisinfo Marne erhältlich. Von April bis Oktober lädt das Museum Haus Peters in Tetenbüll jeden Donnerstag um 14 Uhr zu einem kurzen Sondervortrag ein. Unter dem Titel Tag im Bilderbuchdorf Tetenbüll erfahren Besucher Wissenswertes über die Dorfgeschichte, die Kirche und das historische Haus Peters. Die Vorträge bieten einen kompakten Einblick in die Geschichte des Ortes und eignen sich ideal für Gäste, die das Bilderbuchdorf näher kennenlernen wollen. Die Teilnahme ist kostenfrei, eine Anmeldung ist nicht erforderlich. Weitere Informationen gibt es unter bilderbuchdorf-tetenbüll.com.

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2: In dieser Woche wird in Schleswig-Holstein, Deutschland und europaweit geblitzt und kontrolliert. Die Landespolizei Schleswig-Holstein beteiligt sich an der koordinierten Kontrollwoche zum Thema Speed. Bis zum 19. April setzt die Landespolizei einen Schwerpunkt auf die Überwachung von Geschwindigkeit und Aggressionsdelikten im Straßenverkehr. Von Montag bis Sonntag führen die Polizeidirektionen des Landes verstärkte Verkehrskontrollen durch. Die Überwachung erfolgt durch den Einsatz von Videofahrzeugen, mobilen und stationären Geschwindigkeitsmessanlagen. Die örtlichen Schwerpunkte liegen in Bereichen, in denen Personen in besonderer Weise geschützt werden müssen. Das sind etwa Bereiche von Kindergärten, Schulen oder Krankenhäusern, sowie Seniorenheime, Fußgängerüberwege und Bushaltestellen. Auch Baustellen oder andere Bereiche, in denen aufgrund von Gefahrensituationen Geschwindigkeitsreduzierungen durch die Verkehrsbehörde angeordnet worden sind, werden verstärkt überwacht. Dabei setzt die Landespolizei seit 2016 nicht mehr auf einen singulären Aktionstag im Stil eines Blitzermarathons. Für die Landespolizei hat es sich bewährt, eine Woche lang in der Fläche an verschiedenen unterschiedlichen Stellen zu kontrollieren. Aggressives Drängeln und Abstandsuntersuchungen können zum Beispiel durch den Einsatz von Videofahrzeugen nachgewiesen werden. Die Landespolizei setzt auf den Kontrolldruck und die damit verbundenen Strafen, aber auch auf Sensibilisierung. Kernbotschaft in den Gesprächen mit Verkehrsteilnehmern: Der eigene Zeitdruck ist keine Entschuldigung für respektloses Verhalten gegenüber den anderen. Nicht angepasste oder überhöhte Geschwindigkeit ist bei schweren Verkehrsunfällen eine Hauptunfallursache. Die Höhe der Geschwindigkeit entscheidet oftmals über die Schwere der Unfallfolgen. Die Überwachung der Einhaltung der zulässigen Höchstgeschwindigkeit ist ein Schwerpunkt der polizeilichen Verkehrsüberwachung. Die europaweit abgestimmten Roadpol-Kontrollwochen werden ergänzend zu den Kontrollen zur allgemeinen Verkehrsüberwachung im täglichen Dienst durchgeführt.

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1: Ein poetischer Sommerabend im Hebbelhaus erwartet die Besucher am 22. Juli mit Florian Knöppler. Der Romanautor, der mittlerweile schon 4 Romane und ambitionierte Dichter, war nach seinem Studium lang als Redakteur tätig. Am 22. nun lädt das Hebbel-Museum Wesselburen ein und er wird seine Naturgedichte vortragen und auch Passagen aus seinen Romanen zum Besten geben. Los geht es um 19 Uhr, der Eintritt beträgt 7 Euro.
2: 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Rund um das Lager des Steinzeitjägers Werner Pfeiffer werden dabei archäologische Experimente, Versuche und Vorführungen stattfinden. Herzlich willkommen in der Steinzeit, wo man im Rahmen von Kurzführung und Erläuterung durch eine Museumspädagogin mehr zu diesen ganzen Aktionen erfahren kann.
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2: Percival Everett ist einer der originellsten US-amerikanischen Autoren. Für seinen Roman James, in dem er die berühmten Abenteuer des Huckleberry Finn aus Sicht des schwarzen Sklaven Jim beschreibt, wurde er vor kurzem erst mit dem Pulitzer-Preis ausgezeichnet. Dr. No heißt Everetts neues Buch. Und das ist ein origineller Spionageroman à la James Bond, in dem er mit viel schwarzem Humor Macht, Rassismus und gesellschaftliche Ungerechtigkeit anprangert. Helke, Michael und Mario Hartwig verraten euch mehr.
3: Dr. No, Mathematikprofessor und renommierter Experte für das Nichts, bekommt vom schwarzen Milliardär John Sill ein ungewöhnliches Jobangebot.
4: Haben Sie mal Goldfinger gesehen? Goldfinger raubt Fort Knox aus, wo sie das Gold aufbewahren. Wissen Sie, was in Wirklichkeit im Tresorraum von Fort Knox ist? Nein. Nichts. Ich meine, da ist nichts. Ich sage Ihnen nicht, dass da kein Gold ist. Ich sage Ihnen, dass da nichts ist, wonach Sie schon so lange suchen. Und Sie, mein Freund, werden mir dabei helfen, es zu stehlen.
3: Anfangs zögert Dr. No noch und fragt Sill:
4: Was soll der ganze Schurkenkram eigentlich? Sie sind Milliardär, Sie brauchen kein Geld. Sie können gehen, wohin Sie wollen, tun, was Sie wollen. Ich will einfach abrechnen, sagte er. Abrechnen? Mit wem? Mit Amerika. Es geht um Rassismus? Nein, es geht darum, Zahlung zu erzwingen oder besser gesagt Rückzahlung. Wofür?
3: Das verrät ihm der Milliardär zwar nicht, er gibt ihm aber ein Versprechen.
4: Sie müssen nicht das Geringste tun. Alles, was ich von Ihnen will, ist ständige Beratung, Antworten auf ein paar Fragen. Sie meinen es ernst, sagte ich, was gar nicht so viel anders ist, als Sie sind verrückt. Ganz recht, sagte John Sill.
3: Ein 3-Millionen-Dollar-Scheck als Honorar überzeugt Dr. No dann doch, Sill zu helfen. Da ahnt er allerdings noch nicht, wie gefährlich der neue Job ist.
4: Ich glaube, ich werde beschattet oder verfolgt. Na klar werden Sie das. Was für ein knallharter Schurke wären Sie wohl, wenn Sie keine Beschattung rechtfertigen würden. Ich bin kein Schurke. Aber Sie sind ein knallharter Typ. Das würde ich nicht sagen. Auf nach Fort Knox, sagte Sill.
2: Und was der schrullige Mathematikprofessor und der verrückte Milliardär dort am Ende finden, erfährt man ab sofort in Percival Everetts brillanter Satire Dr. No.

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Kind haben. 35 Jahre später ist ihre Ehe längst im Alltagstrott festgefahren. Zwischen Jobs, Kindern und kleinen und großen Sorgen ist die Liebe irgendwie auf der Strecke geblieben. Oder vielleicht doch nicht? Eines Tages stolpert Adam über eine Kiste alter Mixtapes, die er und Jule füreinander aufgenommen haben, als sie jung und frisch verliebt waren. Was würde er dafür geben, um sich noch einmal so unbeschwert zu fühlen? Kurzerhand legt Adam eine der Kassetten ein, drückt auf Play und das Unglaubliche geschieht. Sein Wunsch wird nämlich wahr und er reist für wenige Stunden in der Zeit zurück zu einem der schönsten und unvergesslichsten Tage in ihrer Beziehung. Von nun an können er und Jule zu den Klängen ihrer Lieblingssongs wichtige Momente aus ihrer Vergangenheit erneut erleben. Ist diese Chance auch wieder ein Neubeginn? Ein Neubeginn, um sich wieder jung zu fühlen, um sich daran zu erinnern, warum sie sich ineinander verliebten, aber vielleicht auch, um ein paar klitzekleine Änderungen vorzunehmen, die ihr Leben in der Gegenwart verbessern könnte. Auf einer epischen Suche nach ihrer perfekten Liebesgeschichte reisen Adam und Jule abwechselnd durch die Zeit. Doch bald geraten die Dinge in der Gegenwart mehr und mehr außer Kontrolle. Werden sie einen Weg zurückfinden oder einander für immer verlieren? Herzergreifend, lustig und ehrlich. Ein unwiderstehlicher Liebesroman über die Was-wäre-wenn-Momente des Lebens für alle, die Harry und Sally, Zwei an einem Tag oder Wedding People geliebt haben. Das Buch You and Me von Josie Lloyd ist erschienen im Knauer Verlag. Die deutsche Erstausgabe wird am 2.3., also am 2. März 2026 erscheinen. Das Buch hat 400 Seiten und kostet 18 Euro.

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1: 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Nachdem wir ja schon gelernt haben, wie man die Gegenwartsform der regelmäßigen Verben bildet, kümmern wir uns jetzt mal um einige Hilfsverben. Die sind im Nordfriesischen leider alle unregelmäßig. Das heißt, die verschiedenen Formen passen nicht in das normale Regelschema und müssen leider extra gelernt werden. Aber so schlimm ist das auch nicht. Nach ein paar Mal Hören und Sprechen hat man das ein oder andere schon im Kopf. Versuchen wir es doch mal. Ein Hilfsverb haben wir in einer vorherigen Lektion schon mal kennengelernt. Wese, das heißt sein, wese. Könnt ihr euch noch an die Form erinnern? Ich bin, ich bin. Du bist, du bist. Er ist, he is. Wir sind, we san. Ihr seid, jam san. Sie sind, ja san. Auch die Hilfsverben halten sich an die friesische Regel, dass alle Pluralformen gleich sind. In diesem Fall heißt es san. Ein weiteres wichtiges Hilfsverb ist haben. Auf Friesisch heißt es heve. Ich hef. Ich habe. Ich hef. Du hest. Du hast. Du hest. Je heet. Sie hat. Je heet. We heve. Wir haben. We heve. Jam heve. Ihr habt. Jam heve. Ja heve. Sie haben. Ja heve. Gar nicht so schwer, oder? Dann nehmen wir doch noch ein Wort. Walle, das heißt wollen. Ich wall. Ich will. Ich wall. Du weht.

0: 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Ihr wollt. 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Ja, wann. Sie wollen. 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Ne? 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Na, was wollt ihr haben?
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1: 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Nachdem wir ja schon gelernt haben, wie man die Gegenwartsform der regelmäßigen Verben bildet, kümmern wir uns jetzt mal um einige Hilfsverben. Die sind im Nordfriesischen leider alle unregelmäßig. Das heißt, die verschiedenen Formen passen nicht in das normale Regelschema und müssen leider extra gelernt werden. Aber so schlimm ist das auch nicht. Nach ein paar Mal Hören und Sprechen hat man das ein oder andere schon im Kopf. Versuchen wir es doch mal. Ein Hilfsverb haben wir in einer vorherigen Lektion schon mal kennengelernt. Wese, das heißt sein, wese. Könnt ihr euch noch an die Form erinnern? Ich bin, ik ban. Du bist, du bast. Er ist, hi as. Wir sind, we san. Ihr seid, jam san. Sie sind, ja san. Auch die Hilfsverben halten sich an die friesische Regel, dass alle Pluralformen gleich sind. In diesem Fall heißt es san. Ein weiteres wichtiges Hilfsverb ist haben. Auf Friesisch heißt es heve. Ich hef. Ich habe. Ich hef. Du hest. Du hast. Du hest. Je heet. Sie hat. Je heet. We heve. Wir haben. We heve. Jam heve. Ihr habt. Jam heve. Ja heve. Sie haben. Ja heve. Gar nicht so schwer, oder? Dann nehmen wir doch noch ein Wort. Walle, das heißt wollen. Ich wall. Ich will. Ich wall. Du weht. Du willst. Du weht. Hi wall. Er will. Hi wall. We wann. Wir wollen. We wann. Jam wann. Ihr wollt. Jam wann. Ja wann. Sie wollen. Ja wann. Ne? Wat wann jam heve? Na, was wollt ihr haben? Ich wall in Gläs Win heve. En Keike wall in Koffer heve. We san tursti. 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

Ich hatte wie jede Woche die Qual der Wahl für die Musikzusammenstellung und ich habe es wieder geschafft. Das Ergebnis gibt es jetzt in Teen Beat Damals Nummer 858. Moin, liebe Hörer, Gerd Musfert am Mikrofon. Ich freue mich, dass ihr wieder dabei seid und ein besonderer Gruß gilt all denen, die uns heute in der Urlaubs- und Ferienzeit vielleicht rein zufällig zuhören. Oh ja, ich habe auch heute die Sendeverantwortung. Fast hätte ich vergessen, es zu erwähnen.

Die eben gespielte Instrumentalaufnahme wurde 1959 veröffentlicht und auf dem Label aus Tennessee steht als Interpret nur B.B. und dahinter verbirgt sich B.B. Cunningham Jr. Das B.B. steht für Blake Baker und er stammt aus Jackson, Mississippi. Für richtig viel Geld wird die nächste Single auf Rock Highland 109 gehandelt. Da muss man für das Original schon mal $150 plus anlegen. Hier sind die Eldorados mit Johnny D. am Mikrofon und die Leadgitarre spielt Bob Henderson. Die Dame, von der sie singen, heißt Linda Lee.

Auch Bobby Fields and the Harmony 4 mit Girl from Tennessee auf REM Records aus Kentucky werden für $150 plus gehandelt. Den Guitar Man gibt jetzt Al Casey. So heißt der Song. Alvin Wayne Casey ist am 17. September 2006 gestorben und Joanne Eddy Fans wissen natürlich, dass es Al Casey war, der Joanne Eddy auf seinem Karriereweg ein gutes Stück begleitete. Ihm folgen Bobby Mitchell and the Toppers mit dem Buddy Knox Hit Party Doll.

Teenage Cutie, Lucky Ray with Link and Doug Ray. Stardy 608 war die Aufnahme. So steht es auf dem Label der Single und dabei handelte es sich wohl um die Brüder Link, Doug und Vernon Ray. Come on, baby, meint jetzt ganz im Stil seines Cousins Jerry Lee Lewis, Mickey Gilly. 1958 war das auf Dot Records die B-Seite von Call Me Shorty. Mickey Gilly ist am 7. Mai 2022 gestorben. Anschließend verkündet Sleepy LaBeef, I'm through. Es ist einfach zu Ende mit seiner Herzdame. Nun gut, es ist, wie es ist. Wir sind jedenfalls noch nicht am Ende. Wir haben noch nicht einmal Halbzeit.

Die eben gespielte Instrumentalaufnahme erschien 1959 auf dem Nugget-Label mit der Nummer 1006. Gespielt haben The Eden Rocks, Rocks, R-O-C-S. Und der Titel lautet The Eden Rock, jetzt aber Rock mit R-O-C-K. Aus welchem Bundesstaat die Platte stammt, steht leider nicht auf dem Label. Wir machen weiter mit King Victor und Boppin' Boppy Jean. 1959 hat Madison Records die Single in New York veröffentlicht. Und dann geht's zurück in das Jahr 1956 mit Ronnie Self und Three Hearts Later auf ABC Paramount.

Gerd Musfeld am Mikrofon mit der 858. Sendung Teen Beat damals. Ich wünsche gute Unterhaltung.

Stompin' Time nannte sich die Instrumentalaufnahme mit Terry Allen auf Hard Van Records aus Anaheim in Kalifornien. Das Erscheinungsjahr habe ich nicht ermitteln können. Gehandelt wird die Single laut Discogs für rund $150 plus. Jack Scott singt Go Wild Little Sadie als Single 1976 auf Pony 6063 20B erschienen. Clyde Stacy singt dann I Sure Do Love You. Bullseye Records hat den Song 1958 veröffentlicht. Das Label war in Milwaukee im Staate Wisconsin angesiedelt.

0: Rough Tough Man war das mit Dan Curtis. 1959 veröffentlichte Cliff Records in Texas die Aufnahme. Bei uns auch auf einem Sampler von Bear Family Records mit der Nummer 16288 zu haben. Etwas verwirrend ist, dass er die Single davor, Rock'n'Hall, unter dem Namen Butch McClary veröffentlichte. Bei uns auf der Buffalo Bob CD 55165 zu finden. Sein offizieller Name lautete Don Curtis McClary. Den Gitarrock singen und spielen jetzt Bill Flagg and his Rockabillies. Aus Waterville im Staate Maine stammt Bill Flagg. Auf dem Tetra-Label in New York erschien die Aufnahme 1956 und mehr als sechsmal ist sie bei uns auf Compilations bei Buffalo Bob, Collector oder auch Lucky zu finden.
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Chuck Herrod aus Louisville in Kentucky war das und begleitet wurde er von The Untaters featuring Sammy King. So steht es auf dem Label. Und bevor ich es vergesse, They Wanna Fight lautete der Titel. Charlie Feathers war vor dem Jingle zu hören mit When You Come Around. Einige seltene Aufnahmen habe ich noch auf meinem Zettel, zum Beispiel Dick Laurie mit Wild-Blooded Woman vom Columbia Label in New York aus dem Jahr 1958. Ab 1956 machte er Aufnahmen als Dick Glaser. Richard Eugene Glaser war sein richtiger Name und er stammte aus Canton in Ohio. Im Jahr 2000 ist er gestorben. Weiter geht es dann mit Jim Johnston and the Starlighters und dem Mean Woman Blues, gefühlt die 100. Version des Songs.

Mir gefällt diese Version von Shaken All Over mit dem Australier Johnny Chester. Ich habe ihn bereits in früheren Sendungen mit seinen Jay Woods gehabt, so dass ich davon ausgehe, dass auch diese Aufnahme bekannt war. Aus der Sendung geht es jetzt mit dem Peter Gunn Theme, kennt ihr natürlich mit Dwayne Eddy. Aber heute habe ich eine Saxophonversion mit Clarence Clemons aus dem Film Porky's Revenge aus dem Jahr 1985. Und Clarence Clemons gehörte zur E Street Band von Bruce Springsteen.

intim wie damals Nummer 858. Die Rock'n'Roll- und Rockabilly-Fans sollten heute mit meiner Musikauswahl zufrieden sein. Bei Oldies-Fans wird das vielleicht nicht so sein. Lasst es mich wissen. Jedenfalls lade ich euch ein, in der nächsten Woche zur 859. Sendung wieder dabei zu sein. Tschüss, sagt bis dahin

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Redaktionsleitung und Sendeverantwortung Michael Lupatsch. Die dritte Woche des Schleswig-Holstein Musikfestivals hat angefangen und Musikfest im Radio, die dritte Ausgabe, ist hier für Sie. In dieser Ausgabe, da wird es schon richtig bunt. Wir haben mehr Konzerte gesehen, wir haben mit mehr Interpretinnen gesprochen. Ich glaube, es sind nur Frauen, wenn ich das so richtig sehe, die Andreas Kuballa da interviewt hat. Und wir haben jetzt eine neue Sendung für Sie bereitgestellt. In dieser Ausgabe des Musikfest im Radio, da werden wir zunächst noch einmal auf die Porträtkünstlerin, auf Xenia Sidorova eingehen, die wir noch einmal in einem anderen Interviewteil vorstellen. Dann haben wir Yes Gillam gesehen, das Ensemble, und zwar in der Elbphilharmonie am 7. Juli und berichten drüber und haben sie anschließend auch noch im Interview. Nils Landgren traf auf der Nordart in Büdelsdorf das Festivalorchester und auch dazu werden wir berichten, weil wir dabei waren. Sona Jobate lässt uns dann schon mal vorausschauen auf ihre Konzerte des Herzschlag Afrika, den Kultursommer, die es am 24. und 25. Juli in Lübeck und in Kiel zu erleben gibt. Mit der Flötistin Lucy Horsch gehen wir auf die festlichen Flötenklänge ein, auf ihre Konzerte, die in Kaltenkirchen und in Mehldorf stattgefunden haben. Und natürlich in dieser Sendung wieder viel gute Musik. Schließlich heißt sie Musikfest im Radio.

0: Beim Musikfest im Radio war das der Tanz Nummer 4 Sarabande von Tönu Körvits. In einer Aufnahme des estnischen Festivalorchesters unter der Leitung von Paavo Järvi mit der Akkordeonistin Xenia Sidorova als Solistin. Das Schleswig-Holstein Musikfestival ist ja bereits im vollen Gange und die Porträtkünstlerin Xenia Sidorova und ihre Akkordeon, die haben ja schon erste Konzertprogramme vorgestellt. Mein Kollege Andreas Kuballa wollte von der Akkordeonistin wissen, wonach sie klassische Stücke zwecks Bearbeitung für ihr Instrument aussucht, auf welche Konzerte sie sich besonders freut und was für sie die Magie des Festivals ausmacht.
1: Nach welchen Kriterien entscheiden Sie, ob ein klassisches Werk für das Akkordeon geeignet ist?
2: In the 1960s, a big change was made to the left-hand side of the accordion, and instead of the prefixed chords, we started having single notes.
3: In den 1960er Jahren gab es eine große technische Veränderung. Anstelle der fest vorgegebenen Akkorde hatten wir plötzlich Einzeltöne zur Verfügung. Dadurch wurde das Akkordeon zu einem vollkommen polyphonen Instrument, auf dem man praktisch alles spielen kann. Die Leute fingen damals an, alles Mögliche zu adaptieren, sogar Klavierkonzerte von Beethoven, bei denen sie sowohl den Orchester als auch den Klavierpart spielten. Für das eigene Allgemeinwissen und zum Ausprobieren zu Hause ist das wunderbar, aber ich finde, es nimmt dem Stück oft seinen eigentlichen Sinn. Ein solches Werk braucht einen Solisten, der sein Können zeigt, und ein begleitendes Orchester. Wenn man nur einen einzigen Blasebalg hat, kann man das unmöglich alles auf einmal perfekt abbilden. Da geht viel verloren. Mein erstes Kriterium ist daher immer die Frage, ob das Stück durch das Akkordeon gewinnt oder verliert. Ich entscheide das von Fall zu Fall und überlege, ob ich dem Werk etwas Neues geben kann. Klingt es dadurch anders und so überzeugend, dass die Leute sagen, dass es perfekt passt? Manchmal lautet die Antwort ja, manchmal nein. Und mein ganz persönliches Kriterium ist natürlich, ob mir das Stück gefällt. Ich muss selbst daran glauben, denn nur dann nimmt mir das Publikum die Interpretation ab. Wenn ich nicht dahinter stehe, springt der Funke nicht über.
1: Ein Werk, an das Sie fest glauben, sind die Goldberg-Variationen von Bach. Zusammen mit dem italienischen Akkordeonisten und Komponisten Pietro Roffi präsentieren Sie das Projekt Goldberg Rework. Was erwartet das Publikum?
2: Actually, it's a fun piece. Of course, everyone knows Goldberg Variations, a monumental work, a total beast, you know, for any performer to cover.
3: Das ist wirklich ein spannendes Projekt. Jeder kennt die Goldberg-Variationen als monumentales Meisterwerk, das für jeden Musiker eine enorme Herausforderung darstellt. Ich habe mich bisher auch nur in diesem Duo an das Stück herangewagt. Die Solo-Version spiele ich nicht. Was mich an Pietros Bearbeitung fasziniert hat, ist seine völlig neue Herangehensweise. Es fühlt sich ein bisschen so an, als würde man mit Komponisten aus ganz verschiedenen Epochen und Ländern zu Abend essen. Es beleuchtet jede Variation aus einem anderen Blickwinkel. Eine Variation ist im Stil von Erik Satie gehalten, eine andere erinnert an Ennio Morricone und an einer anderen Stelle blitzt sogar Coldplay auf. Es ist eine echte Neuinterpretation. Da auf dem Akkordeon all diese Stilgrenzen verschwimmen, können wir dieses neu arrangierte Werk fantastisch auf die Bühne bringen. Die Grundstruktur und die Länge des Originalstücks bleiben erhalten, aber alles erscheint in einem neuen, absolut überraschenden Licht. Als ich die Partitur zum ersten Mal gesehen habe, dachte ich sofort, dass das etwas völlig Neues ist und wir das unbedingt machen müssen. Ich genieße es sehr, dass wir zu zweit auf der Bühne stehen und das Potenzial des Instruments verdoppeln können.
1: Vorher sind Sie noch mit Ihrem Soloprogramm zu erleben. Worauf können sich die Zuhörer dort freuen?
2: Every concert for me is a journey. On my solo recital, I will also have a journey over different epochs and different eras varying from Philip Glass to Bach to even Fazil Say's solo works.
3: Jedes Konzert ist für mich wie eine Reise. Beim Duo-Projekt ist es wie ein Abendessen mit verschiedenen Komponisten. Bei meinem Solo-Rezital reise ich durch verschiedene Epochen und Zeitalter. Das Spektrum reicht von Philip Glass über Bach bis hin zu Originalwerken, die direkt für das Akkordeon geschrieben wurden. Ich decke also wieder eine große Bandbreite an Stücken ab, die mir am Herzen liegen und mich emotional berühren. Ich hoffe natürlich, dass sie auch das Publikum erreichen. Es sind einige typische Akkordeonkompositionen dabei, die sich wie ein roter Faden durch das gesamte Programm ziehen. Ich hoffe, die Zuhörer lassen sich offen und neugierig auf diese Reise ein.
1: Und auf welche anderen Programme freuen Sie sich besonders? Und wie bereiten Sie sich auf diese unterschiedlichen Besetzungen und Probenphasen vor?
2: Last year I was an artist in residence at the Bodensee Festival where I had less amount of concerts. I think I had, I don't remember by number, but definitely much less. And they had a bit more spacing in between them. This time it's a true marathon.
3: Das ist im Grunde die größte Herausforderung. Das wird mir erst jetzt so richtig bewusst. Letztes Jahr war ich Residenzkünstlerin beim Bodensee-Festival, wo ich deutlich weniger Konzerte hatte und mehr Zeit dazwischen lag. Diesmal ist es ein echter Marathon. Das erfordert eine ganz neue Dimension der Vorbereitung, die schon lange vor meiner Anreise begonnen hat. Ich saß wochenlang zu Hause vor ausgebreiteten Kalendern. Ich musste genau planen, wie ich all diese Stücke in meine Finger und vor allem in meinen Kopf bekomme. Wenn man versucht, an alle Konzerte gleichzeitig zu denken, wird man verrückt. Man darf sich von der schieren Zahl der Auftritte nicht erdrücken lassen. Ich nehme mir Tag für Tag vor, aber die logistische Vorarbeit musste natürlich im Vorfeld passieren. In meinem Kalender steht genau, wann ich was mit wem spiele und wie viel Probenzeit uns bleibt. Das ist eine echte logistische Meisterleistung. Wahrscheinlich kann ich erst nach dem Festivalsommer genau sagen, wie es gelaufen ist.
2: There will be, however, some completely new programs built with friends that I've collaborated for years with.
3: Es gibt aber auch völlig neue Programme, die ich mit langjährigen Weggefährten erarbeitet habe. Mit dem Bariton Benjamin Appel bringe ich ein komplett neues Projekt auf die Bühne, das den Titel Breath and Bone trägt. Es geht um Lieder, die einen durch das Leben und durch ganz unterschiedliche Emotionen begleiten, von Liebe und Verlust bis hin zu Abschied und Sehnsucht. Besonders freue ich mich auch auf ein weiteres Akkordeonkonzert, eine deutsche Erstaufführung des estnischen Komponisten Tönu Körwitz. Das spiele ich zusammen mit Paavo Järvi und seinem Estonian Festival Orchestra. Es ist ein ganz besonderes Ereignis für mich und ich bin glücklich, dass die Musiker direkt nach ihrem eigenen Festival in Estland nach Schleswig-Holstein kommen, um diese Premiere mit mir zu spielen. Hinzu kommen kammermusikalische Projekte, etwa mit dem Signum Saxophone Quartet, was eine völlig andere Klangwelt eröffnet. Da spielen wir Stücke von Stravinskys Petruschka bis hin zu Werken des panamaischen Komponisten Carlos Almaran, der im Grunde Popmusik schreibt. Das Spektrum ist also riesig. Meine langjährigen Kammermusikpartner des Goldmund-Quartetts sind ebenfalls dabei. Mit ihnen spiele ich Werke von Mozart bis zur Gegenwart, darunter wohl auch eine deutsche Erstaufführung. Ich versuche mich Schritt für Schritt zu fokussieren. Die Konzerte, die erst im August stattfinden, habe ich im Kopf erst einmal geparkt und konzentriere mich voll auf die kommenden 3 Wochen. Es wartet unglaublich viel Musik auf mich. Aber das ist eine wunderbare Herausforderung, die man im Leben nicht oft bekommt. Ich empfinde das als großes Privileg. Anstatt nervös zu sein oder Angst vor der eigenen Courage zu haben, versuche ich, die Situation anzunehmen, ganz im Moment zu sein und es einfach zu genießen. Das ist eine absolut einzigartige Gelegenheit und dessen bin ich mir vollkommen bewusst.
0: Xenia Sidorovas Konzert mit dem estnischen Festivalorchester unter der Leitung des weltberühmten Dirigenten Paavo Järvi, das hat sie ja schon erwähnt. Hier noch ein zweiter Tanz aus diesen Tänzen, nämlich Danses, heißt dieses Akkordeonkonzert im ersten Teil von Tönu Körwitz. Und zwar ist das der Tanz Nummer 3, Siciliana. Eben in einer Aufzeichnung mit diesem Orchester und diesem Dirigenten, so wie wir das am 20.07. in der Lübecker Musik- und Kongresshalle werden hören können.

0: Sie waren ja schon früher als Gast beim Schleswig-Holstein Musikfestival. Das Festival ist stolz darauf, Dinge anders zu machen. Was macht für Sie die ganz persönliche Magie des Festivals und seiner vielen ehrenamtlichen Helfer aus, die Sie in diesem Jahr als Porträtkünstlerin besonders intensiv erleben?
1: Actually, this is the first thing I would say. You already mentioned it, the volunteers. Without them, this festival, I guess, wouldn't happen.
2: Das Erste, was mir dazu einfällt, haben Sie eigentlich schon genannt. Die ehrenamtlichen Helfer. Ohne sie gäbe es dieses Festival vermutlich gar nicht. Bei weit über 200 Konzerten an so vielen verschiedenen Orten gibt es im Hintergrund unendlich viel zu tun. Das betrifft ja nicht nur uns Künstler auf der Bühne, sondern vor allem die Logistik und die gesamte Organisation im Hintergrund. Ich schätze diese Arbeit enorm. Was das Festival außerdem so einzigartig macht, ist die treue Zuhörerschaft, die hier über die Jahre herangewachsen ist. Das war eine kluge Strategie der Festivalleitung, den Menschen immer wieder so kreative und abwechslungsreiche Programme anzubieten. Von zeitgenössischer Musik über Familienkonzerte bis hin zu großen Rockkonzerten ist in diesem Jahr wirklich alles dabei. Das Besondere ist auch, dass das gesamte Organisationsteam wie eine große Familie funktioniert. Alle wissen Bescheid. Jeder ist mit jedem vernetzt. Eine neue Festivalausgabe nimmt im Hintergrund schon Gestalt an, lange bevor die Öffentlichkeit überhaupt davon erfährt. Dahinter steckt unglaublich viel Arbeit, vor der ich großen Respekt habe. Und natürlich ist die gesamte Region wunderschön, eine richtige Urlaubsregion. Manchmal haben wir Glück mit dem Wetter, manchmal weniger. Für mich ist das eine ganz besondere Konzertsaison und ich bin glücklich, dass sich meine Beziehung zum Festival über die Jahre so vertieft hat. Mein allererstes Mal hier war als Gast an der Seite von Avia Vital, der in diesem Jahr übrigens auch wieder dabei ist und mit dem ich ein anderes Programm spiele. Ich erinnere mich noch gut daran, dass das Festival schon damals einen ganz anderen Ansatz hatte als viele andere Events. Als ich vor über 10 Jahren das erste Mal ankam, fragte mich das Team direkt, ob wir nicht ein Video auf dem Dach drehen wollen. Ich habe natürlich sofort Ja gesagt. Schließlich sind unsere Instrumente vollkommen mobil. Das Team hat einfach keine gedanklichen Schranken im Kopf, was Erwartungen oder Machbarkeit angeht. Sie halten die Möglichkeiten offen. Und ich glaube, wenn man sich selbst keine Grenzen setzt, kann man die besten Ergebnisse erzielen. Genau darin liegt die Magie des Festivals.
3: Auf Deutsch verlieh Marion Weyers ihre Stimme für die Antworten von Xenia Sidorova.

0: Liebe Kenya Xarda hier beim Musikfest im Radio. Eine Komposition von Pedro Iturralde in einer Fassung von John Harle für seine Schülerin, die aus dem Norden Englands stammende Jess Gillam. Hier in einer Aufzeichnung mit dem Fuse Orchester. Jess Gillam bildet dieses Stück zusammen mit ihrem Ensemble auch als erstes in ihrem Programm am 7. Juli in der Elbphilharmonie in Hamburg. Und ich war zusammen mit Doris Geusendamm dort und Doris berichtet.
1: Das Publikum im fast vollbesetzten großen Saal der Elbphilharmonie wird von Christian Kuhnt, dem Intendanten des Schleswig-Holstein-Musikfestivals, mit Witz und Humor begrüßt. Er berichtet, wie ihn die Ausnahmekünstlerin Jess Gillam im letzten Jahr tief beeindruckt hat und er sich für dieses Jahr den großen Saal der Elbphilharmonie für ein Konzert von ihr gewünscht hat.
2: Was für andere Taylor Swift ist für mich Jess Gillam. Ich
1: diese britische Saxophonistin Jess Gillam sprüht geradezu vor Talent, Charme, Energie und tiefem musikalischen Gespür. So schwärmt zum Beispiel die Süddeutsche Zeitung. Ich finde, diese Musikerin ist einfach eine Wucht. Jess Gillam ist erst 28 Jahre alt und zeigt, wie farbenreich und mitreißend ihr Saxophon klingen kann. Sie ist klassisch ausgebildet und hat schon mit 17 als erste Saxophonistin überhaupt das Bläserfinale eines bedeutenden großen Wettbewerbs des BBC gewonnen. Ihre Freunde, so nennt sie ihr Ensemble, besteht aus 8 Musikern. Gegründet hat sie diese Band 2020. Mit 2 Violinen, eine Viola, ein Cello, Bass und Bassgitarre, Klavier und 2-mal Percussion spielen sie gemeinsam mit Jess Gillam alte und neue Musik. Klassik mit Einflüssen aus Jazz, Folk, Pop und weiteren Stilrichtungen. Jess Gillam strahlt nicht nur durch ihre Musikalität, auch ihre Präsenz auf der Bühne ist ein Hingucker. Sie erscheint in einem auffällig glitzernden Overall, in Rot, Silber und Schwarz. Mit viel Freude und Charme moderiert sie durch ihr Programm. Das Konzert beginnt mit einer feurigen, temperamentvollen Fassung vom Stück Pequeña Charda des spanischen Jazzkomponisten Pedro Iturralde. Sofort wird deutlich, mit welcher Brillanz, Virtuosität und Gefühl das Saxophon von ihr gespielt wird. Jess Gillam geht während des Spiels über die Bühne, hin und her, im Kreis. Sie wandert regelrecht, vielleicht als Ausgleich, um die Konzentration und den Rhythmus zu behalten. Sie beugt den Oberkörper nach vorn und bei lang gespielten Tönen weit nach hinten, um noch mehr Luft fürs Saxophon zu haben. Es ist unglaublich, wie spielerisch leicht ihr Spiel auf ihrem Lieblingsinstrument aussieht, wie sie die Tasten mit fliegenden Fingern bedient und ihr die Buste nicht ausgeht. Das zweite Stück ist von Karl Philipp Emanuel Bach, der Sohn von Johann Sebastian Bach. Alte Musik aus dem 18. Jahrhundert, Allegro assai aus dem Flötenkonzert A-Moll WQ 166. Man erkennt typische Bachklänge. Zwischen Saxophon und Streichern herrscht Harmonie im Spiel und der Bass gibt den Rhythmus an. Hier zeigen auch die Streicher ein sehr virtuoses Spiel.

Nach diesem temporeichen Stück beginnt das nächste ganz langsam, melodisch und lyrisch. Das Saxophon gibt die Stimme von David Bowies Stück Life on Mars.

John Hall, britischer Komponist und der Saxophonlehrer von Jess Gillam, hat das nächste Stück komponiert. Ein sehr modernes und anspruchsvolles Stück für alle Beteiligten auf der Bühne. Es ist sehr abwechslungsreich, bietet viele Klangfarben mit temporeichen Passagen und sehr virtuosem Spiel vom Saxophon und Percussion. Das Publikum ist jetzt schon aus dem Häuschen. Erstaunlich, dass Jess Gillam nach diesem energischen Stück noch Kondition besitzt, um unmittelbar darauf ganz zarte Töne mit viel Gefühl auf dem Saxophon zu spielen. Es ist die Fassung vom Bassspieler ihrer Band Sam Becker, ein ganz altes, traditionelles irisches Lied aus dem 17. Jahrhundert. Von Ruairi Doyle O'Cathan mit dem Titel »Give Me Your Hand«.

Als letztes Stück vor der Pause geht es ins barocke Italien. Eine Neufassung der Komposition von Arcangelo Corelli mit dem Titel La Foglia. Es beginnt mit ganz zartem Spiel von Saxophon, Streicher, Bass und Percussion. Der Stil des Barocks ist gut zu erkennen. Langsam steigert sich das Spiel in temporeich und virtuos. Dem Saxophon werden lange, fast schreiende Töne entlockt. Ein Auf und Ab im Tempo und Rhythmus. Das Publikum klatscht, ruft, pfeift vor Begeisterung und geht mit Vorfreude auf den zweiten Teil in die Pause. Nach der Pause betont Jess Gillam, dass ihre Freude groß ist, dass das Publikum in den Konzertsaal zurückgekommen ist. Musikalisch geht es in der Zeit des Barocks weiter, mit einer flotten Neufassung des deutschen Komponisten Georg Philipp Telemann aus der Sonate F-Moll. Ein schwungvolles, fröhliches Stück, das die barocken Einflüsse gut erkennen lässt. In einer kleinen Moderationspause erzählt Jess Gillam über das Saxophon. Ihr bester Freund ist das Sopransaxophon, in Japan handgefertigt. Es bringt besonders warme und klare Töne hervor. Weil es keine Lackierung hat, sieht es matt und bronzefarben aus. Es hat eine gewisse Patina, die wohl so manche Leute glauben lässt, es sei eine Billigausgabe von Made in China. Es folgen zwei Neufassungen von Alistair Wennert. Er spielt die Viola oder auch Bratsche in ihrer Band. Zunächst Jig of Life von Kate Bush, eine irische Folkballade, die ganz charakteristisch irische Tanzmusik verkörpert. Starker Rhythmus der Trommeln, als wenn Tänzer auf dem Holzboden die Füße stampfen lassen. Das Saxophon gibt die Stimme von Kate Bush. Das zweite, eine Lamento-Arie mit dem Titel Che si può fare von der Barockkomponistin Barbara Strozzi. Ein melancholisches Klagelied. Was kann man tun, ist der Titel deutsch übersetzt. Sanfte Töne vom Bass beginnen, harmonische Klänge der Marimba mischen sich ein, bis das Saxophon und das ganze Orchester das Spiel energisch steigern. Dieses Stück verliert den barocken Charakter und wird dominiert von Einflüssen der modernen Musik. Das Saxophon schreit im Mittelteil die Töne heraus, um dann erschöpft mit der Band das Stück ruhig ausklingen zu lassen. Die beiden Percussionspieler müssen häufig ihre Positionen wechseln.

Weiter geht's im Stil der Minimal Music. Eine Stilrichtung der neuen Musik, die in den 60er Jahren in den USA entstand. Sie ist bekannt für extreme Reduktion. Kurze, rhythmische Motive werden stetig wiederholt. Michael Newman, ein englischer Komponist und wichtiger Vertreter dieses Musikstils, hat das Stück mit dem Titel »Chasing Sheep is Best Left to Shepherds« komponiert. Hinter den Schafen herlaufen überlässt man lieber dem Schäfer. Es ist temporeich, im gleichen Rhythmus, fast hymnenartig mit unterschiedlicher Dynamik. »Clair de Lune« heißt der nächste Titel, komponiert von Claude Debussy, Pianist und Komponist des Impressionismus. Ein schmeichelnder Ohrwurm, sehr gefühlvoll vom Pianisten Leif Kana Lidström gespielt. Eine wunderschöne Ruhephase in diesem Konzert. Die Streicher wirken fast wie erstarrt unter dieser emotionalen Melodie.

Die folgenden drei Stücke finden im Jazz ihren Ursprung. Aus dem frühen amerikanischen Jazz ist die Komposition von Jazz-Saxophonisten Sidney Bechet mit dem Titel Petite Fleur. Die neue Fassung ist vom Bassisten der Band, Sam Becker. Hier kommt die Seele des Saxophons nochmal so richtig zum Klingen. Fließend gleitet das Spiel ins nächste Stück von der britischen Jazz-Saxophonistin Barbara Thompson über. Es ist eine Hommage an Sidney Bechet. Hier beweist Jess Gillam wieder ihre unglaubliche Technik, Brillanz und Virtuosität.

Natürlich darf im Jazz auch nicht Duke Ellington fehlen. Das nächste leidenschaftlich gespielte Stück ist eine Gemeinschaftskomposition von Duke Ellington und dem aus Puerto Rico stammenden Jazz-Posaunisten Juan Tizol mit dem Titel Caravan. Dieses mit karibisch-rhythmischen Klängen durchsetzte Stück

Jess Gillam stellt ihre Band vor. Doch vor lauter Beifall und Begeisterung versteht man kein Wort. Sie bedankt sich bei allen, auch bei den Mitwirkenden im Hintergrund. Überhaupt wirkt das Miteinander der Band und Jess Gillam sehr harmonisch, freundschaftlich. Das letzte Stück ist nochmal eins von John Hall mit dem Titel Rent. Es beginnt langsam, steigert sich immer mehr, im Tempo und der Spielfreude. Ein Dialog zwischen Violine und Saxophon kitzelt das Spiel aller in ein unglaubliches Tempo.

0: Das Publikum ist nicht mehr zu bremsen. Standing Ovation, lauter Jubel. Jess Gillam umarmt alle Bandmitglieder und bedankt sich noch einmal beim Publikum und bei ihren Mitgliedern der Band herzlichst. Als Zugabe gibt es von ihrem neuen Album die erste Single. Ein melodisches, sehr temporeiches und virtuos gespieltes Stück. Es baut Spannung auf im rasanten Spiel und endet abrupt. Das Publikum möchte diesen Abend nicht zu Ende gehen lassen und hört nicht auf zu jubeln. Jess Gillam und ihre Band haben eine wunderbare Art, dem Publikum zu zeigen, dass nun doch Schluss ist. Das Licht wird schwächer, die Bandmitglieder setzen sich auf den Boden der Bühne und Jess Gillam spielt ein traumhaft schönes kleines Solo auf ihrem Saxophon. Man könnte es als Gute-Nacht-Lied interpretieren. Das Publikum hat es verstanden. Dieser Abend mit dieser unglaublichen Saxophonistin und ihrer tollen Band wird bei mir noch lange im Ohr und Gedächtnis bleiben. Ein fantastisches Musikerlebnis der besonderen Art.
1: Und auch für Ihre Ohren noch ein Stück von Jess Gillam. Hier wieder eine Komposition von John Hall. Wir haben auch schon gerade drüber gesprochen, einen kleinen Ausschnitt gehört. Hier nochmal komplett das Stück Rant.

0: Andreas Kuballa konnte schon vor den beiden Konzerten mit Jess Gillam am 6. und 7. Juli mit ihr sprechen. Hier sein Interview, deutsch eingesprochen, wieder von Marion Weyers.
1: Jess, worauf darf das Publikum sich freuen?
2: We have a program that is very varied to kind of show the to showcase the versatility of the saxophone, because it's an instrument that can be at home in so many styles and genres.
3: Wir haben ein sehr abwechslungsreiches Programm, das die Vielseitigkeit des Saxophons zeigen soll, denn es ist ein Instrument, das in vielen Stilen und Genres zu Hause ist. Im Mittelpunkt steht dabei natürlich der Klang des Saxophons. Es wird ein bisschen barock zu hören sein, ein wenig Jazz und allerlei andere Inspirationen.
1: Sie kombinieren ja klassische Musik mit Jazz und Pop. Wie wählen Sie das Repertoire für Ihre Konzerte aus?
2: I generally try and find acts of energy between both halves. So I find common emotional material in the music of Gershwin and the music of Bach or whatever the combination might be.
3: Ich versuche im Allgemeinen eine Art Energieaustausch zwischen beiden Seiten zu finden. Ich suche nach gemeinsamen emotionalen Elementen, zum Beispiel in der Musik von Gershwin und der Musik von Bach. Oder welche Kombinationen auch immer. Und ich glaube, man kann sich in einem Saxophonrezital viel ausprobieren, weil das Publikum keine so festen Vorstellungen vom Klang dieses Instruments hat, wie etwa bei der Violine oder dem Klavier. Wobei das Klavier da eine Ausnahme ist, weil es sich stilistisch sehr gut zwischen verschiedenen Genres bewegt. Aber bei vielen anderen Instrumenten hören wir einen Klang und denken sofort an eine bestimmte Art von Musik. Das ist beim Saxophon, besonders beim Sopransaxophon, nicht unbedingt so. Ich suche also nach Gemeinsamkeiten in Musik über Epochen und Genres hinweg.
1: Ihr Konzert findet in einer Kirche statt, aber Sie haben auch schon an Orten wie der Elbphilharmonie und anderen großen Konzerthallen gespielt. Passen Sie Ihre Programme an die jeweiligen Spielorte an?
2: Sometimes I adapt the program, but usually I have to adapt the sound, because actually I can't play as loud as I can in some huge venues, in a smaller venue, because it wouldn't be fair on the front row of the audience, to be honest.
3: Manchmal passe ich das Programm an, aber meist muss ich eher den Klang anpassen. Denn tatsächlich kann ich in kleinen Spielstätten nicht so laut spielen wie in großen Konzertsälen. Das wäre den Leuten in der ersten Reihe gegenüber einfach nicht fair. Wir passen also immer an, wie wir die Stücke spielen, je nachdem, wo wir auftreten. Und manchmal ändern wir sogar ganze Abschnitte eines Stücks, weil wir innerhalb unseres Programms recht flexibel sind, je nachdem, was am besten zur jeweiligen Akustik und Umgebung passt.
1: Ihr Saxophonspiel gilt als besonders emotional und unmittelbar. Wie gelingt es Ihnen, diese Energie auf der Bühne zu vermitteln?
2: Well, I started playing saxophone in a carnival band, so everything was about festivals and joy and the festivity of music, the idea that music could make people smile and that it was something that could be there to bring light and to bring joy. So I try and bring that sensibility to the concert hall stage.
3: Ich habe mit dem Saxophon in einer Fasching-Band angefangen. Da ging es immer ums Feiern mit Musik. Die Idee, dass Musik Menschen zum Lächeln bringen kann, dass sie Licht und Freude spendet, diese Haltung versuche ich auch auf die Bühne im Konzertsaal zu übertragen. Ich bin ein Mensch, der seine Gefühle oft offen zeigt. Ich bin nicht so gut darin, Emotionen zu verbergen. Und die Musik, die ich spiele, ist oft sehr bewegend. Also steckt all die nötige Inspiration bereits in der Musik selbst.
1: Was schätzen Sie an Ihrem Instrument?
2: I love being able to play all different kinds of music, but I also really respect how well designed it is.
3: Ich liebe es, ganz unterschiedliche Musik spielen zu können. Aber ich bewundere auch das brillante Design des Instruments. Seit es 1840 entworfen und 1846 von Adolf Sax patentiert wurde, hat sich das Design kaum verändert. Sax hatte eine klare Vorstellung vom Klang des Instruments. Und dieser Klang ist extrem formbar. Man kann mit dem Saxophon brüllen, bellen, schreien, aber auch ganz sanft flüstern. Der Klang lässt sich wirklich formen und gestalten, genauso wie man ihn haben möchte.
1: Sie waren ja vor 2 Jahren schon einmal beim Schleswig-Holstein Musikfestival. Welche Erinnerungen haben Sie daran? Und was schätzen Sie an diesem Festival?
2: I loved performing there 2 years ago. I was playing with the guitarist Milos, and I remember the audiences being so warm and appreciative and engaged with the music.
3: Ich habe es vor 2 Jahren sehr genossen. Damals habe ich mit dem Gitarristen Milos gespielt, und ich erinnere mich, dass das Publikum sehr herzlich, dankbar und offen für die Musik war. Auch das gesamte Festivalteam war einfach wunderbar. Ich hatte eine tolle Zeit. Deshalb freue ich mich riesig darauf, wiederzukommen und hoffentlich neue Zuhörerinnen und Zuhörer kennenzulernen.
1: Sie engagieren sich stark dafür, klassische Musik einem jungen Publikum näher zu bringen, etwa durch Ihre eigene Radiosendung bei der BBC. Warum ist Ihnen das so wichtig?
2: I don't think it's a hugely active choice I've ever made to decide to be a kind of speaker on the art form or to actively try and do that.
3: Ich glaube, das war nie eine bewusste Entscheidung, mich als Sprachrohr für die klassische Musik zu verstehen oder aktiv etwas in dieser Richtung zu tun. Es kommt einfach daher, dass ich selbst so viel Liebe für diese Musik empfinde. Ich habe so viel Respekt für das, was sie mir gegeben hat, dass ich einfach den Drang verspüre, das mit möglichst vielen Menschen zu teilen, egal ob jung oder alt. Viele Menschen entdecken klassische Musik erst später im Leben, was ich absolut nachvollziehen kann. Aber sie umfasst so viele Klangwelten, Stile, Komponisten und Perspektiven, dass der Begriff klassisch junge Menschen manchmal eher abschreckt, obwohl sie in dieser Musik vielleicht genau das finden könnten, was sie tief berührt. Junge Menschen sollten die Chance bekommen, all diese Vielfalt zu entdecken und sich dann vielleicht in einem Teil davon zu verlieben.
2: And so a young person, I think, should be given the opportunity to discover all of classical music and then hopefully fall in love with part of it.
0: Und weil uns Jess Gillam so begeistert hat, hier noch ein Stück von ihr, und zwar ein ganz neues, ein ganz frisches, die erste Auskopplung aus ihrem neuen Album Shine You No More. Also hier noch einmal die fantastische Saxophonistin Jess Gillam, die ja, wir haben es gehört, noch keine 30 Jahre alt ist.

0: 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In der Auftaktsendung, da hörten wir ja schon Christian Kuhnt im Interview scherzen über Nils Landgren, der in diesem Jahr 70 Jahre alt geworden ist, dass man ja mit ihm auch hätte 70 Konzerte machen können. Es sind dann nicht ganz so viele geworden, aber auch gleich zu Festivalbeginn war Nils Landgren mit dem Festivalorchester unterwegs. Und das in Rendsburg-Büdelsdorf. Und Marion Weyers war dabei.
1: Ja, nun hat das Schleswig-Holstein Musikfestival auch für mich angefangen. Und zwar am Freitag, dem 10. Juli, war ich in Büdelsdorf, genau genommen bei der Nordart. Die Nordart ist ja eigentlich ein Museum, in dem große Kunst ausgestellt wird, auch im wahrsten Sinne des Wortes. Und das war schon besonders, sich ein Konzert anzuhören in einem wirklich riesengroßen Museum in einer Fabrik. An dem Tag des Konzerts war es sehr, sehr warm und einige Menschen erfrischten sich draußen. Es war leider nicht gestattet, die Getränke mit reinzunehmen. Das war ein bisschen ungünstig, weil es war doch sehr warm. Ja, man saß quasi mitten in dieser Ausstellung, die auch ja den Flair einer Fabrikhalle hatte. Also der Fußboden, das war so ein Betonfußboden, der auch leicht wellig war, also sehr ursprünglich und robust. Das Konzert war ausverkauft und 1000 Menschen waren also dort. Das Ganze fand unter dem Namen statt, Nils Landgren trifft Festivalorchester, aber das ist eigentlich viel zu wenig für die Überschrift. Die Besetzung war, wie schon der Titel vermuten lässt, Nils Landgren an der Posaune, Vincent Pairani am Akkordeon, Michael Wollny am Klavier und das Schleswig-Holstein Festival Orchestra. Als Dirigent war Teddy Abrams da. Nun muss man auch dazu sagen, das Schleswig-Holstein Festival Orchester, das ist nicht irgendein Orchester, sondern das sind 104 junge musikalische Talente, die Bestandteil dieses Festival Orchesters sind. Auf der Bühne, an dem das Orchester dann Platz nahm, konnte man bereits eine große Anzahl an Stühlen erkennen. Auch Musikinstrumente wie Celli, Kontrabässe, zwei Harfen waren zu sehen, Percussion und so weiter. Als dann die 100 jungen Musiker in feierlicher schwarzer Garderobe die Bühne betraten, sah und ahnte man bereits auch das Ausmaß der Darbietung. Zu den Celli und Kontrabässen gesellten sich weitere Violas und Bratschen, ein ganzes Ensemble von Bläsern und bereits die Anzahl war beeindruckend. Alle hatten und fanden Platz auf der großen Bühne. Im Hintergrund befand sich ein großes Bild, auf dem auch allerhand zu sehen war und wenn der Blick mal abschweifte vom Orchester, dann waren die Augen da auch gut aufgehoben. Und die Solokünstler betraten die Bühne, gefolgt vom Dirigenten Teddy Abrams. Den ersten Teil, etwa 45 Minuten, stammte im Wesentlichen aus der Feder des Solisten und Akkordeonspielers Vincent Pairani. Der erste Teil nannte sich Time Reflections. Wir hören gleich ein Stück weit in die Aufnahme herein und hören zunächst Nils Landgren an der Posaune, dann Vincent Pairani mit dem Akkordeon, der weiter einsteigt und später Michael Wollny auf dem Klavier. Das Stück dauerte 45 Minuten

0: Und nach einer Pause von einer halben Stunde ging es dann weiter. Da war aber dann ausschließlich das Festivalorchester auf der Bühne, während Posaune, Akkordeon und Flügel nicht mehr vorhanden waren. Das war nicht nur ein großes Orchester, sondern es war ein großartiges Orchester. Am meisten beeindruckt hat mich die erste Hälfte. Nicht nur, weil hier auch die Solokünstler vorhanden waren, die auch entsprechend Raum einnahmen, sich diesen Raum aber auch selbst erobert haben. Das heißt, sowohl die Posaune, das Akkordeon, aber auch der Flügel waren deutlich zu hören, wenn man bedenkt, dass es sich hierbei um ein einzelnes Instrument handelt, während das Orchester aus 100 Instrumenten besteht, dann ist das doch sehr beachtlich. Der erste Teil faszinierte mit einem ganz langsamen Einstieg, der sich dann steigerte und ja, ich kann das eigentlich alles gar nicht in Worte fassen. So tief hat mich das beeindruckt, so tief hat mich die Spielfreude der Protagonisten, also der Solokünstler, beeindruckt, aber auch die Spielfreude des jungen Orchesters. Man muss sich also auch vorstellen, wie eindrucksvoll das aussieht, wenn 100 junge Leute festlich gekleidet auf einer Bühne zu sehen sind. Alles hatte seinen Platz und das war mehr als beeindruckend, ja, diese Wucht von Orchester zu beobachten und wie fein die auf den Dirigenten reagiert haben. Also Teddy Abrams hat hier auch einen hervorragenden Job gemacht, diese Künstler alle so miteinander zusammenzubringen und dieses Werk auf die Bühne zu stellen. Im zweiten Teil und nach der Pause gab es dann die Einleitung von Richard Strauss, also sprach Zarathustra. Das Werk strahlte mit einer unheimlichen Ausdruckskraft. Für mich bereits eines der eindrucksvollsten Konzerte, wenn ich sie mit anderen Konzerten, die ich im vergangenen Jahr besucht habe, vergleichen kann. Und nicht zuletzt auch, weil es sich hier um eine besondere Stätte handelt, nämlich der Nordart als Museum, als auch dieses große und großartige Konzert bzw. Orchester.
1: Marion Weyers war also begeistert von dem Konzert und auch das Publikum klatschte heftigen Beifall bei den beiden Konzerten am 10. und am 11. Juli auf der Nordart. Musikalisch geht's jetzt weiter mit dem Herzschlag Afrika, Sona Yobarte und Band.

0: Sona jubberte hier mit dem Stück Gambia, eine schon mehr als 10 Jahre alte Aufnahme, aber sie kommt nach Lübeck, sie kommt nach Schleswig-Holstein. Sona jubberte kommt zum Werftsommer des Schleswig-Holstein-Musikfestivals. Mit einer beeindruckenden Bühnenpräsenz und ihrer charismatischen Stimme schlägt Sona jubberte eine Brücke zwischen afrikanischem Erbe und moderner Weltmusik. Die in London geborene gambische Sängerin, Komponistin und Chora-Spielerin gilt als die erste professionelle weibliche Virtuosin auf ihrem Instrument, der traditionsreichen westafrikanischen Stegharfe, die über Jahrhunderte hinweg ausschließlich Männern vorbehalten war. Ihre vielschichtigen Kompositionen verbinden die leuchtenden Klangfarben der Chora mit Elementen aus Soul, Blues und Folk. Getragen von einer Band, die pulsierende Rhythmen und feine Improvisationen zu einem unverwechselbaren Sound verschmelzen lässt. Am 24. und 25. Juli gastiert die 42-Jährige mit ihrer Band beim Schleswig-Holstein-Musikfestival in Lübeck und in Kiel. Andreas Kuballa hat mit ihr über die verbindende Kraft der Musik, gesellschaftlichen Wandel und ihr aktuelles Programm gesprochen.
1: Sona, dein Programm trägt den Titel Badinya Kumu, was so viel wie Worte der Einheit übersetzt bedeutet. Was darf das Publikum denn erwarten?
2: Well, this will be a mix of songs from the new album Badinya Kumu, but there will also be a couple of songs from the original old album.
3: Es wird eine Mischung aus Songs meines neuen Albums sein, kombiniert mit ein paar Stücken von meinem vorherigen Album. Der Schwerpunkt liegt jedoch ganz klar auf dem neuen Material. Es handelt sich ausnahmslos um Eigenkompositionen, die ich für dieses Album geschrieben habe. Dabei greife ich tief auf die traditionelle Musik der Mandinka-Kultur zurück, aus der ich stamme.
1: Wie würdest du deine Musik selbst charakterisieren?
2: Those questions come to me a lot.
1: And
2: for me, it's the same as somebody asking you, how do you characterize the way you speak?
3: Das ist eine schwierige Frage, die mir oft gestellt wird. Für mich ist das so, als würde man jemanden fragen, wie charakterisierst du deine Art zu sprechen? Das ist unglaublich schwer, selbst zu analysieren. Am besten können das die Menschen beantworten, die mir zuhören. Musik ist für mich in erster Linie Kommunikation, Übertragung und Wirkung. Als Komponistin setze ich mich nie hin und plane rational, wie ich einen Song zusammensetze. Es ist ein zutiefst ehrlicher, emotionaler und intuitiver Prozess. Mir geht es um die Wirkung, die ich erzielen möchte, nicht um das bloße Zusammenfügen von Einzelteilen.
1: Du hast deine mitreißende Musik bereits auf den großen Bühnen der Welt präsentiert, etwa in der Hollywood Bowl oder in der Royal Albert Hall. Nun spielst du beim Schleswig-Holstein Musikfestival. Das ist ja traditionell eher klassisch geprägt. Erwartest du in Kiel und Lübeck ein eher zurückhaltendes klassisches Publikum oder wird es eine große Weltmusikparty?
2: Every venue is very different. Every festival is very different.
3: Jeder Konzertsaal, jedes Festival und jedes Publikum ist völlig anders. Selbst wenn man zweimal am selben Ort spielt, ist es nie dasselbe. Für mich geht es bei jeder dieser einzigartigen Erfahrungen darum, die Energie und das Gefühl des Publikums im Raum zu spüren. Ich reagiere darauf, um mein wichtigstes Ziel zu erreichen, nämlich Menschen im Herzen zu berühren, sie mitzureißen und einzubinden, damit sie mit einem tiefen, bleibenden Erlebnis nach Hause gehen. Das ist die Verantwortung, der ich mich bei jeder einzelnen Show stelle.
1: Jahrhundertelang war das Spielen der Chora eine reine Männerdomäne der Griots. Wie fühlt es sich an, heute als Pionierin dieses traditionellen Erbes auf den großen Bühnen zu stehen?
2: Of course, it's incredibly important, and I see that as far more than just the specific example of being, you know, a female within a male tradition of this particular tradition of the Chora and Mandeng.
3: Es ist von enormer Bedeutung, aber ich sehe darin weit mehr als nur das Beispiel einer Frau in einer traditionellen Männerdomäne im Volk der Mandinka. Für mich ist es ein Symbol für etwas viel Größeres. Es zeigt, wie wichtig es ist, dass Frauen eine aktivere Rolle in allen Bereichen der Kultur und Gesellschaft einnehmen, sei es in der Musik, der Führungsebene, der Politik, der Wirtschaft, der Landwirtschaft oder im Ingenieurwesen. Es geht darum, dass Frauen die Initiative ergreifen und sich neue Wege bahnen, um zu zeigen, welchen essentiellen Beitrag sie für die Gesellschaft leisten können. In Afrika setze ich mich dafür ganz persönlich und intensiv durch Bildung ein. Mit meiner Akademie möchte ich nicht nur junge Frauen stärken, diese Rollen zu übernehmen, sondern auch Männer im Geist der gegenseitigen Unterstützung erziehen. Schließlich machen Frauen oft die Hälfte oder mehr der Bevölkerung aus. Wenn wir unsere Infrastruktur entwickeln und die Wirtschaft voranbringen wollen, müssen wir das Potenzial von über 50% unserer Bürger nutzen. Die Cora steht für mich also symbolisch dafür, Frauen den Weg zu ebnen, damit sie den Fortschritt ihrer Gesellschaften aktiv mitgestalten können.
1: Historisch gesehen sind die Griots die Hüter der Geschichte. Welche Geschichten möchtest du deinem Publikum in erster Linie erzählen?
2: Every song on the album Badinya Kumo is a representation of something that I actively am actually involved in terms of contributing to or working in terms of contributing to the change or development of those sectors.
3: Jeder Song auf dem Album Badinya Kumo repräsentiert ein Thema, an dem ich auch abseits der Bühne aktiv arbeite, um gesellschaftliche Veränderungen anzustoßen. Das Album spiegelt verschiedene Bereiche meines Lebens wider. Das Herzstück meiner Arbeit, noch vor der Musik, ist meine Akademie. Dort engagieren wir uns für die Ausbildung heranwachsender Menschen und die Entwicklung relevanter Lehrpläne. In den Songs geht es um die Stärkung von Frauen, aber auch um die Frage, was Einheit eigentlich bedeutet. Einheit ist für mich kein rein ideologisches Konzept, sondern eine Handlung. Sie entsteht nicht nur, weil wir uns danach sehnen, sondern erfordert strukturelle Veränderungen in Wirtschaft, Führung und Regierungsführung. Genau dafür kämpfe ich an der Basis, indem ich jungen Menschen von klein auf vermittle, wie tief Einheit in einer Gesellschaft verwurzelt sein muss. Ein weiteres wichtiges Thema ist die Bildungsreform. Ein Song widmet sich der Notwendigkeit, Lehrpläne so umzugestalten, dass sie den tatsächlichen Bedürfnissen der afrikanischen Jugend entsprechen, damit sie in ihrer Heimat erfolgreich sein können. Leider verlassen derzeit viele junge Menschen ihr Land, nur um irgendwo das nackte Überleben zu sichern. Das muss sich dringend ändern, und zwar durch unsere eigenen Bildungssysteme.
2: Must be changed to be relevant to the needs and the goals of young people in their society to make sure that they're supported to succeed within society rather than in Africa. Sadly, we have a situation where many people feel they have to leave their country in order just to gain a basic living. And that's something that is, for me, something that urgently needs to change. And it has to change from us. It has to change from our education systems and the trajectory that we are setting young people on.
1: Du bist in London geboren, lebst aber tief verwurzelt in der gambischen Tradition. Wie beeinflusst dieser ständige kulturelle Dialog zwischen Europa und Westafrika deine Komposition?
2: When I talk about the messages that I want to spread, when I speak about what do I want to make as an impact on audiences around the world, especially audiences who may know very little about Africa or maybe don't know anything or maybe have never even heard.
3: Wenn ich auf der ganzen Welt spiele, gerade vor Menschen, die vielleicht noch nie etwas über Afrika gehört haben, wünsche ich mir vor allem eines: gegenseitigen Respekt, Bewunderung und das Verständnis, dass unsere Lebenswege sich gar nicht so sehr von ihren unterscheiden. Am Ende gehören wir alle zur selben Menschheit. Die Bedürfnisse nach einer guten Bildung oder Gleichberechtigung dürfen kein Privileg einzelner Nationen sein. Wenn man meine Botschaft auf einen Punkt bringen will, dann sind es Gleichheit, gegenseitiger Respekt und Verständigung.
2: Should not be exclusive to only some nations. That should be something that is common all around the world. And so I think equality, mutual respect and understanding is probably, if you want to boil it down into a very generalized term, perhaps that's maybe what I would say.
0: Sonna Jobate und Band am 24. Juli hier in Lübeck auf der Kulturwerft Gollern und am 25. Juli auf der Freilichtbühne in Krusenkoppel in Kiel. Das Ganze jeweils ab 19.30 Uhr. Die deutsche Stimme von Sonna Jobate, die hat wieder Marion Weyers gesprochen.

0: Swing 42 bei Swing 23. Und Swing 23, die werden mit einem solchen Hommage an die Musik von Django Reinhardts, werden sie zu hören sein beim Musikfest auf dem Lande in Emkendorf, ein Wochenende im Grünen, am Samstag, den 18. Juli um 17 Uhr. Was sonst noch zu hören sein wird auf den beiden anstehenden Musikfesten auf dem Lande in Emkendorf und in Pronsdorf, das erzählt uns wieder Miguel Lázaro Díaz, der Programmgestalter der Musikfeste auf dem Lande.
1: Dann kommen wir auf dem Musikfest auf dem Lande in Emkendorf, dem Samstag, 18. Juli, mit dem Quintonic. Das sind eine Gruppe von 5 junge Musikerinnen, die kommen aus Wien, super interessant, die mischen klassische Musik mit verschiedenen Folkmusik. Dann um 15 Uhr kommt der Quantum Quintet, ja, auch interessant. Das Swing 23, ja, mit dieser Gypsy Swing Tradition von der Django Reinhardt, größte, ja, und Grappelli Tradition. Ne? Gehen wir weiter abends, 18. Juli, mit Wör und Congero. Die sind auch 2 unterschiedliche Besetzungen, die sich zusammenspielen werden. Wör war bei uns schon mal. Congero ist eine interessante auch Chor- oder Gesängegruppe. Der Sonntag, 19. Juli, haben wir eine Duo von Violin Kontrabass um 11 Uhr. Sehr hervorragende Musiker aus der Deutschen Stiftung Musikleben. Und wieder um 13 Uhr kommen wir die Quintonic, die 5 Musikerinnen aus Wien. Und dann 15 Uhr, ja, noch ein Duo von Klarinett und Akkordeon. Sehr interessant, auf jeden Fall. Dann sind wir beim Musikfest in Pronsdorf, Samstag, 25. Juli. 13 Uhr haben wir so eine Liederabend oder Liedermatinee, besser gesagt, also mit Klavier, Bariton. 15 Uhr Maxwell Quartett, das ist auch klassische, ja, Quartettbesetzung, aber mit schottischer Folkmusik im Zusammenhang mit klassischer Musik. 17 Uhr gehen wir zum Balkan Fuego Trio. Das ist so ein rhythmisches Feuerwerk von Balkan-Tradition. Dann den Samstagabends gehen wir mit Lodestar Trio und Friends. Das ist so auch Nordfolk mit Barock-Stimmung. Auch interessante und historische Instrumente dabei, mit viel Improvisation und verschiedene Klangfarben. Sonntag, der 26. haben wir 11 Uhr die Mitglieder von der Schleswig-Holstein Musik Festival Orchestra, das ist ein Highlight mit einem Überraschungsprogramm, sehr zu empfehlen. 13 Uhr gehen wir mit Catriona Price und El Guapo, das ist auch ein bisschen lateinamerikanische Wurzel, auch mit verschiedenen Farben. Und Tante Friedel um 15 Uhr, der Sonntag. Dann haben wir so ein bisschen, würde ich sagen, so diese Bluegrass-Tradition, auch ein bisschen Nordamerika-Folk mit, ja, Europa, auch sehr interessant.

0: Quintonic, die blaue Donau, hier beim Musikfest im Radio, dem Magazin zum Schleswig-Holstein Musikfestival. Auch zu hören eben auf dem Musikfest Emkendorf, ein Wochenende im Grünen am 18. und am 19. Juli. Die 26-jährige Blockflötenvirtuosin Lucy Horsch ist eine leidenschaftliche und charismatische Botschafterin ihres Instruments. Lucy ist zuerst als Wunderkind hervorgetreten und hat sich dann auf ihrem Instrument zu einer stilvollen Barockvirtuosin entwickelt. Sie ist eine kluge und innovative Musikerin, die sich mit unermüdlicher Neugierde verschiedenen musikalischen Genres nähert und mit unglaublichem Talent immer neues Repertoire entwickelt. Beim Schleswig-Holstein Musikfestival war sie zusammen mit dem Brockorchester zu erleben. Den Bericht dazu, den werden wir in der nächsten Sendung Musikfest im Radio hören. Andreas Kuballa hat mit ihr über das Image ihres Instruments und über das Schubladendenken im Klassikbetrieb gesprochen.
1: Ihre sehr direkte, energetische Art, die Blockflöte zu spielen, bricht mit dem eher braven, angestaubten Image des Instruments. Mögen Sie kurz verraten, wie Sie zur Blockflöte gekommen sind?
2: Ja, es hätte auch ein anderes Instrument sein können. Es war einfach ganz normal in meiner Familie schon, gab es überall Musik. Meine Eltern sind beide Berufscellisten und mein Bruder, ich habe einen 4 Jahre älteren Bruder, der Geige spielt. Und ich habe mit 5 Jahren dann Blockflöte-Unterricht angefangen. Aber das war wirklich meine eigene Auswahl. Es war nicht, dass meine Eltern gesagt haben, oh, vielleicht könntest du mit Blockflöte anfangen. Das war meine Idee sozusagen. Und das kam von 2 Mädchen in meiner Grundschule. Die haben Blockflöte gespielt in einem Vorspielabend. Und dann habe ich scheinbar zu meiner Eltern gesagt, ich möchte ganz gerne Blockflöte lernen. Und dann hat das angefangen an der Musikschule. Und natürlich, weil meine Eltern Musiker sind, wissen sie, wie wichtig es ist, um eine gute Lehrer zu haben. Vielleicht noch wichtiger als Kind, wenn man anfängt, dass man dann die gute Motivation kriegt. Und dann haben sie rumgefragt, wer eine gute Blockflötenlehrer wäre. Und dann habe ich angefangen bei diesem Lehrer, der auch diese 2 Mädchen unterrichtet hat. Und das war dann ganz schnell deutlich eigentlich, dass es viel mehr möglich ist, auch mit dem Instrument. Also meine Eltern wussten das auch nicht vorher. Die hatten auch diese bisschen Vorurteile, die sogar Musiker noch oft haben über mein Instrument. Aber eigentlich zusammen mit mir haben sie entdeckt, es gibt ganz viele verschiedene Stile. Es gibt nicht nur diese Plastik-Sopran-Blockflöte, aber es gibt handgemachte, holzene Instrumente in alle möglichen Tonarten, alle möglichen Stimmungen. Dort hat das Abenteuer ein bisschen angefangen als mit 5 Jahren.
1: Nervt Sie dieses Vorurteil und dieses Image der Blockflöte immer noch? Oder sehen Sie das auch ein bisschen als Ihre Aufgabe bei Ihren Konzerten, diese letzte Barriere in den Köpfen des Publikums endgültig einzureißen?
2: Also es ist eine schwierige Frage, weil eigentlich ärgert es mich nicht, was andere Leute von meinem Instrument denken. Also am wichtigsten ist die Musik, glaube ich. Und das war immer für mich schon klar. Also die Blockflöte ist einfach ein ganz tolles Instrument, aber mit dem Instrument macht man Musik. Und wenn man die Musik gut kommuniziert sozusagen, dann ist eigentlich das Instrument auch nicht so wichtig. Und dann werden die Leute sozusagen automatisch überzeugt, mit einer Blockflöte kann man auch ganz tolle Musik machen. Ich möchte auch keine Prophete werden für mein Instrument sozusagen. Ich glaube, das ist immer gefährlich, wenn man aus einer Frustration zeigen möchte. Aber ich denke gut darüber nach in meine Programme, dass ich immer die Blockflöte auf einer so breit wie möglich oder so vielseitig wie möglich zeigen kann. Also verschiedene Klangfarben, dass ich nicht nur ein ganzes Recital auf Altblockflöte spiele. Und das hat natürlich da auch mit zu tun, dass das hilft beim Zuhören, dass die Leute dann hören, man kann mehr wie nur eine Telemann-Sonate oder was sie dann schon denken, dass man mit einer Blockflöte machen kann. Also ich glaube, gute Programme machen und ja, das hilft alles. Aber es ist nicht immer so bewusst. Es ist auch einfach natürlich, was man mit einer Blockflöte machen sollte, ist wechseln, weil es ist nicht nur ein Instrument. Die Leute denken immer, Blockflöte ist ein Sopran-Blockflöte oder so, aber eigentlich ist es wirklich eine Instrumentfamilie. So wie bei Perkussion. Man kann auch nicht sagen, Perkussion, das ist Schlagzeug oder so. Das ist alle möglichen verschiedene Klangfarben. Das gehört alles dazu. Also das versuche ich immer zu zeigen und dann hoffe ich, dass das ein bisschen, ein kleiner Teil dieses Image vielleicht verbessert. Aber das ist für mich eigentlich Beisache und ja, ein schönes, schöne extra Bonus-Sache, wenn das klappt.
1: Die Presse feiert Sie ja als Blockflöten-Queen. Das ist ja auf der einen Seite eine tolle Anerkennung, andererseits aber auch natürlich ein ziemliches Klischee. Empfinden Sie

0: Immer habe ich gedacht, wieso jung? Ich fühle mich, glaube ich, jetzt jünger, als ich wirklich jung war. Und ja, man muss auch da einfach mit umgehen, dass Leute lieben, um alles in, to put everything in a box.
1: In eine Schublade stecken.
0: I think we need, ja, in eine Schublade, genau, danke. Ja, man braucht diese Struktur, also und das wäre vielleicht auch anders. Yeah, otherwise people don't understand what to do with you somehow. So they put a sticker on you so that they can understand, she's a woman. Oh, that's something we can understand.
1: Okay.
0: Or, she's a musician. Okay, so that's something we can understand. Aber eigentlich glaube ich, dass wir alle als Menschen, wir können nicht mit einem Sticker, das reicht nie. Also Blockflöten Queen ist vielleicht ein kleines Aspekt von meiner Persönlichkeit, aber natürlich ist das nicht die ganze. Und es ist für mich auch nicht etwas, was ich selbst über mich selbst sagen würde oder so. Weil das machen die anderen Leute schon, diese Schubladen kreieren.
2: Die Besprechung des Konzerts von Lucy Horsch im Mehldorfer Dom, die hören Sie also in der nächsten Ausgabe von Musikfest im Radio. Und damit Sie vielleicht darauf schon mal ein bisschen eingestimmt werden, habe ich hier noch Musik von ihr, von Corelli, das Concerto Grossi in G-Dur, Opus 6, Nummer 8, das Christmas Concerto, und zwar der fünfte Satz Allegro. Das Ganze mit dem Orchester des 18. Jahrhunderts, Orchestra of the 18th Century, in einer Aufnahme, die etwa 2 Jahre alt ist.

Und das war's. Musikfest im Radio, dritte Ausgabe. Und tschüss, sagt Michael Lupatsch. 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

Menschen, hier ist die Christiane mit dem Podcast abstarten. Ich freue mich mega, dass ihr eingeschaltet habt heute zur besten Sendezeit am Freitag. Und ich freue mich sehr, denn trotz, dass die Nachrichten, die mich ereilt haben am Freitag, mich nicht glücklich gestimmt haben, wo das Spargesetz für das Gesundheitssystem beschlossen war und ich wirklich in innerlicher Aufruhr bin und ich mich wirklich frage, wie Versorgung in Zukunft der Menschen hier, nicht nur in Dithmarschen, sondern auch im Endeffekt in ganz Deutschland Zukunft haben soll, macht mir wirklich persönlich Bauchschmerzen als Ärztin, die jetzt gerade in der zweiten Facharztausbildung ist. Ich bin nämlich Ärztin, habe meine Facharztausbildung, die erste in Anästhesie, habe 10 Jahre am WKK gearbeitet, dort im OP und auf der Intensivstation, war dann 2 Jahre unterwegs in Deutschland, habe da in sämtlichen OP und Intensivstationen im Land gedient und jetzt bin ich back to base, bin in Brunsbüttel im Ärztezentrum am Kanal untergekommen und freue mich sehr, einfach nochmal sozusagen die Perspektive geändert zu haben von der Krankenhausärztin zur Praxisärztin. Und das mag vermeintlich ein ganz einfacher Schritt sein, aber gib Obacht, es ist ein unglaublicher Akt. Nicht, weil ich finde, dass ich jetzt hier ein ganz anderes Arbeiten habe. Ich helfe immer noch Menschen, aber es ist schon anders, denn ich habe die Schränke im Krankenhaus aufgemacht, wenn ich einen Verband machen musste und habe den Verband gemacht. Hier ist das nicht so einfach. Hier ist das immer mit Kosten verbunden. Und hier müssen Rezepte geschrieben werden für Patienten, die regelmäßig Verbände brauchen. Und man kann nicht einfach so aus den Vollen schöpfen. Und das ist schon eine ganz andere Nummer, weil wir hier eine ganz andere Perspektive auf das Gesundheitssystem und auf Wirtschaftlichkeit haben, wie zum Beispiel Krankenhäuser. Nicht, dass Krankenhäuser unwirtschaftlich sind, aber das Setting ist nun mal einfach ein ganz anderes. Und weil das nun mal so ist, bedeutet das für mich viel Umstrukturierung, viel Neues, aber auch eben Teilhabe an ganz vielen Menschen und Schicksalen und eben auch die Ohren offen zu halten für das, was in Dithmarschen los ist. Ob es Heiler-Kulturtage sind, ob es Pinktober ist, ob es Queere Westküste mit dem CSD ist. Es gibt so viele Dinge, die hier in Dithmarschen großartig sind und wofür es sich lohnt, sich zu engagieren. Und wer sich noch engagiert, ist das Deichhaus. Ja, ihr habt richtig gehört, das Deichhaus im Meldorf am Deich ist eins der Hotspots, wenn ich sagen möchte, im Sommer. Und wenn man Deichhaus sagt, sagt man gleichzeitig Bruni und Ralf und auch Michael, denn die machen über die Sommermonate die kleine Deichzeit. Was ist die kleine Deichzeit? Die kleine Deichzeit findet jeden Sonntag in den Sommermonaten um 11.30 Uhr statt. Jetzt am Wochenende, am 19.07. ist der Landrat Torben Schütt da. Und alles dreht sich um das Motto: aus einer bunten Region für eine bunte Region. Also ihr hört schon, bunt ist das Motto dieses Sommers und ich finde es ganz großartig. Letzte Woche war Alexander Rose da, der auch schon hier im Podcast war, mehrfach, und wo wir uns über Nachhaltigkeit und das Leben von uns unterhalten haben, wie wir alle nachhaltiger werden können. Und weil das wichtig ist, gerade in dieser Zeit, wo wir einfach dem Konsum erlegen, der schnellen Besitztümer, ist es so wichtig, nochmal drüber nachzudenken, wie können wir jeder für uns nachhaltiger sein. Das heißt nicht, dass wir alle in Secondhand-Klamotten rumlaufen müssen oder dass wir alle Veganer und Vegetarier werden müssen und dass wir Eigenanbau machen sollen. Aber es bedeutet eben, dass wir umsichtiger sind mit den Ressourcen, die wir haben, und aufeinander Acht geben. Und somit lade ich euch ein, Teil zu sein, euch am Sonntag aufs Fahrrad zu schwingen und vielleicht eine Zeit in der kleinen Deichzeit zu verbringen. Und wer jetzt gar nicht weiß, was das Deichhaus ist und wo das liegt und überhaupt, ihr könnt es einfach in einer Suchmaschine eingeben. Ansonsten hört ihr jetzt gleich aktuell in Anführungszeichen, eine Aufnahme, wie die kleine Deichzeit entstanden ist, was die Idee dahinter ist und wofür sie es eigentlich machen. Denn bei mir zu Gast waren Ralf und Michael, die kleine Deichzeit konzipiert haben. Ich glaube, wir gehen ins 5. Jahr, wenn ich mich nicht ganz irre. Und das ist ganz spannend. Jetzt fragt natürlich sich jeder, wie viel kostet es, der Eintritt für die kleine Deichzeit. Die
die kleine Deichzeit ist in Anführungszeichen ein Ort, wo man viel Information bekommt und wo man am Ende eine Spende da lässt. Und am Ende der kleinen Deichzeit, wenn der Sommer sich dem Ende neigt, wird eine bestimmte Summe an Projekte ausgeschüttet in Dithmarschen. Das war einmal ein Kindergarten und dieses Jahr ist es Hölp. Ich weiß nicht, ob ihr es alle wisst. Hölp ist platt und heißt, ich helfe. Und ich finde es ganz großartig, dass wir uns gegenseitig unter die Arme greifen und hier unterstützen. Weil ich glaube, es ist manchmal ganz ratsam, nicht nur in den Wintermonaten, wenn Weihnachten kommt, einander das Portemonnaie aufzumachen und eine Spende auszuschütten. Vielleicht dient es als Inspiration im Kleinen, auch schon über das Jahr hinüber eine Spende zu ermöglichen an Projekte, die hier in Dithmarschen vor Ort fürs große Ganze sind. Und dafür steht Hölp mit der Tafel, mit den Secondhand-Läden, mit den regelmäßigen Einsammeln der Kleidungsstücke, die wo die Container stehen. Also Hölp ist so bunt und so groß, und das ist einfach eine Unterstützung wert. Deswegen lade ich euch ganz herzlich ein in die kleine Deichzeit und euch vielleicht mal im Podcast umzuhören, denn dort hört ihr zum Beispiel das Interview zu sämtlichen Themen. Ich glaube, Alex war dreimal, weil wir nämlich auch über den Markt der Nachhaltigkeit gesprochen haben, der letztes Jahr in Meldorf stattgefunden hat, wo auch gleichzeitig ganz tolle Projekte angestoßen worden sind. Zum Beispiel, dass aus eigentlich Lebensmitteln, die weggeworfen worden sind, ein großes Essen veranstaltet worden ist, wo jeder von satt geworden ist. Oder dass Energie generiert worden ist durch ganze Muskelkraft. Dort war die Meldorfer Gelehrtenschule, das Gymnasium, mit am Start und hat ordentlich in die Pedale getreten. Die Gemeinschaftsschule in Meldorf hat angeboten, aus Pappkartons verschiedene Sachen zu basteln, Instrumente, aber auch Vogelhäuschen. Es war ein buntes Treiben auf dem Marktplatz in Meldorf und ich darf sagen, auch der offene Kanal war am Start und ich war am Start und ganz viele waren am Start und unter anderem war auch die jetzt ist es die ja, ihr wisst es, die quasi unseren Müll recyceln und unseren Müll sortieren, damit wir es sauber hier haben, und haben ganz tolle Projekte auch, was zum Thema Nachhaltigkeit, mit dort an den Start gebracht. Also ihr seht, irgendwie dreht es sich doch alles um Fürsorge und Nachhaltigkeit und irgendwie aufeinander Acht zu geben. Ich glaube, in der heutigen Zeit und gerade das, was die Politik uns so präsentiert, ist das so essentiell wichtig, dass wir schauen, was können wir für uns tun, damit es uns und unseren Seelen gut geht. Und das hört sich jetzt so esoterisch an. Als Ärzte muss man sich immer, muss man ja irgendwie immer konform mit der Wissenschaft sein. Und viele verschränken oder schauen nicht hin, weil seelische Gesundheit ist ein genauso Meilenstein und genauso eine Säule im Leben eines jeden Menschen, als auch die körperliche Unversehrtheit. Und es gibt diesen klugen Spruch, mens sana in corpore sano, ein gesunder Geist in einem gesunden Körper, aber auch bedingt natürlich eine kranke Seele auch, dass der Körper krank wird. Und andersrum, wenn der Körper krank ist, wird die Seele immer krank. Sie sind nun mal miteinander verbunden. Und wer jetzt sagt, Mumpitz, das stimmt gar nicht, das ist doch totaler Hokuspokus, dann sage ich jedem, der gut gelaunt war und dann eine Hiobsbotschaft bekommt und von jetzt auf gleich Emotionen walten lässt und was das mit dem Körper macht und was das mit dem Organismus macht. Jeder hat das schon mal erlebt, und genauso andersrum, wenn es einem schlecht gegangen ist und man gute Nachrichten bekommen hat, gute Neuigkeiten, wie das wieder Kraft gespendet hat und man wieder oben auf war. Also, die Seele und die Psyche sind einfach essentiell. Deswegen ist es so wichtig, aufeinander zu schauen. Vielleicht auch wieder den Nachbarn einmal Hallo zu sagen oder wenn das ein älterer Mensch ist, mal zu fragen, ob er etwas braucht, ob es ihm gut geht. Gerade jetzt, wo die warmen Tage sind, wo auch Klimakatastrophe und Klimawandel negiert werden, wo auch hier man hört, dass Ernten einfach von jetzt auf gleich kaputt gegangen ist. Zum Glück in Dithmarschen, so wie ich das gehört habe, war es nicht so schlimm. Aber wenn man nach Niedersachsen runterschaut oder auch nach Mecklenburg-Vorpommern, da katastrophale Ernteeinbußen, die uns jetzt erwarten. Und ich glaube,
Es geht nur miteinander. Mauern hochziehen hat noch niemand geholfen, deswegen passt aufeinander auf, schaut euch um und noch mal einmal mehr, geht dorthin, wo gute Menschen sind. Und an dieser Stelle darf ich euch einladen, wirklich in die kleine Deichzeit, ins Deichhaus zu kommen, weil dort findet ihr diese Menschen, die sich stark machen für die Region, für uns und für ein tolles Miteinander. So, bleibt mir zu sagen, bleibt gesund, geht an die frische Luft, cremt euch ein, ja, ich habe einen neuen Slogan, cremt euch ein. Jetzt, wo möglicherweise verschiedene Möglichkeiten uns genommen werden, aufeinander Acht zu geben, was jetzt das ärztliche Dasein angeht mit Hautscreening, obwohl ich dazu eine aufklärende Sache sagen möchte. Das wurde von den Medien leider so verunglimpft, würde ich sagen. Also an dieser Stelle sei gesagt, wenn ich als Hausärztin und ich möchte einfach sagen und die Hoffnung haben, dass das auch für jeden anderen ärztlichen Kollegen und Kolleginnen gilt. Wenn wir in der Untersuchung ein Muttermal sehen, was auffällig ist oder eine Hautläsion, die auffällig ist, dass wir angehalten sind, dann den Patienten schnellstmöglichst auch zu einem Dermatologen, zu einem Hautarzt zu schicken. Das ist unsere Aufgabe, ob mit Hautscreening oder ohne. Der Blick ist das, was uns hilft. Und da hilft uns auch keine KI. Da hilft uns einfach das menschliche Auge, unsere Hände, unsere Ohren, unsere Erfahrung, die uns sagt, da muss man mal hinterher. In diesem Sinne, passt auf euch auf. Und auch wichtig, wenn ihr bei euch plötzlich ein Muttermal seht oder bei euren Lieben, was irgendwie unkoscher ist oder sich verändert hat über die Jahre, dann seid nicht scheu und geht zum Arzt und lasst euch das angucken und seid wachsam. Ich glaube, das ist auch, was ich als Botschaft mit als zukünftige Hausärztin auf den Weg gebe. Und was in diesen ganzen Reformen auch sich widerspiegelt, man muss sich selber kümmern. Und das Wichtige ist, und das ist ein Appell an alle, die gerade auch im Beruf gerade strugglen, die im Beruf gerade schwierig haben, die am Rande ihrer Kapazitäten sind, bitte zieht zeitnah die Reißleine. Die Problematik ist einfach, wenn man lange durchhält, lange aushält und lange erträgt und dann irgendwann mal nicht mehr kann, dann fällt man einfach zu weit, weit tief. Und vielleicht kann man Möglichkeiten schon schaffen, bevor es zum großen Knall kommt und bevor Psychotherapie und andere Mittel zu Rate gezogen werden müssen, vielleicht schon vorher zu intervenieren und zu unterstützen. Also das Credo, was ist, kümmert euch um euch und um eure Lieben, seid wachsam, seid liebevoll zu euch selbst, seid nicht so streng, versucht den Perfektionismus ein bisschen beiseite zu schieben, denn am Ende gibt es eine Sache, die einfach das Essentiellste ist in jedem von uns, und das ist die Gesundheit und Unversehrtheit unseres eigenen Lebens. Denn wer für andere ganz viel da ist und für andere ganz viel leistet, umso mehr muss er auf sich selber achten. Das ist einfach so. Wie im Flugzeug. Es gibt so viele Beispiele, wo es einfach wichtig ist, die Sauerstoffmaske erst sich selber überstreifen und dann helfen. Also erstmal für sich da sein, sich gutes Essen zu kochen, liebevoll mit sich zu sein, sich Auszeiten zu gönnen und für sich und seine Grenzen einzustehen. So, jetzt aber genug. Ich wünsche euch ein wunderschönes Wochenende. Bleibt mir gesund. Wir sehen uns nächste Woche hier auf dem offenen Kanal. Und jetzt viel Vergnügen mit einer alten, aber wundervollen Podcast-Folge mit Ralf und Michael von der kleinen Deichzeit. Jetzt aktuell wieder am Start ist und jetzt am Wochenende, den Sonntag, den 19.07. ist Torben Schütt am Start. Freut euch. Ich freue mich auch. In diesem Sinne, tschüss, bleibt gesund und wir hören uns.

0: Ein herzliches Moin und willkommen in meinem Podcast Abstarten. Du hast eingeschaltet, um hier Menschen und das wunderschöne Dithmarschen vielleicht mal ganz neu kennenzulernen. Freue dich auf tolle Begegnungen, interessante Gespräche und möglichen Inspirationen für dein Leben. Komm mit mir mit auf eine Reise quer durch Schleswig-Holstein. Grüße von der Westküste und bis gleich. Hallöchen Michael, kannst du mich gut hören?
1: Ja, Christian, ich höre dich sehr gut.
0: Hallöchen Ralf, kannst du mich gut hören?
2: Ich kann dich ganz fantastisch hören, Christian.
0: Ein herzliches Moin vom Deich. Ich begrüße euch recht herzlich zum Podcast Abstarten. Ich habe hier zwei Männer am Tisch sitzen, den Michael und den Ralf. Und dass wir jetzt hier eine kleine Deichzeit machen, unsere ganz private, an der Deichtorhalle. Und wie wir dazu gekommen sind, sagen wir erstmal schön Olaf Wendland, ein herzliches Dankeschön. Der war letzte Woche bei mir im Podcast und der hat mich an diese beiden Herren und die Dame, die noch im anderen Haus arbeitet, verwiesen. Und das Meeting hat stattgefunden, beziehungsweise findet jetzt gerade statt. Und ich freue mich, Michael Wieben und Ralf Uhlenberg hier am Tische des Deichtorhalle begrüßen zu dürfen. Moin, ihr Männer.
2: Moin. Dann möchte ich gleich mal ganz herzliche Grüße auch noch von Bruni, die Dritte im Bunde, ausrichten, die entweder schafft sie es noch herzukommen oder sie muss doch weiter bis zum Schluss durchhalten und arbeiten.
0: Ja, ihr Lieben, ihr hört, im Deichhaus wird nämlich noch fleißig gewerkelt und gearbeitet. Heute war nämlich Sturm auf das Deichhaus. Die Pommes wurden dort gegessen und genüsslich verspeist, sowie sämtliche anderes leckeres Zeugs, was da zum Start ist. Und wir sind an der Deichtorhalle. Hier findet nämlich etwas ganz Wunderbares statt, nämlich die kleine Deichzeit. Und was die kleine Deichzeit ist und wie man drauf gekommen ist, hinterm Deich eine kleine Deichzeit zu machen, das erzählen uns jetzt Michael und Ralf.
3: Ja, dann fange ich wohl mal an. Ja, die kleine Deichzeit, das war eine Idee aus der, oder die ist entstanden in der Corona-Zeit. Unter den Corona-Auflagen haben wir uns dann auch mal treffen können im Winter und ja, dann haben wir hin und her überlegt, was können wir machen oder was können wir so mal als Zusatzprogramm hier zum Deichhaus zur Badestelle nach Nordermeldorf bringen und ja, da sind wir dann eigentlich mit viel hin und her überlegen und nach einigen Tagen, Wochen und so ist diese Idee immer mehr gereift und Ralf kam dann irgendwann dann mit dem Titel Kleine Deichzeit um die Ecke. Und was wir anfangs so für das Deichhaus geplant hatten, da am Sonntag so eine, ja, irgendwas zu bringen, irgendwie eine kleine Vorstellung oder, ja, das hat sich dann in dieser Ideenfindung hierher verlagert, in die Deichtorhalle. Diese Halle hieß, oder dieses Gebäude hieß fortan Deichtorhalle. Die Idee war dann, jeden Sonntag im Sommer, also 10 Veranstaltungen. Anfangs wussten wir noch gar nicht, machen das 10 oder ziehen wir den ganzen Sommer durch. Jetzt haben wir 10 Veranstaltungen pro Sommer. Aber was wir da rahmen werden, wie wird das überhaupt aussehen?
2: Erzähl doch noch mal ein bisschen, wie es eigentlich entstanden ist und mit welchem Spirit das eigentlich entstanden ist. Denn du kamst ja mit der Idee vom Schiff eigentlich.
3: Ja, genau. Sonntags Sonntags um 11. Ja, bei den Seglern, ja, oder ja, ich habe das einfach von einer Seglertradition so rübergebracht. Gibt es so eine Sherry-Time. Ja? 11 Uhr gibt es einen kleinen Sherry und das wird mit einer Glocke angekündigt. So, und ich hatte ja mal einen Wehrdienst auf der Gough Fock und da wurde sehr viel Wert auf die Glocke gelegt. Da nannte man das Glasen. So, und dann haben wir gesagt, okay, wir fangen an mit der Glocke.
2: Genau. Ja,
3: 6 Blasen.
2: Die Uhrzeit.
3: 3 Doppelschläge. So fangen wir an. Ja, und das sollte der Beginn der Veranstaltung sein. Und mussten wir aber da noch so ein bisschen reinspielen. Dann kam Ralf wieder mit der Idee mit dem Wellerman um die Ecke. So, ja, und so war
0: mit dem was?
2: Dem Chanty? Oder
3: den Chanty, Wellerman.
0: Entschuldigung. Ja,
3: ja.
0: Den Wellerman.
3: Ja, ja, genau. Und so.
2: Und wir haben ja die Tor, Deichtorhalle, die hat wirklich zwei große Tore. Und da hatten wir gedacht, okay, wir spielen den Wellerman. Dann gibt es die Glocke, um zu sagen, es ist jetzt 11.30 Uhr.
3: Zeit anzusagen.
2: Zeit anzusagen. Und dann gehen die Tore auf und da passiert irgendwas. Und die erste Saison haben wir nicht mal erzählt, was, wir haben gar nichts erzählt. Wir machen das einfach. Und die, die kamen aus Neugierde und wollten einfach nur gucken. Aber wir hatten kein wirkliches Programm, was wir vorher veröffentlicht oder angekündigt haben.
3: Ja. Vielleicht nochmal zur Glocke, zum Glasen. Ne? Auf den früheren Segelschiffen oder auch bei der Marine, da war es so üblich, die Uhrzeit per Glockenschläge anzukündigen an Deck oder auch in den Masten auf den Segelschiffen. Und da gab es eben für jede volle Stunde ab 8 Uhr morgens gab es einen Doppelschlag um 9, zwei Doppelschläge um 10, drei Doppelschläge um 11. Und deswegen für uns anfangs 11 Uhr. Nun war aber...
2: Nee, gleich ab 12, ne?
3: Es passte nicht mit 11 Uhr, da war irgendwas dazwischen. Und ich sag, Ralf, wir müssen 11.30 Uhr anfangen. Ich sag, mach nix, machen wir einen halben Schlag dazu. Ja. So, und genau. Und so haben wir das durchgeführt bis heute, den Beginn der kleinen Deichzeit. Und jetzt, Sonntag, also die Glocke ist angekommen. Die Leute schmunzeln, die freuen sich über die Glocke, die freuen sich über den Wellerman.
2: Genau. Schon traditionell sozusagen.
3: Ja, es ist so. Und dadurch, dass auch mittlerweile viele Stammgäste dabei sind, ne, die erwarten das einfach so. Ja. Oder freuen sich drüber. Ne? Das ist eine ganz nette Sache, glaube ich.
0: Ja. Ihr habt ja gerade gesagt, im ersten Jahr habt ihr einfach gar nicht verraten, was gespielt wird. Und die Leute kamen und haben Surprise, Surprise gehabt. Also es ist quasi hier eine kleine Veranstaltung um 11.30 Uhr, die, wie gesagt, eingeläutet wird durchs Glasen, nicht durchs Blasen, sondern durchs Glasen. Und hier werden verschiedene Sachen aufgeführt. Ja, wer war denn bei euch schon zu Gast und hinter euren Toren?
2: Hinter unseren Toren, also sprich in der Deichtorhalle selbst. Aber manchmal machen wir es auch davor. Wenn das Wetter gut ist, dann findet sowas auch einfach draußen statt. Dann stellen wir einfach die Stühle raus.
3: Das war ja in der Corona-Zeit eigentlich nur hier draußen möglich.
2: Genau.
3: Wir sind ja hier draußen angefangen mit Strandkörben und Stehtischen. Und weil ja drin nicht so viele Leute sich zusammen aufhalten durften,
2: genau,
3: haben wir es anfangs tatsächlich hier draußen gemacht. Und das war vom Wetter her auch, ja, haben wir immer Glück gehabt.
2: Genau.
3: Das war immer gut.
2: Also dieses Jahr zum Beispiel hat den Auftakt gemacht Uwe und das Kürchen. Uwe Eschner und das Kürchen war ein für uns, und wir versuchen jetzt ein bisschen dann auch doch mal eine Info rauszugeben, wer denn da ist. Da haben wir das benannt, Stimmen, die begeistern, ein schönes Hörerlebnis. Und mehr sagen wir da noch nicht. Und wer weiß, wer Uwe ist, dann kann er vielleicht ahnen, wer es ist. Also wir nennen auch grundsätzlich nur die Vornamen. Also wir hatten dann auch Paul hier. Und Paul hat einen ganz wunderbaren Irland-Bildvortrag mit musikalischer Untermalung gemacht. Das war wirklich ein Seh- und Hörerlebnis in einem. Ne? Das war ganz fantastisch. Oder Bernd ist hier schon zum zweiten Mal gewesen jetzt. Letztes Jahr auch schon. Da lässt du mich Fahnewinkel grüßen. Das sind einfach wunderbare Gitarrenklänge. Und so versuchen wir so ein bisschen was preiszugeben, was kommt. Aber wir machen überhaupt keine Vorgaben an diejenigen, die aus der Region für die Region hier kostenlos was tun möchten. Insofern sind wir manchmal selber ganz gespannt und manchmal total überrascht, was es auch in der Region gibt, von dem man echt selber nichts ahnt. Also wir werden mittlerweile auch angesprochen. Wir werden schon gefragt, ob da nächstes Jahr noch Platz ist und so. Und das ist natürlich für uns eigentlich das Wunschergebnis, was wir überhaupt
3: ziehen. Ja, genau. Und Ralf hat es gerade angesprochen. Das Motto ist hier aus der Region, die Region. Wir sind schwer davon überzeugt. Und ich denke, da schlägst du in dieselbe Kerbe. Wir haben hier so viel Potenzial in Dithmarschen, dass wir und so viele Menschen mit irgendeiner Leidenschaft, die es wirklich wert ist, auch mal zu präsentieren. Und ja, das ist tatsächlich der Fall. Aus der Region für die Region. Ne, aus der Region kommen die Vorträge und für die Region geht es dann weiter. Diese Menschen sind auch tatsächlich bereit, das ohne Gage zu tun. Dafür aber sammeln wir immer Spendengelder ein und überreichen die dann an kleinen Projekten, die in der Region laufen und da eben eine kleine Unterstützung für kriegen. So. Und
2: so ein typisches Beispiel, das erste Mal, zwar die erste kleine Teilzeit gemacht, die erste Saison. Da hatten wir diese Deutsche Gesellschaft zur Rettung Schiffsbrüchiger bedacht. Und das war ganz besonders eigentlich, weil es ist natürlich für uns ein Anliegen, die zu unterstützen, weil die eh nur von Spenden leben. Und es war ganz wunderbar. Wir haben wirklich sehr viele Spendengelder einsammeln können. Ich glaube, wir waren nachher bei, weiß ich gar nicht mehr genau, 1500 oder in dem Dreh. Und das Coolste war eigentlich an der Aktion nachher, dass wir die Spendenübergabe, die war nämlich ganz wunderbar, wir haben die dann nämlich tatsächlich im Watt übergeben. Der Seenotkreuzer kam und wir konnten dann live übergeben. Das war natürlich ganz fantastisch. Letztes Jahr haben wir für die Bosler Jugend hier in Dithmarschen gesammelt. War auch ganz cool, weil wir wurden dann ein Jahr später eingeladen zu einem Wettkampf und durften dann Pokale, die sich dann leisten konnten, mit den Spendengeldern von den Spendengeldern übergeben. Das war natürlich auch eine wunderbare Sache. Und dieses Jahr sammeln wir für unsere Kita hier das Wichtelhaus. Und die machen hier eine ganze Woche ihre sogenannte Deichwoche mit den Kids. Und das wollen wir gerne unterstützen. Also wir haben immer eigentlich diesen Bezug zum Wattenmeer zu uns hier. Quasi das, was hinterm Deich liegt.
0: Zu unserem Zuhause.
2: Ja, genau. Das ist gut ausgedrückt.
0: Jetzt seid ihr ja, ich würde mal sagen, einfach gestandene Männer. Ihr habt alle in eurem Leben schon was berissen und gerissen. Michael, erzähl mal, was machst du in deinem wirklichen Leben?
3: Ja.
0: Wenn du nicht gerade hier den Gong schlägst.
3: Ja, ich bin Familienvater in meinem wirklichen Leben. Ja, und da brauche ich natürlich außer Familie auch immer Zustimmung. Kriege ich immer, alles das klappt
2: die,
3: immer.
2: Die ganze
3: immer,
2: Familie kommt immer.
3: ja, manchmal auch nicht, aber doch, das ohne dem würde es nicht gehen, weil ich neben beruflich auch noch als Lotse unterwegs bin, als Seelotse. Und das ist schon etwas raubender Beruf. Durch eine Unregelmäßigkeit, die in den Arbeitszeiten liegt. Ja, und wenn ich dann nach Hause komme und sage, ich fahre jetzt nochmal zur Deichzeit, dann, wenn da kein Verständnis für wäre, hätte ich da auch Verständnis für. Aber so weit brauche ich nicht denken, dass das okay habe ich. Und das ist natürlich noch nicht alles. So eine Herzensangelegenheit hier am Deich oder weiter westlich des Deiches ist natürlich das Wattwandern. Ja, das Wattwandern gerne mit Gruppen. Ich gehe auch gerne mal alleine los. Aber ich freue mich immer wieder, wenn noch Gruppen dabei sind oder Urlauber mit ins Watt kommen und einfach eine tolle Zeit haben da draußen im Watt.
0: Ralf, du und deine Frau, ihr habt ja auch so einige Projekte am Start. Und ich freue mich ja, dass ihr quasi denselben Herzschlag habt wie ich, für die Region was zu machen. Ja, erzähl mal, was treibst du in deinem Nebenherleben noch so? Ich sag jetzt mal nicht echtem Leben, weil ich glaube, das Deichhaus ist Leidenschaft und eure anderen beiden Dinge sind auch leidenschaftliche Projekte, die eigentlich auch nur so gehen, weil man da mit Herz und Blut dabei ist.
2: Ja, so ist das. Also ich bin sozusagen Kaufmann, gelernter Kaufmann und bin in diesem Beruf auch noch tätig in Hamburg in einer ganz wunderbaren Firma, die Firma Grau, und wir machen das weltbeste Licht. Genau, und das mache ich schon seit im dritten Jahrzehnt sozusagen. Über 30 Jahre bin ich jetzt dort. Und ansonsten, meine Herzenprojekte sind Juliane. Das ist unsere historische Windmühle in Tallinn-Buren, die wir über Jahrzehnte saniert haben und der wir jetzt leben. Dann haben wir das Müllerhaus, das gehört eben auch dazu. Und unser Traumwagen gehören auch dazu. Und dann kam irgendwann das Deichhaus dazu, weil wir gebeten worden sind von Anke Cornelius Heide damals, als amtierende Bürgermeisterin in Meldorf, doch mal was für unsere Badestelle zu machen, weil die so verwaist. Und dann haben wir halt das Konzept geschrieben und wieder erwarten, weil wir sind keine Gastronomen, Und wir wollten das gar nicht selber betreiben, aber trotzdem haben wir den Zuschlag gekriegt und sind dann da reingesprungen, als Nicht-Gastronom sozusagen, als Gastgeber, die wir auch heute noch sind. Und haben das, ja, das ist unser weiteres Herzblut. Und da haben wir Michael mehr oder weniger kennengelernt. Vorher kam uns vielleicht vom Sehen. Und dann kam, oder? Wann haben wir uns kennengelernt?
3: Ja, hier eigentlich.
2: Hier, ne, genau.
3: Ich war mal bei euch zur ersten Weihnachtsfeier.
2: Ach, zum Weihnachtstreffen oder so.
3: In der Mühle.
2: Ja, okay. Genau, stimmt, das passiert ja auch noch sowas
3: nebenbei. Das sehe ich dir jetzt. Ne? Da, ja, genau. Da habe ich mal so einen Kleiderbügel umgerissen. Da hast du mich ganz schön angeguckt.
2: Ach, stimmt. Du warst das, genau. Gut, dann weiß ich ja, wo ich die Rechnung hinschicke. Ja, und dann haben wir hier gestartet und Bruni, meine Frau, hat es dann tatsächlich gewagt, in die Selbstständigkeit zu gehen und ist sozusagen jetzt seit 2 Jahren Vollzeit-Gastgeberin hier am Deich und für unsere Herzensprojekte eben auch bei uns zu Hause in Tönnebuhn. Ich arbeite immer noch, aber mittlerweile auch nur noch 3 Tage die Woche in Hamburg. Den Rest bin ich am Deich und ich freue mich, andere gehen in die Rente, ich gehe in die Deichzeit.
0: Ich gehe in die Deichzeit, mega. Traumwagen, das ist schon ein Häuschen, wo man schlafen kann, ne?
2: Genau, das ist eine sogenannte Ferienwohnung, besteht aus 4 ehemaligen Bauwagen, die wir während der Sanierungsphase der Mühle hatten. Und die haben wir selbst genutzt und entsprechend natürlich auch eingerichtet und umgebaut. Und dann stand sie halt leer, weil wir waren ja fertig mit unserem Projekt. Und dann haben wir sie gedacht, es ist einfach zu schade und haben sie einfach bei Airbnb eingesetzt. Und so begann unsere Karriere in Anführungsstrichen als Vermieter. Wir hatten von nichts eine Ahnung und es kam auf einmal so Buchungen, wir wussten gar nicht, was wir mit anfangen sollen.
0: Also einfach mal was abstarten. Genau. Ihr lebt quasi mein Herzensprojekt, das finde ich so schön, einfach mal was wagen, einfach mal ins Wasser springen und einfach mal schauen, was passiert. Und ich glaube, das ist das Geheimrezept auch von der kleinen Deichzeit, dass Neugierde, Enthusiasmus, Leidenschaft und einfach die Liebe zu unserem schönen Dithmarschen die besten sozusagen Zutaten sind für ein großartiges Rezept und das heißt eben gemeinsam neue Wege gehen.
2: Ganz genau.
0: Ihr sagt ja selber, ihr wollt das gar nicht so hier groß aufpushen, ihr seid Gastgeber und ihr hattet schon gerade gesagt, ihr habt viele Anfragen. Wie ist das denn? Kann man euch jetzt immer noch erreichen? Kann ich eure Nummern weitergeben? Und wenn hier gleich ganz viele begeisterte Musiker oder Dichter und Poeten anklopfen und sagen, ach, wir würden schon mal gerne in die kleine Deichzeit kommen?
2: Natürlich, unbedingt. Immer gerne. Zum Thema Musiker würde ich aber gleich dazu schieben wollen. Musiker immer gerne unplugged. Keine verstärkte Musik. Weil wir befinden uns halt im Naturschutzgebiet und deswegen machen wir hier nur handgemachte Geschichten. Aber sehr gerne, wir freuen uns über jede Anfrage, weil mittlerweile ist es ja auch so, dass wir dann tatsächlich ganz gut vernetzt sind und ja, uns über Anfragen freuen, weil so kitzeln wir vielleicht auch raus, was es noch super Gutes in Dithmarschen gibt, von dem so viele Leute gar nichts wissen.
0: Und jetzt einmal kurz, Michael, bist du hier geboren? Du bist ein richtiger Ditschi?
3: Ja, in Nerloff geboren.
0: Ja.
3: Zur Schule gegangen, aufgewachsen und an der Scholle hängen geblieben. Während der Seefahrtzeit noch ein paar Jahre weg. Und Schulzeit nachher, Studium auch, das ist ein Thema, was hier in Dithmarschen nicht so behandelt wird. Die Seefahrt. Ja, aber ansonsten bin ich hier an der Scholle geblieben.
0: Und du, Ralf, bist du Hamburger?
2: Nein, ich bin kein Hamburger. Ich bin am Wasser groß geworden und zwar in Wedel an der Elbe. Und habe ich dann langsam von Wedel über Hamburg, eine Zeit lang in Hamburg, gelebt, also auch weiterhin an der Elbe, immer im Wasser. Dann habe ich mich durchgeschlagen bis zum Nord-Ostsee-Kanal. Habe ich an einem kleinen, netten Dorf namens Beldorf gelebt, 300 Seelendorf. Und dann hat es mich an die Nordsee gezogen. Also immer schön hier rauf. So wie Michel Schiffe fährt, war ich hier rauf. Und meine Frau Wuni, die ist nun das ganze Gegenteil von uns beiden, nämlich nicht norddeutsch, sondern Düsseldorf. Rheinländer Frohnatur.
3: Okay.
2: Und der Mix ist gut.
0: Der Mix ist immer gut. Ich als Dortmunderin, die quasi Kohle gegen Kohl getauscht hat, kann das
3: Kohle gegen Kohl.
0: Ja, genau. Kann sagen, dass es ein sehr guter Tausch ist und soll man sagen, eine sehr gute Bereicherung.
3: Und
0: erinnert ihr euch eigentlich an euren ersten Gast hier im Deichhaus?
3: Ja, ganz besonders. Es war ja ein Sonntag mit besonders viel Spannung. Ne? Wie viele Leute kommen oder hat das überhaupt jemand mitgekriegt und hat überhaupt jemand Interesse?
2: Jemand.
3: Ne? Und so viel kundgetan, also Werbung gemacht hatten wir ja auch nicht. Und, aber wir hatten das Pastorenehepaar aus Meldorf.
2: Daniel und
3: Esther Kremers. Und die haben hier in der Deichtorhalle, die haben hier im Tor gestanden mit ihren Gitarren und haben gespielt, gesungen, erzählt. Und das war, also besser hätte der Auftakt nicht sein können. Das war richtig, richtig klasse. Und ja, das war die Motivation pur. Ist tatsächlich so. Das war ein guter Start und jetzt machen. Das geht jetzt weiter.
2: Es geht jetzt ab.
0: Es geht jetzt ab. Und die Deichzeit hat nämlich daher ihre Deichzeit.
3: Ja, genau. Ursprünglich war 11 Uhr geplant, ne, aus dem gesagten Anlass, aber da die Kirche in Meldorf noch nicht zu Ende war um 11 Uhr, mussten wir eine halbe Stunde verschieben. Und dabei ist es jetzt geblieben. 11.30 Uhr jeden Sonntag, kleine Deichzeit.
0: Keine Deichzeit.
3: Da liegt der Punkt.
0: Ihr lieben Männer, ich danke euch so herzlich für dieses wunderbare Interview, aber ich bin doch noch neugierig. Was habt ihr denn für die kleine Deichzeit so an Perspektive euch überlegt? Was soll daraus werden? Was darf daraus werden? Was darf noch gesät werden? Was ist euer Herzenstraumwunsch? Jetzt gucken die beiden Männer sich so schön in die Augen.
3: Mal sehen, was kommt.
2: Ich wollte sagen, ich glaube, wir verfahren genauso weiter, wie wir angefangen haben. Wir schauen, was kommt, wir schauen, was geht. Und ich glaube aber nicht, dass wir riesengroß werden wollen, sondern die kleine Deichzeit gehört hier an Deich, da wo wir angefangen haben, genauso wie das Deichhaus hierher gehört. Und es gibt nur ein Deichhaus, es wird auch nicht zwei oder drei geben, ist alles nicht unser Ding, sondern dieser Ort, den sozusagen langsam und weiter zu entwickeln, das ist, glaube ich, das ist zumindest mein Wunsch.
3: Ja, es ist ja unser Wunsch letztendlich, dass es eigentlich so läuft, wie es jetzt im Moment gerade ist. Und ja, aufpusten und immer mehr und so, das muss nicht sein.
2: Nee.
3: Wo wir beide immer noch so, wir haben immer viele Ideen und eigentlich am Ende des Jahres so, hier, cut, es wird immer alles nichts. Aber so, was wir auch immer verfolgen, ist so, die Deichtorhalle vielleicht nochmal ein bisschen mehr herrichten, so für solche kleinen Veranstaltungen. Sei es Licht, sei es Farbe und. Ja, da haben wir viele Ideen. Wir müssen das nur noch umsetzen.
2: Müssen uns die ein oder andere von überzeugen. Und dann
3: Wege
2: fest.
3: Genau, ja.
0: Die kleine Deichzeit braucht sozusagen einen kleinen Neuanstrich vielleicht. Und wenn jetzt jemand hier den Podcast hört und sagt, oh du, ich habe da noch einen Topf Farbe und so ein paar Lichter noch über, die könnte ich euch irgendwie zuschustern. Oder was könnt ihr Gutes gebrauchen für eure kleine Deichzeit?
2: Also das würden wir sehr gerne annehmen. Und zwar, wir würden auch gerne Hilfe annehmen. Sprich, wenn wir jetzt Farbe hätten, gesponsert bekommen, dann können wir auch gerne zusammen streichen. Und wir spendieren dafür das Mittagessen.
0: Guck mal, es läuft hier. Und ich sage euch, das ist richtig lecker. Insofern fällt so richtig mal, ob wir am Dachboden noch Farbe haben. Und dann komme ich hier rum mit Farbeimer.
2: Ja, sehr, sehr gerne.
0: Ich freue mich, das wird mega. Und wie ein guter Freund der Familie immer sagt, es läuft sich alles zurecht.
2: So ist es.
3: So ist es.
0: In diesem Sinne, eine schöne Zeit und es warten noch Aktionen auf uns in der kleinen Deichzeit.
2: Ja, auf jeden Fall.
0: Dann dürfen wir euch verraten, ihr seht das auch noch in den Shownotes, da werde ich euch dieses Programm für die letzten Wochen sozusagen durchgeben. Aber jetzt das nächste steht auf dem Plan.
2: Genau, das ist Jörg und Jörg wird uns Sterne einmal anders anschauen lassen. Leuchtendes von oben. Der wird uns den Sternenhimmel erklären. Und insbesondere den Dithmarscher Sternenhimmel.
3: Der ist nämlich besonders.
2: Und der ist ganz besonders. Wir alle sind Dithmarscher letztendlich, ja. Alles zum Beispiel, das ist am 27.08. Genau, alles leuchtet hier. Und danach kommt am Sonntag, den 3.09. kommt Nicola Anne. Das ist eine vielfach preisgekrönte Dithmarscher Schriftstellerin. Und die liest aus ihren aktuellen Büchern. Es geht um nachhaltiges Leben, Liebe, Fleischkonsum und vieles mehr.
0: Ich freue mich drauf.
2: Ja, wir auch.
3: Und das sind jetzt die, bis zum Ende, diese 10 Termine, die wir hatten. Und wie im letzten Jahr, zeigt sich auch in diesem Jahr wieder, dass das nicht reicht.
0: Das reicht nicht. Wir genau. brauchen mehr.
3: Wir haben im letzten Jahr zum Beispiel kleine Deichzeit-Spezial war das.
2: Genau.
3: Ne? Ja, genau. Extra, genau. Und zwar hatten wir zum Saisonabschluss den Vogelwart von Trieschen hier, Till Holzen. Und der hat hier zum Saisonabschluss eben nochmal seine Zeit auf Trieschen war beendet und sein erster Weg führte in die Deichtorhalle und hat nochmal geschildert, wie sein Jahr auf Trieschen verlaufen ist. Und das war, ja, das war schon der Hammer.
2: Das war wirklich sehr, sehr, sehr beeindruckend.
3: Und das war es wirklich wert, diese Verlängerung der kleinen Deichzeit nochmal durchzuführen. Und wahrscheinlich wird es in diesem Jahr wieder so kommen, dass wir die eine oder andere Veranstaltung noch hinten dran hängen werden.
0: Wir dürfen gespannt sein.
2: Ganz genau. Mhm.
0: Termine finden wir wo, wenn wir es nicht hier im Podcast sagen? Wo finden wir die Termine?
2: Am Tresen vom Deichhaus.
0: Am Tresen vom Deichhaus.
2: Uns E-Mails schicken, dass man gerne in den Verteiler aufgenommen werden möchte. Dann tun wir das gerne und dann kriegt ihr regelmäßig Informationen, was, wann, wo hier stattfindet.
0: So, wir trinken jetzt noch Dithmarscher und Rhabarberbeert und genießen diesen wunderschönen Abend hinterm Deich.
2: Herzlichen Dank.
0: Erstmal.
3: Herzlichen Dank.

Ja, ihr Lieben, also ab zum Deich, ab zur Deichtorhalle um 11.30 Uhr sonntags im Sommer startet dort die kleine Deichzeit. Freut euch auf ein tolles Event und nach der Deichzeit könnt ihr noch schnacken und Austausch betreiben, netzwerken und vieles mehr erfahren über die Leute dort in der kleinen Deichzeit. Und wenn ihr sagt, boah, Sonntag ist jetzt gerade schlecht, aber Samstag hätte ich noch ein bisschen Zeit, dann geht doch mal an den Deich, an die Badestelle in Elpersbüttel. Um 14 Uhr startet nämlich dort der Lauf gegen rechts. Jetzt am Samstag, freut euch, dort was Gutes zu tun, euch sportlich zu betätigen. Es gibt verschiedene Streckenmöglichkeiten. Ihr könnt, wie gesagt, spazieren gehen, Roller fahren oder auch wirklich euch lauftechnisch auf die Strecke begeben. Habt viel Spaß dabei. Das Ganze wird organisiert vom Bund ist besser e.V. Und ihr seht, in Dithmarschen geht so einiges. Also geht raus an die frische Luft, genießt eure Heimat, bleibt mir gesund und wir sehen uns nächste Woche hier bei Abstarten, der Podcast zu Dithmarschen. Liebste Grüße, eure Kalkhake.

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Nachdem wir ja schon gelernt haben, wie man die Gegenwartsform der regelmäßigen Verben bildet, kümmern wir uns jetzt mal um einige Hilfsverben. Die sind im Nordfriesischen leider alle unregelmäßig. Das heißt, die verschiedenen Formen passen nicht in das normale Regelschema und müssen leider extra gelernt werden. Aber so schlimm ist das auch nicht. Nach ein paar Mal Hören und Sprechen hat man das ein oder andere schon im Kopf. Versuchen wir es doch mal. Ein Hilfsverb haben wir in einer vorherigen Lektion schon mal kennengelernt. Wese, das heißt sein, wese. Könnt ihr euch noch an die Form erinnern? Ich bin, ich bin. Du bist, du bist. Er ist, he is. Wir sind, we san. Ihr seid, jam san. Sie sind, ja san. Auch die Hilfsverben halten sich an die friesische Regel, dass alle Pluralformen gleich sind. In diesem Fall heißt es san. Ein weiteres wichtiges Hilfsverb ist haben. Auf Friesisch heißt es heve. Ich hef. Ich habe. Ich hef. Du hest. Du hast. Du hest. Je heet. Sie hat. Je heet. We heve. Wir haben. We heve. Jam heve. Ihr habt. Jam heve. Ja heve. Sie haben. Ja heve. Gar nicht so schwer, oder? Dann nehmen wir doch noch ein Wort. Walle. Das heißt wollen. Ich wall. Ich will. Ich wall. Dö weht. Du willst. Dö weht. Hi wall. Er will. Hi wall. We wann. Wir wollen. We wann. Jam wann. Ihr wollt. Jam wann. Ja wann. Sie wollen. Ja, wann? Ne? Wat wann jam heve? Na, was wollt ihr haben? Ich, weil in Gläs Win heve. 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

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Nachdem wir ja schon gelernt haben, wie man die Gegenwartsform der regelmäßigen Verben bildet, kümmern wir uns jetzt mal um einige Hilfsverben. Die sind im Nordfriesischen leider alle unregelmäßig. Das heißt, die verschiedenen Formen passen nicht in das normale Regelschema und müssen leider extra gelernt werden. Aber so schlimm ist das auch nicht. Nach ein paar Mal Hören und Sprechen hat man das ein oder andere schon im Kopf. Versuchen wir es doch mal. Ein Hilfsverb haben wir in einer vorherigen Lektion schon mal kennengelernt. Wese, das heißt sein, wese. Könnt ihr euch noch an die Form erinnern? Ich bin, ich bin. Du bist, du bist. Er ist, he us. Wir sind, we san. Ihr seid, yam san. Sie sind, ja san. Auch die Hilfsverben halten sich an die friesische Regel, dass alle Pluralformen gleich sind. In diesem Fall heißt es san. Ein weiteres wichtiges Hilfsverb ist haben. Auf Friesisch heißt es heve. Ich hef. Ich habe. Ich hef. Du hest. Du hast. Du hest. Jö heet. Sie hat. Jö heet. We heve. Wir haben. We heve. Jam heve. Ihr habt. Jam heve. Ja heve. Sie haben. Ja heve. Gar nicht so schwer, oder? Dann nehmen wir doch noch ein Wort. Walle, das heißt wollen. Ich wall. Ich will. Ich wall. Dö weht. Du willst. Dö weht. Hi wall. Er will. Hi wall. We wann. Wir wollen. We wann. Jam wann. Ihr wollt. Jam wann. Ja wann. Sie wollen. Ja wann. Ne? Wat wann jam hewe? Na, was wollt ihr haben? Ich, weil in Gläs Win hewe. 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Auf www.frieske.de. Adis!

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Dat Wetter für morgen, so nimmt den 18. 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De wiederen Wetteraussichten. An Sündach gift dat befehle Wolken, durchtrecken Schuhen und enkelte Gewitter, aber auch dröge Abschnitt und in Betten Sünn. Dat ward köhler as zuletzt, de Höchstwerten sind 18 bis 20 Grad. De Wind weit deels schwack, forken auch mortig, an de Küsten gift dat auch frischen bis starken Wind mit stürmsche Böen und West bis Nord, auf den Orm sind an der Ostsee Sturmböen möglich.

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1: Verantwortlich für die nachfolgenden Sendungen von 17 bis 19 Uhr ist Klaus Lorenzen aus Husum. Ja moin, willkommen zum Programm der Freien Radiokooperative, wie jeden Freitag von 17 bis 19 Uhr. Folgendes gibt's heute bei uns zu hören. Zunächst eine Stunde Literatur mit unserem lesewütigen Kaffeekränzchen und dann wie gewohnt ab 18 Uhr das FAC-Infomagazin mit Politik lokal und global. Dazu wünsche ich euch angenehme Unterhaltung.
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3: Hallo, liebe Hörerinnen und Hörer von Radio Dreieckland und den anderen freien Radios, die unsere Sendung übernehmen. Das heutige lesewütige Kaffeekränzchen widmet sich dem Thema manipulierte Wahrheit. Fake News, Verschwörungstheorien und populistische Propaganda sind ein nicht mehr wegzudenkender Bestandteil unserer Realität. Im postfaktischen politischen Diskurs verschwimmen die Grenzen zwischen Wahrheit und Fiktion bis zur Ununterscheidbarkeit. Was doch eigentlich das Zauberhafte an der Literatur ist, die Fiktionalisierung wird auf anderer Ebene zum gesellschaftlichen Problem. Wir fragen uns in der heutigen Sendung, wie sich die Literatur selbst mit dem Thema der manipulierten Wahrheit auseinandersetzt. Im Studio sind heute Sigi, Tina und Ines, die zwei Romane und eine Graphic Novel mitgebracht haben. Ich bin Tommy und werde die Sendung moderieren. Eva unterstützt uns heute an der Technik. Wir lügen alle, ob aus guten oder aus schlechten Gründen, aus Vergnügen oder Verzweiflung. Die Lüge ist aus unserem Alltag nicht wegzudenken. Wir lügen aus Höflichkeit und Rücksichtnahme, aus Boshaftigkeit oder aus Not. Belügen andere und manchmal uns selbst. Jeder von uns manipuliert ein Stück weit die Wahrheit. In der Literatur ist es ein wenig anders, denn beim Lesen wissen wir, dass wir es mit erfundenen Welten zu tun haben. Auch wenn diese noch so nah an unserer eigenen Realität sind, Literatur bleibt Fiktion. Die Grenze zwischen Fakten und Fiktion ist hier bewusst verwischt. Die Leserinnen wissen im Voraus, dass es sich beim Roman um erfundene Welten handelt. Die manipulierte Wahrheit bricht diese Vereinbarung zwischen Autorinnen und Lesenden. Sie täuscht Authentizität vor, um die Öffentlichkeit zu manipulieren. Die neuen Medien sind geradezu prädestiniert zur massenhaften Verbreitung von Fake News, Gerüchten, Verschwörungstheorien und Falschmeldungen aller Art. Längst ist sogar für die Fälschung von Bildern und Filmen kein großes Know-how mehr nötig. Wir haben uns gefragt, wie die Literatur auf diese veränderte Welt blickt, und wir sind fündig geworden. Bitte stellt doch kurz die Bücher vor, die ihr für die Sendung ausgesucht habt.
4: Content ist bereits der sechste Roman des jungen österreichischen Autors, Poetry-Slammers und Musikers Elias Hirschl. Er beschreibt aus der Sicht einer namenlosen Protagonistin eine dystopische Welt, in der online immer mehr sinnloser Content erzeugt wird, während die reale Umgebung in Trümmer zerfällt, überschwemmt wird oder abbrennt. Das ist furchterregend und gleichzeitig sehr komisch.
5: Ich stelle euch heute die Graphic Novel Glauben Sie an die Wahrheit, die von der Journalistin Duan Bui geschrieben und von der Illustratorin Leslie Plee gestaltet wurde, vor. Das Buch beschäftigt sich in 10 Kapiteln auf humorvolle Art sowohl mit weit verbreiteten Verschwörungstheorien als auch der Frage, warum sich sogenannte alternative Fakten schneller verbreiten als wissenschaftliche Sachverhalte.
6: Und ich werde den neuen Roman der österreichischen Schriftstellerin Raffaela Edelbauer vorstellen. Er heißt Die echtere Wirklichkeit. Eine philosophische AktivistInnengruppe sieht Fake News, Desinformation und Verschwörungstheorien, kurz die zunehmende Erosion der Wahrheit, als größte Gefahr für die Gesellschaft. Durch philosophische Reflexion, Sponti-Aktionen und schließlich mit terroristischen Mitteln wollen sie das Bewusstsein der Menschen wachrütteln und die Wahrheit retten.

0: Da zwei der Autorinnen zufälligerweise aus Österreich kommen, kommt die Musik, die uns heute begleitet, zufälligerweise auch aus Österreich. Soeben haben wir den Song »Es geht mir nicht ein« von Udo Jürgens gehört, womit wir zu den Buchvorstellungen kommen. Tina hat Elias Hirschels Content gelesen und wird das Buch nun vorstellen.
1: Die namenlose Protagonistin im Roman Content von Elias Hirschel arbeitet bei Smile Smile Incorporated, einer Firma mit Sitz in Zypern, die die digitale Welt mit Katzenvideos, Kochanleitungen und der Auflistung von Fun Facts, Tipps oder den Top 10 der Verschwörungstheorien oder Promi-Gerüchten vollmüllt. Die Ich-Erzählerin, die eigentlich gerne Schriftstellerin werden würde, ist für diese sogenannten Listicles zuständig. Kurze Artikel in Listenformat, wie zum Beispiel die 18 besten Alibis bei Fahrerflucht oder 11 großartige Tipps, dein Leben in den Griff zu kriegen. Das Endprodukt hat nach Durchlaufen etlicher Prüfstellen, Lektorate und PR-Abteilungen absolut nichts mehr mit dem ursprünglichen Text zu tun, sodass sich unweigerlich die Frage nach der Sinnhaftigkeit dieser Arbeit stellt. Ein kurzes Zitat. Ich mache die Smile-Smile-Entwicklung durch, wie Martha es nennt. Jeder, der hier anfängt, durchlebt eine Reihe von Phasen. In den ersten 1 bis 2 Monaten überkommt einen eine Depression darüber, seine hochgestochenen Träume vom Künstlerdasein aufgegeben zu haben. Dann folgt irgendwann aber ein überraschender Energieschub, wenn man merkt, dass man selbst in der dümmsten, monotonsten Arbeit immer noch eine Form von Selbsterfüllung finden kann. Bei manchen führt diese Sinnlosigkeit aber auch in die totale nihilistische Lebensverweigerung oder in eine Art religiösen Wahn, wie es schließlich auch bei Karin der Fall ist. Karin ist eine sehr talentierte Kollegin der Ich-Erzählerin, die eigentlich viel lieber Gagschreiberin für eine amerikanische Late-Night-Show wäre. Sie dreht eines Tages durch und steckt ihre Hand in eine der Hydraulikpressen, die für die Videoproduktionen gebraucht werden. Bis auf Weiteres muss sie in eine Klinik. Es ist wirklich ein irres Setting. In einem ehemaligen Kohleabbaugebiet steht der Gebäudekomplex, in dem Smile Smile untergebracht ist. Das Gebäude ist nicht nur einige Stockwerke hoch, es geht auch 15 Etagen in die Tiefe. Diese Etagen sind nicht mehr in Betrieb, doch als die Ich-Erzählerin einmal versehentlich den falschen Knopf im Aufzug drückt und abwärts fährt, macht der Roman einen verstörenden Ausflug ins Horrorgenre. Alles steht auf unsicherem Boden, jederzeit kann etwas einbrechen oder sich mit Wasser füllen. Man versucht, die Löcher mit Beton aufzufüllen, doch es sind einfach zu viele. Ständig gibt es Erdbeben. Es ist ein dystopisches Szenario. Nochmal ein Zitat. Eine Geisterstadt, das ist ein vom Tag ausgelaugter Fahrradkurier, der in der morgendlichen Stoßzeit wahnsinnig wird und einem Fußgänger bei Rot an der Kreuzung die Sehnen zerreißt. 1000 kulinarische Gerüche aus aller Welt, aber kein einziges offenes Restaurant. Verwahrloste Bushaltestellen, leergeräumte Schaufenster und vergilbte Plakate. Menschen, die sich in den ehemaligen Fabrikgebäuden ans dünne Glas lehnen und überlegen, wie viel Gewicht es wohl aushält und was ein Sturz aus dieser Höhe bestenfalls anrichten könnte. Offene Belüftungsschächte, die die ungeheure Hitze der Krypto-Mining-Prozessoren ungenutzt auf die gefrorenen Bürgersteige evakuieren. Eine Geisterstadt, das ist der asynchrone Chor tausender nervöser Telefone, der links und rechts aus gekippten Fenstern singt. Die im Wochenrhythmus hastig hinein- und hinausgetragene Büroeinrichtung manisch erdachter und sofort wieder verworfener Gründungsideen. Gescheiterte Online-Marketing-Firmen und Tech-Startups. Sie sind nicht bankrott, sie sind im Winterschlaf. Man macht keinen Verlust, man macht weniger Gewinn. Man verliert nicht, man spielt noch. Man spielt als restbetrunkene, notkoffeinierte 31-Jährige, die mit toten Augen vom Fahrrad auf den durchwetzten Bürostuhl stürzt, in die ehemals ergonomische Lehne, die sich über die Jahre hinweg der ungesunden Körperhaltung angepasst hat, statt sie zu korrigieren. Content arbeitet auf sehr unterhaltsame Weise an Phänomenen, arbeitet sich auf sehr unterhaltsame Weise an Phänomenen der Internetgegenwart ab. Online-Dating, Lieferservices, Start-ups, Internet-Hypes wie Is It Cake, Spotify-Playlists, Desinformationskampagnen, Fake-News-Farmen, Werbung. Jonas, eine Online-Bekanntschaft der Ich-Erzählerin, gründet alle 2 Wochen ein neues Start-up. Zum Beispiel den Lieferservice Same Day Crew oder die private Feuerwehr Brand Recognition mit umweltverträglichem Löschkonzept. Martha erstellt Videos, in denen Handys in den Mixer geworfen oder Mikrowellen in Hydraulikpressen zerstört werden. Die Menschen kreieren die Inhalte, aber nichts ist authentisch, von Dauer oder wichtig. Alles und alle sind ersetzbar. Diese Furcht, ersetzt zu werden, wird im Roman durch eine Doppelgängergeschichte in Szene gesetzt. Es beginnt damit, dass die Ich-Erzählerin plötzlich 2-mal in Google Maps zu sehen ist. Dann tauchen ein weiterer Facebook-, Instagram- und Twitter-Account auf, sodass sie sich selbst bei ihrer Fake-Online-Existenz zuschauen kann. Es endet damit, dass sie ihre eigene Beerdigung besucht, auf der sie nicht einmal ihre Eltern erkennen. Als Gegenentwurf steht die Geschichte von Karin, die es tatsächlich geschafft hat, bei ihrem Lieblingshost Seth Meyer als Gagschreiberin eingestellt zu werden. Sie sitzt mit im Studio, man sieht sie im analogen Fernsehen, ihre Witze sind originell und authentisch. Es wäre ein Verlust, wenn sie ersetzt werden würde. Das war der Roman Content von Elias Hirschel.

0: Ines hat sich die Graphic Novel von Doan Bowie und Leslie Play, Glauben Sie an die Wahrheit, vorgenommen, die sie uns jetzt vorstellen wird.
1: Mit Glauben Sie an die Wahrheit ist eine Graphic Novel gelungen, die ein hochaktuelles gesellschaftliches Thema auf unterhaltsame und zugleich informative Weise behandelt. Im Mittelpunkt stehen Fake News, Verschwörungserzählungen, Manipulation in sozialen Medien sowie die Frage, warum Menschen häufig eher emotionalen Behauptungen als überprüfbaren Fakten Glauben schenken. Anstatt trockene Informationen zu vermitteln, verbindet das Buch journalistische Recherche mit einer lebendigen Bildergeschichte und bereitet selbst komplexe Zusammenhänge verständlich und spannend auf. Bereits beim ersten Durchblättern fällt der außergewöhnliche Zeichenstil ins Auge. Die bewusst schlicht gestalteten Figuren erinnern mit ihren runden Köpfen, reduzierten Gesichtszügen und der klaren Linienführung an die berühmten Peanuts. Dieser einfache Comic-Stil verleiht der Graphic Novel Leichtigkeit und macht sie auch für LeserInnen zugänglich, die sich sonst kaum mit politischen oder gesellschaftlichen Sachthemen beschäftigen. Gleichzeitig entsteht ein spannender Kontrast zwischen der freundlichen Gestaltung und den dann doch ernsten Inhalten. Auch die Darstellungsweise überzeugt. Erzählerische Szenen wechseln sich mit informativen Einschüben, Grafiken und kurzen Erklärungen ab, wodurch der Lesefluss aber erhalten bleibt. Ein weiterer Pluspunkt ist die ausgewogene Darstellung. Die Graphic Novel verzichtet auf einfache Schuldzuweisung und zeigt, dass grundsätzlich jeder Mensch anfällig für Manipulation sein kann. Psychologische Mechanismen wie der Bestätigungsfehler, emotionale Reaktionen oder Echokammern werden leicht verständlich erklärt, ohne belehrend zu wirken. Besonders eindrucksvoll, wie ich finde, ist das Kapitel über sogenannte Fake News Fabriken. Anschaulich wird erklärt, wie Falschmeldungen gezielt produziert und über soziale Netzwerke verbreitet werden, um Aufmerksamkeit zu erzeugen und wirtschaftliche oder politische Interessen durchzusetzen. Zitat: Skopje ist eine kleine, kitschige Stadt. Überall stehen Statuen von Alexander dem Großen, auf seinem Pferd sitzend. Die Protagonistin: Es gibt sogar den Arc de Triomphe in klein. Zu süß. Sie ist die Journalistin und sie trifft Mirko Sekelkowski. Er sagt: Hier ist meine Visitenkarte. Auf der steht Consultant Marketing Internet, the man who helped to elect Trump. Er spricht weiter: Ich war auf CNN, BBC, BuzzFeed und in der Washington Post. Die ganze internationale Presse weiß jetzt, wo Mazedonien liegt. Zu Mirko: Mirko wird niemals zugeben, dass er selbst Fake News geschrieben hat. Aber er hat die VerfasserInnen von Fake News geschult und ihnen in seinen Lehrgängen beigebracht, Inhalte zu schreiben, mit denen man die meisten Klicks erzeugt. Er spricht weiter: Man muss mit der Überschrift ködern. Schreiben Sie nicht Salatrezept mit Kurkuma, sondern was ist das geheimnisvolle Gewürz in der Antikrebs-Zauberdiät von Jennifer Lopez? Die Journalistin und Protagonistin fragt: Und Trump? Mirko sagt: Facebook ist hinter politischen Fake News her, also Achtung. Melania Trump, das geht. Man könnte schreiben, die Geheimzutat, mit der Melania Trump es geschafft hat, ihre Traumfigur zu erhalten. Information: Mirko kennt nur eine Messlatte, Zugriffszahlen. Denn nur damit kann man Geld verdienen. Dazu sagt er: Was mich interessiert, ist der Weltmarkt, vor allem der amerikanische Markt. Ein amerikanischer Werbeklick bringt mehr ein als etwa ein französischer. Also müssen wir diesen Markt anvisieren. Er hat sich auf Inhalte spezialisiert, die Klicks bringen. Autos, Tuning, Yachten oder Diäten mit Wunderzutaten. Er sagt, je mehr Zugriffe sie haben, desto mehr Werbung. Facebook und Google zahlen dafür. Manchmal hat Mirko das Texten outgesourced. Dazu sagt er: Meine erste Website hat mir Geld eingebracht. Da ging es um die NBA. Aber ich habe es nicht geschafft, genügend Inhalte zu schreiben. Daher habe ich indische Studenten beauftragt und ihnen $2-3 pro Artikel von 500 Wörtern gegeben. Insgesamt ist Glauben Sie an die Wahrheit mehr als eine Graphic Novel. Die Verbindung aus fundierter journalistischer Recherche und der Leichtigkeit eines Comics vermitteln wichtige Kenntnisse über den Umgang mit Informationen und ihrem Wahrheitsgehalt. Ich habe gerade das Buch Glauben Sie an die Wahrheit von Doan Bui und Leslie Plee vorgestellt.

0: Und noch ein Roman, der gut zu unserem Thema manipulierte Wahrheit passt. Die echte Wirklichkeit von Raffaela Edelbauer. Sigi hat ihn gelesen und wird ihn nun vorstellen.
1: Ja, in fast allen ihren Romanen beschäftigt sich Raffaela Edelbauer mit gesellschaftlich brisanten Themen, wie zum Beispiel in Dave. Da geht es um künstliche Intelligenz, verbunden mit der Frage, wem technologische Systeme eigentlich dienen. Und in ihrem neuen Roman, Die echtere Wirklichkeit, greift sie ebenfalls ein Thema unserer Zeit auf, und zwar, dass sich in einem kaum nachvollziehbaren Maß Fake News, Desinformation und Verschwörungstheorien gesellschaftliche Leben durchdringen und zunehmend auch bestimmen. Das ist das Grundübel unserer Gegenwart. So behauptet das jedenfalls eine philosophische Aktivistinnengruppe namens Aletheia, die im Mittelpunkt dieser furiosen Geschichte von Raffaela Edelbauer steht. Aletheia, was im Übrigen Wahrheit bedeutet, will den Menschen die Augen öffnen und der Wahrheit wieder Geltung verschaffen. Ich zitiere aus dem 71 Punkte umfassenden Manifest. Punkt 2. Irrationalität, Wahnhaftigkeit und das Beharren auf der eigenen Wahrheit ziehen sich durch alle politischen Lagen und Gesellschaftsschichten und drohen, das menschliche Zusammenleben zu zersetzen. Diese Entwicklung ist dem Krebs der Postmoderne zu verdanken, der der Welt den Grund genommen hat. Das Wissen darum, dass es eine allen gemeinsame Wahrheit gibt, auf deren Basis die Vernunft sich entfalten kann. Viertens. Wir wissen, dass der Aufstieg des Populismus und seiner alternativen Fakten, dass Verschwörungstheorien oder das Sabotieren der Wissenschaft dem unbeabsichtigten Wirken des Krebses Postmoderne zuzuschreiben ist. Fünftens. Deswegen streben wir nach einer philosophischen Revolution. Auch wenn sich der Verfall in der politischen und gesellschaftlichen Sphäre ereignet, so kann dieser Verfall nicht ohne einen Umsturz der Begriffe aufgehalten werden. Ohne den Anker eines Wahrheitsbegriffs läuft jede politische Maßnahme ins Nichts. Zitat Ende. Ein ambitioniertes Manifest, das die vier Mitglieder von Aletheia verfasst haben. Und diese Mitglieder, das sind Bernward, ein Philosoph und gescheiterter Philosophieprofessor, die Altlinke Bettina, von allen Chirurgin genannt und mit dem Umgang mit Sprengstoff vertraut, Paul, ein harmoniebetonter und verschuldeter Langzeitstudent der Philosophie, sowie Brigitte, eine junge Philosophiestudentin aus reichem Elternhaus. Sie wohnen zusammen in einem besetzten, heruntergekommenen Haus und widmen ihr Leben ausschließlich der philosophischen Lektüre, politischen Diskussionen und Planung von Aktionen. Eine schräge Truppe, zu der dann By Proxy alias Petra stößt. Eine junge Videospielentwicklerin, die im Rollstuhl sitzt und gerade wegen Fehlverhaltens aus dem betreuten Wohnen geflogen ist. Sie ist die Ich-Erzählerin des Romans und zentrale Figur. Die vollwertige Mitgliedschaft bei Aletheia muss sie sich hart verdienen. Durch Kochen, Putzen und vor allem Literaturstudium. Kant, Husserl, Derrida, Foucault etc. By Proxy, die sich der Gruppe eigentlich nur der Bleibe wegen angedient hat, fängt an, sich für die Sache und die Leute zu interessieren. Späht ihre persönlichen Geschichten aus, beobachtet amüsiert, wie sich die Verteidiger der Wahrheit um Strategien streiten und macht sich innerlich über ihre eher harmlosen Aktionen lustig. Die Figur der By Proxy ist geschickt angelegt, nach außen hin willfährig, aber tatsächlich eine große Manipulatorin. Und mit dieser Strategie entwickelt sich By Proxy zur Anführerin der Gruppe und treibt deren Radikalisierung voran. Für die nächste Aktion sollen Bomben gebaut werden. Raffaela Edelbauer thematisiert Wahrheit und Wirklichkeit also auf ganz verschiedenen Ebenen, auf der gesellschaftlich-politischen als auch auf der ganz persönlichen Ebene. Und das macht sie nicht nur klug und differenziert, sondern auch lustig, wie ich finde. Dazu möchte ich zum Schluss noch ein Zitat vorlesen. Nachdem by proxy Bernward gefragt hat, wie denn die Politik mit der Postmoderne in Verbindung stehe, macht er mit ihr einen Ausflug in einen besonders tristen Vorort von Wien. Dort treten in einem Bierzelt bei einer Kundgebung zum 1. Mai rechte Redner auf. Zitat: Als wir das Festzelt betraten, schlug mir eine so unfassbare Bierwand entgegen, dass ich kurz meinte, mich übergeben zu müssen. Im Inneren mochte es gut und gerne 30 Grad haben. Und wenn man sich erst einmal an den alkoholisierten Dunst gewöhnt hatte, brachte einen immer noch der penetrante Schweißgeruch fast um den Verstand. Eine Menschenmasse wogte auf und ab, sang, schrie, trank und drehte sich zu einer Polka, die ein abgemagerter Alleinunterhalter auf einem Keyboard spielte. Die meisten Leute waren Männer in variablen Verfallszuständen der kardiovaskulären Gesundheit. Aber es waren auch junge Frauen dabei, die man am ehesten als Altrocker bezeichnen konnte. Halstüchel, Gilet und selbstgestochene Ohrringe. Eine junge Mutter, an der wir vorbeikamen, fütterte abwechselnd ein Kleinkind und einen Schäferhund mit übrig gebliebenen Weißwursthaut. Worauf diese Menge genau wartete, konnte ich auf die Schnelle nicht beurteilen. Aber allen gemein war, dass sie mit ungeheurer Ausdauer rot-weiße Fahnen über den Köpfen schwenkten, die statt des Bundesadlers ein Gösser-Logo trugen. Zitat Ende. Auf das, was die rechten Redner dann im Bierzelt zu sagen hatten und wie dies mit der Postmoderne in Verbindung steht, werde ich dann in unserem Gespräch euch berichten. Also aber kurz zum Roman insgesamt. Der hat mir sehr, sehr gut gefallen. Ein ganz spannendes Thema, das die Raffaela Edelbauer multiperspektivisch betrachtet, mit einer spannenden Personage und glänzend geschrieben. Dass nicht jeder Handlungsstrang zu Ende gedacht wurde, hat mich jetzt nicht weiter gestört. Weitaus mehr wiegt, dass ich viel gelernt habe in diesem Buch, mich sehr gut unterhalten und zuweilen laut aufgelacht habe. Das war die Besprechung des Romans »Die echtere Wirklichkeit« von Raffaela Edelbauer.

0: Ihr hört das lesewürdige Kaffeekränzchen des Radio Dreieckland heute mit Büchern, die sich mit manipulierter Wahrheit auseinandersetzen. Soeben habt ihr Mountain Goat von Nenda gehört. Zwischen den Besprechungen Ausschnitte aus Me and the Devil von Soap and Skin. Gerade wurden folgende Bücher vorgestellt. Tina hat den Roman Content von Elias Hirschel besprochen. Dann hat Ines die Graphic Novel Glauben Sie an die Wahrheit von Doan Bui und Leslie Play vorgestellt. Und zuletzt hat Sigi Raffaela Edelsbauers Roman Die echte Wirklichkeit rezensiert. Wir werden nun noch ein wenig ausführlicher anhand dieser drei Bücher über unser Thema manipulierte Wahrheit sprechen und diskutieren. Alle drei Bücher sind ja sehr unterschiedlich, aber es gibt auch Gemeinsamkeiten. Zum Beispiel eine Gemeinsamkeit ist, dass alle in unserer Gegenwart spielen und in allen drei wird auf die eine oder andere Art und Weise die Wahrheit manipuliert. Könnt ihr nochmal darauf eingehen, wie das geschieht?
1: Also bei Elias Hirschel Content ist das jetzt gar nicht so was Eindeutiges. Also es gibt jetzt nicht irgendwie so eine übergeordnete Macht, die so Strippen zieht, sondern es wird mehr oder weniger aus Sicht der kleinen Leute beschrieben, die da mehr oder weniger freiwillig mitmachen. Also es ist einerseits diese Content-Farm, die halt das Internet zumüllt mit Sachen, die eigentlich völlig unwichtig sind, die dann teilweise auch wieder verändert werden, die ausgedacht sind oder was auch immer. Das ist wahrscheinlich jetzt gesellschaftlich nicht eine besonders...
0: Ist ja vielleicht nicht gefährlich, aber es spiegelt vielleicht ja eine ökonomische Realität, in der wir leben, in dem Sachen praktisch gefälscht, eigentlich auch gefälscht werden, ja, um damit Profit zu machen.
1: Das ist sicherlich eine schon
0: interessante Seite auch von dieser gefälschten Wahrheit, finde ich.
1: Ja, das stimmt. Es ist ein Geschäftsmodell, also in dem Roman auf jeden Fall. Und es wird auch sehr gut beschrieben, wie das eben Leute, die da jobben, Tag für Tag irgendwie an so einem Mist arbeiten. Das andere ist ein bisschen so diese Diskrepanz zwischen der Wirklichkeit, die immer wieder beschrieben wird, nämlich dieses ehemalige Kohleabbaugebiet, was wirklich eine Trümmerlandschaft irgendwie ist, und trotzdem man hat das Gefühl, die Leute, die sind da sehr indifferent dem gegenüber oder bemerken das gar nicht oder finden das irgendwie normal. Also das ist so eine, ja, also dass die Wirklichkeit nicht mehr so richtig wahrgenommen wird, sondern dass die Leute, zum Beispiel dieser Jonas mit seinen Startups, in so Träumen gefangen sind und sich jede Woche was Neues überlegen. Und das ist aber völlig klar, dass das wird nichts. Ja, der ist in einem Büro, wo die Wände zusammenbrechen, das Wasser fließt von überall herein. Und das ist so ein anderer Punkt. Das wird immer wieder behauptet, es ist alles in Ordnung, aber das stimmt nicht. Also, und es wird aber so ein bisschen ignoriert.
0: Ja. Ines, bei dir ist ja eigentlich die Fälschung sozusagen Thema, ja?
2: Absolut. Die Fälschung ist Mittelpunkt eigentlich dieser Graphic Novel. Und die zeigt sich in ganz unterschiedlichen Facetten, weil diese Graphic Novel auf journalistischen Recherchen der Autorin beruht. Sie hat die Protagonistinnen selber getroffen und daraus dann auch final dieses Projekt gestaltet und darüber hinaus auch noch diverse andere Texte geschrieben. Und wir haben die ganze Bandbreite eigentlich von VerschwörungstheoretikerInnen, sag ich mal ganz kritisch und voreingenommen. Wir haben die The Truther, so nennen die sich. Wir haben aber auch die Illuminati. Wir haben Donald Trump natürlich als bekannter Protagonist der modernen Fake News. Wir haben aber auch KlimaleugnerInnen und noch andere Personen, noch andere Gruppen, es sind ja nicht immer nur Einzelpersonen, die vorgestellt werden. Und was ich vorhin auch schon gesagt habe, besonders spannend finde ich eigentlich, dass es so ein Ziel gibt, diese Fake News zu verbreiten durch diese Fabriken, die es unter anderem hier auch in Europa gibt. Also das ist eben vielleicht auch anknüpfend an das, was Tina gesagt hat. Der Markt ist gigantisch und man kann enorm viel Geld damit machen durch Social Media, durch das Verbreiten von bestimmten Medien, was immer eigentlich auch eine gewisse Intention folgt, nämlich vorwiegend dem Kapital und dem eigenen Gewinn. Und das macht unter anderem diverse Kapitel deutlich, aber doch irgendwie auch mit einem gewissen Abstand zu dieser ganzen Thematik.
0: Sind das eher rechte Gruppen oder auch esoterische Gruppen?
2: Sowohl als auch, aber das Buch versucht nicht zu bewerten. Ich glaube, das ist, vielleicht gehen wir nachher nochmal darauf ein, aber ein ganz großer Pluspunkt. Und ich glaube, so, wir alle neigen dazu, dann irgendwie eben, wenn das nicht irgendwie unserem eigenen Kosmos entspricht, da vielleicht auch nochmal sehr viel Negatives hineinzugeben und zu kritisieren. Vielleicht auch je nach Perspektive zu Recht. Das Buch versucht einfach nur, mit den Personengruppen zu reden und es irgendwie so sachlich wie möglich darzustellen, worum es denn auch eigentlich diesen Leuten geht.
0: Die echte Wirklichkeit ist ja schon vom Titel spannend. Ja,
1: ja, ich habe ja keinen Hehl daraus gemacht, dass mir das sehr gut gefallen hat. Und es ist jetzt aber in dem Buch so, dass es ja eher, es geht eher um die Kritik daran, um die genauere Kritik daran und auch darum, die Mechanismen ein bisschen offen zu legen oder genauer zu analysieren, was da ist. Und in meiner Rezension habe ich das ja schon angesprochen, dass die Novizin by proxy, dass die von dem schon ein bisschen älteren, erfahrenen Bernward, also aus der Gruppe Aletea, da wird sie mitgenommen zu einer ersten Maikundgebung in so ein schreckliches Bierzelt und da treten dann zwei Redner auf und beides sind rechte Politiker und die haben aber jeweils ganz unterschiedliche Strategien, wie sie ihre kruden Thesen verbreiten, wie sie wirklich mit Lügen, manipulierter Wahrheit die Leute in dem Zelt aufhetzen und so Johlerei halt bringen. Und das möchte ich gerne vorlesen, weil das fand ich ziemlich interessant. Also der Bernward sagt, also weil die By-Proxy, die erlebt es zwar, erlebt auch die Unterschiede und sie kann das aber nicht richtig greifen und dann fragt sie ihn halt. Und dann sagt er, gut, denken wir zwei Politiker. Beide sind der Einfachheit halber von derselben Partei. Beide wettern gegen die sogenannten Asylanten. Beide sagen, und jetzt wird es interessant, beide sagen denselben Satz, nämlich einen falschen Satz wie: Es gibt als Arbeitskräfte in der Gastronomie schon mehr illegale Einwanderer als Österreicher. Ein falscher Satz. Aber während der eine es dabei belässt, es sozusagen als Propaganda platziert und hofft, dass neben den Gegnern, denen es auffällt, ein paar von seinen eigenen Wählern es glauben, fährt sein Freund eine andere Strategie. Auf die Inkohärenz seiner These angesprochen, begründet er sie damit, dass sie das subjektive Empfinden vieler Leute, mit denen er gesprochen habe, wahrheitsgemäß widerspiegelten. Auf diesen Mangel an Argumentation angesprochen, sagt er wiederum, dass doch auch Statistik von jemandem mit einer gewissen Fragestellung im Sinne gemacht wird und daher subjektiv sei. Wenn aber das kritisiert wird, so ist wieder zu entgegnen, dass die Wahl einer Methode der Begründung auch nur Geschmack sei oder eine Praxis. Und so geht es weiter und weiter und weiter. Die Notwendigkeit eines wirklichen Grundes wird immer nur vertagt. Zitat Ende. Also das heißt, das, was ich interessant war, bei diesem zweiten Politiker oder bei dieser zweiten Strategie ist es so, dass es eigentlich nur noch um das Empfinden geht. Also es reicht zu sagen, okay, es gibt jetzt objektiv vielleicht nicht so viele Ausländer, aber die Menschen empfinden das so. Und wenn die das empfinden so, dann ist das ihre subjektive Meinung und dann ist das wahr. Und mein Eindruck ist, dass das genau auch eine Strategie ist, mit denen rechte Parteien arbeiten.
0: Ja, mich würde auch noch interessieren, ganz unterschiedliche Personen und Personengruppen tauchen in euren Büchern auf. Die einen manipulieren selbst, die anderen leisten gegen die Manipulation der Wahrheit Widerstand. Und da frage ich mich doch, was treibt Sie eigentlich an und wie kommen Sie dazu? Sind es bei dir, Tina, eher wirtschaftliche Motive?
1: Ja, also bei Elias Hirschl, ich würde mal sagen, das ist eigentlich auch mehr ein Roman über Arbeitsbedingungen in der modernen Welt. Da ist es ganz klassisch eigentlich, also wie die Protagonistin, das wird einmal gesagt, die möchte eigentlich, hat immer schon sehr viel geschrieben, die möchte eigentlich Schriftstellerin werden und nimmt dann diese Arbeit in dieser Content-Farm als Job an und bleibt dann da hängen. Das wird auch mal, es gibt einen Journalist, der die interviewt und der fragt die tatsächlich auch ganz explizit, warum macht ihr sowas, ja? Und dann sagt sie, da rutscht man einfach so rein. Also man gewöhnt sich dran, man verdient Geld damit, man macht sich dann einfach keine großen Gedanken mehr, man lernt da auch Leute kennen und also das ist einfach was zum Geld verdienen und auch ein bisschen um eine, äußert mal die Angst zu verschwinden, also sich auch vielleicht, also man hat das Gefühl, man produziert auch was, ja, und obwohl das ja dann nach dem Durchlaufen, wie ich geschrieben habe, von diesen ganzen Prüfstellen gar nicht mehr der gleiche Text ist, aber man hat das Gefühl, man produziert was, man ist kreativ, man schickt was in die Welt und das bedeutet vielleicht auch einigen von den Protagonistinnen, bedeutet ihnen was.
0: Du hast ja in deiner Rezension davon gesprochen, dass manche scheinbar in dem Buch-Content die Welt schon gar nicht mehr wahrnehmen, ja, sondern nur noch in dieser Blase von, dieser Datenblase praktisch festhängen.
1: Ja, das ist auf jeden Fall bei dem Jonas, der arbeitet nicht in dieser Content-Farm, sondern das ist quasi ein Alleinunternehmer, der jede Woche ein neues Start-up gründet, der eigentlich in Wirklichkeit auf einem Schrotthaufen lebt, aber trotzdem nicht davon abzubringen ist, wieder sich in neue Ideen zu stürzen und der die Wirklichkeit eben einfach ignoriert.
0: Ja, Ines, wie ist bei dir? Was treibt da die Manipulatoren eigentlich an? Kann man dazu überhaupt was sagen?
2: Also ich glaube, ich müsste schon so ein bisschen verallgemeinern und auf zwei Dinge eingehen. Zum einen würde ich sagen, das Kapital. Also Algorithmen bestimmen die Welt und mit Algorithmen machen sehr wenig Menschen sehr, sehr, sehr viel Geld. Ich merke auch so, Tina, das passt auch irgendwie einfach zu deinem Buch und das, ja, was du gerade schon auch irgendwie vorgestellt hast. Und natürlich zum Kapital reiht sich natürlich auch so dieser politische Gedanke. Ich glaube, das prominenteste Beispiel, den wir alle mehr oder weniger aus den Medien kennen, ist Donald Trump, der da einfach sehr von profitiert hat bei den letzten zwei Wahlen, die er dann auch gewonnen hat in den USA und nach wie vor da auch profitiert, um einfach die USA politisch anders zu gestalten. Und das andere, und ich glaube, das ist wirklich eine treibende Kraft dahinter, ist dieser Gemeinschaftsgedanke, dass man sich eben aufgehoben fühlt, verstanden fühlt, abgeholt fühlt. Also eben, Sigi, was du gesagt hast, diese emotionale Ebene, dass dort Menschen abgeholt werden und dann Teil einer Community werden, die ihnen vielleicht auch in unsicheren Zeiten eine Form von Sicherheit geben und wo vielleicht auch die Gedanken, die man vielleicht schon mal irgendwie hatte, auch eine Form von Platz haben. Und das wird in den einzelnen Kapiteln, nicht in allen, aber in einigen Kapiteln doch recht deutlich. Und ich würde sagen, das ist ein ganz spannender Aspekt, auch dahingehend, wie geht man damit um, wenn man eine ganz andere Meinung eigentlich einnimmt. Kann man da irgendwie auch eine Form von Respekt entwickeln, obwohl man mit keiner Phase seines Körpers dahinter steht, was dort propagiert wird. Aber ist es nicht eben doch auch ein Teil einer Realität?
0: Könnte man vielleicht sogar sagen, dass diese Gruppen, kleinere Gruppen oft auch, oder manchmal sind es ja auch große Gruppen, dass die so das Geschäft der Kirchen eigentlich übernommen haben?
2: Oh, das ist eine interessante Frage und vielleicht auch eine sehr steile These. Ja und nein. Also wenn wir so an die MAGA-Bewegung in den USA denken, die nutzen natürlich ja auch eben ihren sehr konservativen Glauben und gleichzeitig Social Media und den Populismus dafür, ihre eigenen Ideen natürlich zu verbreiten und so viele Mitglieder, Mitgliederinnen wie möglich zu generieren. Also ich glaube, so abwegig ist es vielleicht nicht, auch wenn vielleicht die Kirche anderer Meinung wäre.
0: Ja, Sigi. Du hast das Buch von Raffaella Edelbauer gelesen Und da kommen jetzt ja eine Gruppe vor, Althea, glaube ich, heißt sie, mhm. die jetzt der Manipulation der Wahrheit Widerstand entgegensetzt.
1: Ja, das ist das erklärte Ziel der Gruppe. Und am Anfang verstehen die sich als philosophische Aktivistinnen. Und sie reden wahnsinnig viel darüber, welche Aktionen sie jetzt dann machen wollen und wie sie das Bewusstsein der Menschen verändern können. Aber im Grunde genommen scheitern sie eigentlich daran. Und das, was man liest in dem Roman, wie die Aktionen dann sind, die sind aber wirklich ein bisschen arg harmlos. Also da ist zum Beispiel einmal so, also gibt es eben an der Universität, an der philosophischen Fakultät gibt es dann eben einen Dekonstruktivisten und dann denken sie, okay, dem mauern wir mal die Bürotüre zu. und ja, also dass er so im Prinzip auf die Wahrheit dann halt stößt und die bei Proxy, die ja schon auch ein bisschen eine durchtriebene und nicht ganz eindeutige, widersprüchliche Figur ist, die sieht das halt und macht sich innerlich lustig, aber sie will ja gerne auch dazugehören und, wie man dann mit der Zeit immer mehr versteht, sie will auch das Ganze mitgestalten. Und um das zu machen, ist sie ziemlich manipulativ. Du hast es in deiner Anmoderation gesagt, Tommy, dass wir, also auch das Lügen, das im Umgang untereinander, im menschlichen Umgang untereinander, ich meine, das ist ja auch ein Thema von Wahrheit und da hat die By-Proxy wirklich ganz durchtriebene
0: keine
1: Strategien.
0: Hemmungen, ne?
1: Nee, und keine Hemmungen und sie beobachtet die Menschen ganz genau und sie überlegt sich ganz genau, wie reagieren manche Menschen auf Freundlichkeit und stellt fest, manche reagieren auf Freundlichkeit sehr, sehr positiv und denen gegenüber ist sie dann freundlich, schmeichelt sich bei denen ein.

0: Gruppe agiert, dann hat sie natürlich ein bestimmtes Ziel und sie muss das notwendigerweise auch mit einer gewissen Hoffnung oder Utopie verbinden. Mhm. Ja, macht das Buch selbst auch ein bisschen Hoffnung oder ist es eher sehr skeptisch gegenüber dem, was uns noch bevorstehen wird?
1: Das ist eine schwierige Frage oder beziehungsweise eine Frage, die schwierig zu beantworten ist, weil man sieht eben wie diese Gruppe verschiedene Aktionsformen ausprobiert. Und ich glaube, ich spoilere jetzt nicht, wenn ich sage, das geht nicht alles wirklich gut aus oder führt wirklich zum Ziel. Und wenn man in den Terrorismus geht und seine Ziele mit so einer starken Vehemenz dann vertritt, dass Menschenleben gefährdet ist. Also das muss man ja dann auch aus ethischen Gründen anzweifeln. Aber was der Roman auf der anderen Seite macht, das ist, dass der total eine Lust am Nachdenken schürt. Das hat sich vielleicht teilweise ein bisschen kompliziert angehört, weil es wird schon immer wieder mal auf Philosophen sich bezogen und es wird auch mal was referiert, aber das wird immer richtig schön eingebettet und man kommt eigentlich immer mehr rein in das Denken und es macht Spaß und ja, ich finde, das Buch macht Lust auf Denken und ich glaube, das ist vielleicht das wichtigste Mittel gegen.
0: Also ich habe das Buch ja auch gelesen. Ich hätte, glaube ich, ganz gerne eine Gruppe gehabt, mit der ich das diskutieren kann. Mhm. Heute haben wir es ja ein bisschen. Aber wir haben ja noch andere Bücher. Tina, wie ist das bei dir mit der Hoffnung? Da gibt es auch keine Hoffnung, oder?
2: Also auf so universaler Ebene oder eher nicht, aber so auf persönlicher Ebene fand ich jetzt schon, dass, also wie ich in der Besprechung auch meinte, diese Karin, die quasi das ganze Buch über davon träumt, dass sie Gag-Schreiberin werden will und die wirklich sehr, sehr talentiert auch ist, die dann im letzten Fünftel des Buches tatsächlich klappt es, dass sie da nach New York geht und am Schluss dann sitzt sie bei diesem Seth Meyer im Studio. Das finde ich einfach so eine, es ist schon auch ein bisschen unglaubwürdig, aber es ist einfach so eine tolle Erfolgsgeschichte
0: von einer
2: Person. Und das andere auch auf eher so privater oder persönlicher Ebene, ich finde, es sind auch ein paar schöne Freundschaftsbeschreibungen dabei, also von diesen Kolleginnen, die sich so ein bisschen umeinander kümmern.
0: Ja, das ist schön.
2: Genau, also auf menschlicher Ebene. Mhm. Also die Leute sind nicht kalt oder gemein oder so zueinander, sondern die kümmern sich umeinander. Das fand ich eigentlich auch noch ein schönes Motiv.
0: Könnte man bei der Graphic Novel davon sprechen, dass da die Hoffnung daran liegt, dass man durch Recherche etwas ändern kann, indem man Recherche und veröffentlicht?
3: Ja, auf jeden Fall. Ich meine, es gibt natürlich auch Kritik an den Journalismus im Allgemeinen, aber ich glaube, die Hoffnung insgesamt liegt darin, dass man dieser ganzen Thematik gar nicht so ausgeliefert ist, sondern dass es auch Methoden gibt, sich damit auseinanderzusetzen. Und das versucht eben diese Graphic Novel natürlich alles immer sehr vereinfacht, überblicksartig. Aber dennoch existiert da eine Auseinandersetzung. Und ich glaube, darauf möchten die Autorinnen auch hinaus, nämlich, dass man eben das lernt, sich mit Medien kritisch und konstruktiv auseinanderzusetzen und gleichzeitig auch einen Respekt dagegenüber entwickelt, welche Meinungen unterschiedliche Menschen haben können. Und die müssen sich nicht zu 100% decken. Es wird natürlich kritisch, wenn auch wissenschaftliche Fakten angezweifelt werden, umgedeutet werden. Aber ich glaube, das Wichtigste an dem Ganzen ist, im Gespräch zu bleiben, sich zuzuhören, auch eben, wenn es eine extremst konträre, vielleicht sogar manchmal eine eher radikale Meinung ist.
0: Gut, wir könnten vielleicht noch eine ganz kurze Runde machen. Wie fandst du denn, dass die Graphic Novel gezeichnet ist? Sie, glaube ich, ganz interessant und auch literarisch. Warst du zufrieden?
3: Ich war total zufrieden, weil es war meine erste Graphic Novel. Also, und das war für mich auch so ein kleines Experiment, auf das ich mich aber eingelassen habe. Und dieses Buch erklärt wahnsinnig schön. Also man kann auch

0: Griffe noch hinten nachschauen. Auch am Schluss wird noch mal so ein kleiner Schlenker in die Geschichte der Menschheit gemacht und vielleicht auch ein bisschen relativiert, aber es wird so ein bisschen entspannt ausgeklungen. Und ich glaube, wenn man sich mit dem Thema auseinandersetzen möchte und sich einen Überblick verschaffen will, dann ist das ein ganz tolles Buch.
1: Gut. Die literarische Qualität von Raffaella Edelbauer hast du schon ein bisschen
2: betont. Note 1. Note 1, finde ich. Also die ist da, die hat eine ganz tolle Sprache, eine ganz kreative Sprache, ist eine super gute Beobachterin und weiß das einfach in so treffende Bilder zu packen. Das finde ich begeisternd.
1: Und Content, was?
3: Elias Hirschl ist einfach auch ein Poetry Slammer. Und das ist, das merkt man auch. Also, das ist ein Text, der sicherlich, ich kann mir das sehr gut vorstellen, wie der den vorträgt. Das ist jetzt kein hochliterarischer Text, aber ein satirischer Text mit wahnsinnig vielen guten Ideen und Einfällen und Motiven. Also, mir hat es wahnsinnig Spaß gemacht, das zu lesen.
1: Dann nennt jetzt nochmal, wir müssen schon wieder zum Ende kommen. Ich könnte mit euch, glaube ich, noch eine ganze Weile diskutieren. Bitte nennt für unsere Hörerinnen noch einmal Autoren, Titel, Verlage und so weiter.
3: Also ich habe vorgestellt von Elias Hirschl, Content. Das ist 2024 bei Zollner erschienen. Seit 2025 gibt es bei BTB im Taschenbuch. Es hat 220 Seiten und kostet 14 Euro.
0: Glauben Sie an die Wahrheit? Wurde von Doan Bui verfasst und von Leslie Play illustriert, hat 176 Seiten, ist 2022 im Carlsen Verlag erschienen. Übersetzt wurde der Text von Christiane Bartelsten aus dem Französischen ins Deutsche und die Graphic Novel kostet 22 Euro.
2: Ich habe vorgestellt Die echtere Wirklichkeit von Raffaella Edelbauer. Das Buch ist erschienen 2025 bei Klett Cotta, hat 442 Seiten und kostet 28 Euro.
1: Liebe Hörerinnen und Hörer, das war das lesewürdige Kaffeekränzchen mit Romanen zum Thema manipulierte Wahrheit. Schön, dass ihr zugehört habt. Bei unserer kommenden Sendung am 13. August werden wir uns dem Thema Flaneusen zuwenden. Zuvor, am 22. Juli um 20 Uhr, könnt ihr aber bereits eine weitere Ausgabe des Literaturmagazins Lit My Fire auf RTL hören. Im Studio waren heute Tina, Sigi und Ines. Vielen Dank an Eva, die für uns die Technik gemanagt hat. Morgen um 11 wird diese Sendung nochmal wiederholt und dann sagen wir Tschüss.
2: Tschüss. Tschüss.

0: haben mehr Gehalt, sie haben einen Plan und sie haben ein System. Sie haben keine Ahnung von der Weltwirtschaft, das vergeht sie haben.
1: Und weiter geht's im Programm der Freien Radiokooperative, wie gewohnt um 18 Uhr mit dem Infomagazin der Freien Radiokooperative. Heute geht's um folgende Themen. Wir berichten einmal über das Jugendnetzwerk Lambada, über queere Jugendliche und dass dieses Netzwerk große Schwierigkeiten hat. Dann berichten wir einmal über die Streichung der Förderung für das sogenannte Rundfunkkombinat in Sachsen und erklären, was es damit auf sich hat. Und wir haben einen weiteren Angriff der CDU-Finanzverwaltung im Berliner Senat. Versuchen die Berliner Steuerverwaltung dem Vereinigten des Verfolgten des Nazi-Regimes, dem Bund der Antifaschisten, die Gemeinnützigkeit zu streichen. Das sind die Themen des heutigen Tages. Und zunächst erstmal ein bisschen Musik von Fanny van Damme.

0: Wir kommen zu unserem ersten Thema. Schon seit 1990 besteht das queere Jugendnetzwerk Lambda e.V. Neben Jugendbegegnungen, Jugendzentren und Freizeiten bietet der Verein eine Vielzahl von Beratungsangeboten für Jugendliche, lesbisch, schwule, bisexuelle, transsexuelle und sonstige Personen. Doch die Arbeit des Jugendnetzwerks Lambda wird nun möglich, steht nun möglicherweise vor dem Aus. Auf dem Bundesverband von Lambda hat das Jugendnetzwerk vor einigen Tagen die Kündigung des Rahmenvertrages mit dem Bundesinnenministerium erhalten. Er soll die finanzielle Grundlage der bundesweiten Jugendarbeit von Lambda bilden. Am Dienstag veröffentlichte der Lambda-Bundesvorstand mit Unterstützung zahlreicher weiterer Jugendorganisationen einen offenen Brief, der sich an Bundesbildungsministerin Karin Prim und an die CDU richtet. Sie fordern Karin Prim dazu auf, die Kündigung des Rahmenvertrages zurückzunehmen. Über den offenen Brief und über die Kündigung konkret und über die Arbeit des Jugendnetzwerks und was sie bedeutet, sprachen wir mit Alexandra Blau, Geschäftsführerin des Jugendnetzwerks Lambda e.V. im Bundesverband.
1: Normalerweise versuche ich ja, Vereine und Organisationen für unsere ZuhörerInnen vorher schon möglichst umfassend vorzustellen. Aber das fiel mir bei Ihrem Verein wirklich sehr, sehr schwer, weil die Entstehung sehr viel Geschichte atmet, so würde ich das jetzt mal ausdrücken. Was ist denn die Geschichte des Lambda e.V.?
2: Das reicht tatsächlich bis 1990, eigentlich sogar 1989 zurück. Wir sind eine Pflanze der friedlichen Revolution von 89, 90. Und genau dieser Zeit, es gab ja damals die runden Tische, da gab es dann auch die runden Tische der Jugend. Und da haben sich dann auch junge Queers zusammengefunden und gesagt, so, jetzt ist die Zeit auch gekommen, wir wollen uns auch vernetzen, wir wollen uns nicht nur verstecken. Einige werden sich vielleicht erinnern oder haben das mitbekommen. Damals im November am Tag des Mauerfalls lief ja auch der Film Coming Out, das eine Premiere war da. Also sozusagen queere Geschichte, ja, schwul-lesbische, lesbisch-schwule Geschichte ist auch verknüpft mit der Wende, mit dieser Zeit. Und jetzt will ich den Bogen nicht überspannen, aber auch wir sind sozusagen ja ein Ergebnis dieser Zeit. Wir sind eine der wenigen Organisationen, die quasi aus Ostdeutschland in den Westen sich vergrößert haben. Unsere Anerkennung war tatsächlich als Jugendverband noch in der DDR. Und ja, wir sind auch mit diesem Geist auch irgendwie groß geworden, zu sagen, hey, Demokratie ist uns wichtig, selber zu sprechen ist uns wichtig, Empowerment ist uns wichtig, ja. Junge Menschen können auch für sich selber sprechen, können sich selbst organisieren. Und da war ganz viel auch immer do it yourself, mach es selbst. Ja, also die Anfänge unserer Beratungsarbeit, das war sozusagen, ja, junge Menschen, die Briefe geöffnet haben von Hilfesuchenden, denen Rat gegeben haben, die Briefe wieder zurückgeschickt haben. Und also wir haben auch so einen technologischen Wandel miterlebt von Menschen per Brief beraten und ihnen helfen in den frühen 90ern bis dann heute das per Chat und Video Beratung dann zu machen. Und wir sind mit der Zeit gegangen, mussten uns immer weiterentwickeln, auch begrifflich. Sie haben am Anfang die Buchstabenkette genannt, für die wir ja heute auch irgendwo stehen, LSBTIQ, Sternchen. Das ist vielen Leuten dann nicht immer gleich sofort geläufig, ja, also lesbisch, schwul, bi, trans, inter, agender. Es gibt da viele Selbstverständnisse, neue Identitätsformen, die Menschen entwickeln im Bereich der sexuellen geschlechtlichen Vielfalt. Und auch wir sind diesen Weg mitgegangen. Und auch da ist das interessant, unsere Entstehungsgeschichte. Wir wurden von Anfang an als lesbisch, schwuler Jugendverband gegründet. Und das war 1990. Etwas Besonderes. Und ich muss auch sagen, ich glaube, das heißt auch genau der ostdeutsche Hintergrund, der das ausmacht, weil im Westen waren Lesben und Schwule nämlich noch getrennt damals und haben sich schwer getan, zusammenzuarbeiten. Das hatte verschiedene Gründe, Feminismus auf der einen Seite und so weiter. Während unsere Gründung war von vornherein damals vor allen Dingen dann Lesben und Schwule zusammen. Und wir haben uns aber auch weiterentwickelt mit der Zeit, weil natürlich neue Generationen kommen. Wir sind ja kein stehengebliebener Jugendverband, sondern wir entwickeln uns mit den Generationen mit. Und wenn dann neue Themen aufkommen, neue Fragen, die Leute haben an ihre Identität, an ihre sexuelle Orientierung, dann haben wir das natürlich als Jugendverband aufgegriffen und mitgenommen und sind heute ja auch weiterhin ein ziemlich bunter Haufen an jungen Leuten, die auch selber machen wollen und die selber gestalten wollen und Sachen anbieten, für andere da sind.
1: Genau, wir bleiben mal bei der Jetztzeit, kommen dahin. Das Bundesfamilienministerium hat Ihnen eine Kündigung geschickt des Rahmenvertrags, der auch die Grundlage, so schreiben Sie, Ihrer Arbeit eigentlich bildet. Was würde es denn für das Jugendnetzwerk Lambda jetzt bedeuten für Ihre Arbeit, wenn es bei dieser Kündigung des Rahmenvertrags bleiben würde?
2: Das ist dramatisch. Man muss einfach sagen, wir sind ein Jugendverband, wir sind auf öffentliche Fördermittel angewiesen. Deutschland ist nicht die USA, wo Privatiers große Summen spenden. Also das Spendenvolumen, was wir haben, das ist super, das ist gut, aber das ist sozusagen immer eine Ergänzung gewesen. Und das Gros unserer Förderung sind öffentliche Fonds. Das ist der Kinder- und Jugendplan des Bundes, der übrigens auch schon uralt ist. Der ist auch schon aus der Frühzeit der Bundesrepublik. Und diese Förderung wurde uns komplett gestrichen. Und das heißt komplett, heißt, unsere Arbeit ist in Gefahr. Ja, es kann sein, dass wir dann zum 1.1. unsere Geschäftsstelle schließen müssen. Ich muss es auch so dramatisch ausdrücken, weil noch momentan ist noch nicht die Lösung auf einmal vom Himmel gefallen. Und das bedeutet, unsere Beratung, die wir anbieten, fällt weg. Das bedeutet, unsere Bildungsangebote fallen weg. Das heißt auch, dass unsere Jugendverbandsarbeit, die da ja auch im Kern gefördert wird, auch da können wir Fortbildung für Ehrenamtliche nicht mehr anbieten. Wir können Vernetzungsangebote nicht mehr anbieten. Ja, ich hoffe, wir können unsere Miete noch bezahlen. Wir haben sehr großes Glück, dass wir einen Ort gefunden haben, wo wir unsere Geschäftsstelle haben, wo die Miete wirklich, wirklich noch verhältnismäßig gut bezahlbar ist. Aber natürlich, wenn die Einnahmen nicht da sind, dann steht alles, was man hat, zur Disposition. Man muss sich fragen, was kann man überhaupt noch machen? Und es ist auch krass zu überlegen, wir haben ja in 36 Jahren auch viel Wissen aufgebaut. Ja? Und wenn niemand mehr da ist, das weiterzugeben, dann ist auch dieser Erfahrungsschatz natürlich bedroht.
1: Die Entscheidung kam überraschend, schreiben Sie im offenen Brief. Sie schreiben aber auch von Gesprächen zwischen Ihnen und dem Bundesfamilienministerium zu alternativen Förderungen, die derzeit laufen. Warum können solche alternativen Förderungen aus Ihrer Sicht den Rahmenvertrag in der Form nicht ersetzen?
2: Das hat ganz viel mit Förderlogiken zu tun. Wir werden aktuell als Jugendverband gefördert. Das ist also auch eine Strukturförderung. Während Modellförderungen, Projektförderungen, die gehen eigentlich immer davon aus, dass es eine Struktur gibt, die dann dieses Projekt trägt. Und diese Struktur muss ja auch irgendwie finanziert sein. Und genau hier beißt sich dann die Katze in den Schwanz. Ich finde es absolut berechtigt, wenn die ZuhörerInnen jetzt sagen, naja, ich möchte auch, dass jeder Cent ja meiner Steuern auch angemessen ausgegeben wird. Da bin ich voll bei denen, aber ein Steuerberater kostet Geld. Und in Projekten kann man meistens jemanden wie einen Steuerberater, wir haben einen sehr guten, der auch wirklich kritisch nachguckt, die kann man aus Projektmitteln meistens gar nicht bezahlen. Und das ist aber das, was ja ein Verein braucht, damit er auch gut geprüft werden kann, damit er auch sich selber gut prüfen kann. Und gerade Projektmittel gehen oft davon aus, ja, ne, man kann anteilig Miete mitbezahlen, anteilig eine Geschäftsführung, anteilig Verwaltung, anteilig sozusagen alles auch an Sachkosten, die ein Verein hat, Versicherung zum Beispiel. Selbstverständlich müssen wir uns versichern, wir müssen ja auch unsere Ehrenamtlichen versichern. Das ist oft über Projektfördermittel nicht abbildbar. Ja? Und wir sind nun mal als Jugendverband, wir haben keinen Erwachsenenverband hinter uns, wir sind sehr eigenständig. Wir haben da nicht irgendwo noch eine Geldquelle, die da lustig sprudelt. Und wenn man uns sagt, ja, wir bieten euch eine Projektförderung an, dann stehen wir da und sagen, okay, und wie stellen wir sicher, dass sozusagen die Struktur, die dieses Projekt tragen soll, ja, die Geschäftsstelle, die dieses Projekt ja umsetzen soll, wie wird die denn eigentlich dann am Ende finanziert? Und Sie sprachen das auch an, wir hätten es super gefunden, wenn man mit uns vorher das Gespräch gesucht hätte. Es kam wirklich aus dem heiteren Himmel. Ich war eigentlich dabei, in Urlaub zu gehen und meinen 40. zu feiern. Und auf einmal ist da so sozusagen diese Nachricht, wir kündigen sie, und es gab vorher kein Gesprächsangebot. Und das finde ich für eine Demokratie wirklich auch sehr, sehr ungünstig, wenn man noch nicht mal miteinander ins Gespräch geht und einander sagt, hey, hier könntet ihr was besser machen, da könntet ihr was anders machen. Und das soll aber nicht heißen, ich möchte das Kind nicht mit dem Bade ausschütten. Wir sind halt in Gesprächen, weil wir natürlich auch sofort gesagt haben, hey, aber was könnt ihr uns denn anbieten? Ist irgendwas möglich? Und natürlich, wir versuchen da jetzt alles und hoffen, dass da Bewegung auch möglich ist. Aber gleichzeitig müssen wir uns natürlich auch Kritik da erlauben, wo sie auch notwendig ist. Wir sind ja keine Blockflöte. Ja, also wir müssen auch kritisieren können, wenn wir das Gefühl haben, hier wird mit uns nicht so umgegangen, wie wir uns das gewünscht hätten. Und wir hoffen da sehr, dass sich das auch wieder bereinigt und Leute sagen, oh, das ging vielleicht doch auch ein bisschen schnell, das hätten wir anders machen können miteinander. Das hoffe ich sehr, dass dann Umdenken möglich ist.
1: Als Karin Prien noch Präsidentin der Kultusministerkonferenz war, hat sie während der Pandemie wiederholt auf die psychischen Belastungen für Kinder und Jugendliche hingewiesen und auch dann später noch darüber hinaus. Ist es jetzt so, dass unter Leitung von Karin Prien zum Beispiel ihre Beratungsangebote, die Finanzierung der Beratungsangebote für Jugendliche gekürzt oder wie in ihrem konkreten Fall eben gestrichen werden sollen, die eine wichtige präventive Säule auch im Bereich psychischer Gesundheit für Jugendliche darstellen. Passt das zusammen? Wie passt das für Sie zusammen?
2: Gar nicht. Und es ist auch ein Stück weit lustig, es ist nicht das richtige Wort, aber Karin Prien hat auch gerade einen Gemeinsamkeitspreis ausgeschrieben, ganz frisch, auf den wir uns natürlich auch bewerben wollen und von dem sie Schirmherrin ist. Und da geht es darum, eben auch queere junge Menschen, die aufgrund besonderer sozialer und gesundheitlicher, ökonomischer oder räumlicher Barrieren ein erhöhtes Risiko für Einsamkeit haben, dass die unterstützt werden sollen. Und mit diesem Gemeinsamkeitspreis sollen eben Vereine und Initiativen dann auch belobigt werden für ihre Arbeit. Und dann denkt man so, hey, Frau Ministerin, Sie schreiben hier loben einen Preis aus und diese Arbeit machen wir ja. Und uns kürzen Sie ja nicht nur die Mittel, uns streichen Sie die ganzen Mittel. Wofür ist denn dieser Preis da? Ist das nur Marketing? Ist das sozusagen nur PR? Vor allen Dingen von dem Preisgeld, also ich finde, Preisgelder sind natürlich oft symbolisch, aber von dem kann man keinen Verein führen. Ja, das sind, glaube ich, 3.000 Euro. Also damit können Sie keine Beratung anbieten. Also das passt tatsächlich nicht zusammen. Und ich persönlich hätte da auch Frau Prien ganz anders beraten, hätte sie mir die Gelegenheit gegeben, darüber mit ihr auch zu sprechen, wie unsere Beratungsarbeit auch gestärkt werden könnte. Denn das muss man ganz offen sagen, wir bekommen gerade in den letzten 1,5 Jahren noch mal mehr und mehr Nachrichten von jungen Menschen, die sich bei uns melden und sagen, hey, mir geht es nicht gut. Ja, ich finde hier vor Ort niemanden. Ich finde keinen Therapieplatz oder ich finde keine Beratung. Ich mache mir Gedanken, ob ich, mir das Leben nehmen soll. Es gibt selbstverletzendes Verhalten, aber es gibt auch vermehrt Gewalt in Familien. Das hat sicherlich auch mit dem sich verändernden gesellschaftlichen Klima zu tun. Unsere Gesellschaft wird gerade sehr rau miteinander. Menschen gehen nicht mehr sehr fair miteinander um. Und das kommt auch in Familien an, das kommt auch bei Kindern an. Und auch Kinder haben natürlich das Recht, sich Rat zu holen. Und die schreiben uns dann und sagen, hey, ich erfahre Gewalt zu Hause. Und wer soll denn darauf antworten? Andere Kinder? Andere Ehrenamtliche? Da müssen auch Fachkräfte darauf antworten, um auch Ehrenamtliche zu schützen. Wie kann ich jeden Tag solche Nachrichten lesen? Das heißt, bei uns, wir haben Ehrenamtliche, die sozusagen, wir nennen das die Grünen, Anfragen übernehmen, sozusagen, ne, wie eine Ampel Grün, die sozusagen auch für junge Menschen geeignet sind, die auch direkt zu beantworten. Aber wir haben auch sehr, sehr viele Beratungsanfälle, die direkt von unseren Fachkräften, unseren PsychologInnen übernommen werden, weil die so schwerwiegend sind und auch so viel Einfühlungsvermögen und Expertise brauchen, dass deine Fachkraft darauf antworten muss. Und wir haben auch ein digitales queeres Jugendzentrum aktuell in der Testphase mit über 1.000 jungen Menschen, die das gerade schon testen. Und auch dort, das ist ein ganz wichtiger Raum. Und wir wurden mit dieser Kündigung zu einem Zeitpunkt erwischt, wo ich als Geschäftsführung offen sagen muss, es gibt keine objektive Kennzahl, ja, die dafür spricht, uns jetzt gerade die Mittel zu streichen. Also da würde ich an andere, ich will jetzt nicht andere Projekte ihre Existenzdasein absprechen, aber es gibt in Deutschland einige Projekte, sagen wir mal so, auch öffentliche Projekte, wo ich mich fragen würde, wäre da nicht eine Kürzung mal angemessen? Aber bei uns sind die Kennzahlen, eigentlich zeigen alle, hey, uns braucht es, wir machen gute Arbeit. Und da entsetzt mich das wirklich. Das hätte ich sehr, sehr gerne Frau Prien und der Hausleitung auch gern mal vorgestellt, unsere Kennzahlen, um ihr zu zeigen, was wir für Arbeit machen und dass wir auch selbstkritisch sind und uns auch natürlich auch befragen, auch hinterfragen. Aber da muss ich halt ganz offen sagen, da gibt es nicht, was darauf hinweist, dass wir hier gerade auf einem komplett falschen Weg gewesen wären.
1: Abschließend, wir haben ja über den offenen Brief gesprochen und da sind, wenn ich es richtig gezählt habe, 46 Jugendorganisationen, die den Brief als ErstunterzeichnerIn tragen. Wie können aber zum Beispiel unsere ZuhörerInnen Lambda jetzt aktuell unterstützen? Was gibt es da für Möglichkeiten?
2: Das ist eine sehr gute Frage und natürlich würde ich mich sehr, sehr freuen. Zum einen ist natürlich auch immer wichtig Netzwerkarbeit. Ja, wenn Leute kennen, dann einfach uns kurz schreiben. Aber für Menschen, die zum Beispiel wenig Zeit haben, hey, gebt uns eine kurze Spende. Wir sind auf Better Place, unsere Bankverbindung ist auf der Webseite. Man kann uns auch kleine Beträge überweisen. Wir bieten eine Fördermitgliedschaft für Ältere ab 27, die kostet gerade mal 24 Euro. Natürlich ist auch mehr möglich. Das ist natürlich auch, ne? Wir sind als gemeinnützig anerkannt. Man kann uns aber auch, wenn man jünger ist, kostenlos bei uns Mitglied werden. The more the merrier. Das gibt uns ja natürlich auch mehr Gewicht. Wir haben auch in den sozialen Medien darauf hingewiesen, ist auch heutzutage immer gut, wenn das nochmal repostet wird, wenn Leute das weiter verbreiten. Also wir haben auf unserer Webseite lambda-online.de und dann /lambda-retten, lambda-retten.de. Da findet man auch nochmal Hinweise, was hilft uns, weil uns natürlich auch klar war, genau diese Frage kommt. Wir wollten, dass Menschen gut aufbereiten, dass sie da auch schnell was tun können. Und ja, wir sind gerade, das kann ich schon sagen, auch von der Resonanz überwältigt. Hier kommen wirklich Mitgliedschaftsanträge die ganze Zeit rein. Und das gibt uns gerade sehr, sehr viel Rückenwind und ein Gefühl von, hey, wir stehen hier gerade nicht alleine. Und die Menschen sehen, dass das nicht in Ordnung war und wollen, dass wir erhalten bleiben. Aber wie gesagt, es geht uns nicht nur um das Geld. Ja, wir freuen uns darüber, auch über große Spenden, auch vielleicht für unsere Stiftung. Aber es geht auch um die kleinen Signale, die jetzt gerade auch wichtig sind, damit wir in der Öffentlichkeit auch sichtbar sind und damit auch der politische Druck steigt, um zu sagen, hey, diese Entscheidung, da muss noch mal ran, da müssen wir noch mal ran.

0: Ein Song von Snowy White. So, kommen wir zu einem anderen relevanten Thema. Und zwar geht es um das Thema Rundfunkfreiheit. Ja, es ist nicht nur in den USA, wo Präsident Trump mit neuen Gesetzen kommunale Radios zum Schweigen bringt, weil sie kritisch über ihn berichten, sondern auch in der Bundesrepublik gibt es ähnliche Tendenzen. In immer mehr Bundesländern wird versucht, freie Radios, offene Kanäle und sonstige partizipative Rundfunkgeschichten einzuschränken bzw. ganz abzuschaffen. Man schafft einfach UKW-Frequenzen ab und finanziert also die digitale Förderung nicht mehr. Ähnliches steht uns hier im Norden auch bevor. Vorreiter in dieser Geschichte ist mal wieder Sachsen und dort betrifft es ganz konkret das sogenannte Rundfunkkombinat. Unsere Kollegen von Radio Blau haben darüber einen Beitrag gemacht, ein Interview mit einer Vertreterin des Rundfunkkombinats und sie erklärt auch genau, worum es dabei geht und was es so ist.
1: Ich habe jetzt Susan vom Rundfunkkombinat in der Leitung. Hallo.
2: Hallo.
1: Beschreibe doch erstmal ein bisschen, was eigentlich genau ist denn das Rundfunkkombinat?
2: Das Rundfunkkombinat ist ein Radioprojekt oder ein Radiosender, der vor allem in Sachsen ausstrahlt. Also als wir ausgestrahlt haben, haben wir sachsenweit gesendet. Wir sind noch relativ neu, also wir sind auch ein freies Radio. Uns gibt es jetzt erst seit ein paar Jahren und unser Ziel ist quasi vor allem mit Leuten im ländlichen Raum in Kontakt zu kommen. Und da Redaktionen aufzubauen, dass halt die Leute aus den ländlichen Regionen präsent sind im Radio und von ihrem Leben vor Ort berichten.
1: Ja, das ist das Rundfunkkombinat ja so ein bisschen speziell oder anders als freie Radios. Also A, ist es halt über das gesamte Bundesland, also ganz Sachsen wird da abgedeckt, digital. Und B, ist es halt nur digital, also kein UKW, was die Sache natürlich schon wieder deutlich einschränkt. Also das macht es ja besonders. Vielleicht kannst du dazu noch was sagen.
2: Wir sind dezentral organisiert, also wir sind alle woanders quasi, in anderen Orten und treffen uns meistens, entweder wenn wir Sachen vor Ort haben, fahren wir halt dann auch viel in Orte, also sind dann dort vor Ort und ansonsten organisieren wir uns halt so, dass wir uns online treffen und genau, auch unsere ganze Technik ist dezentral ausgerichtet, also wir haben ganz viele mobile Sets, die wir ausleihen können und sind quasi nicht an ein festes Studio gebunden, was an einem Ort ist, sondern können quasi, sind so aufgestellt, dass wir eigentlich von überall aussenden können, wenn es da Internet gibt und wollen quasi das auch so als Redaktionsnetzwerk eher aufbauen und nicht, dass es so einen zentralen Ort gibt, von dem dann alles passiert, damit eben dann auch nie so ein Schwerpunkt entsteht, sondern eben die verschiedenen Regionen auch gleichberechtigt vertreten sind und vor allem die Leute, die im ländlichen Raum wohnen, halt auch nicht immer so weit fahren müssen, um irgendwo dann mitmachen zu können.
1: Ja, das klingt ja ganz spannend. Also hier bei Radio Blau in Leipzig, da gibt es halt ein Studio und da müssen dann halt alle oder gibt es halt einmal im Monat die VV, wo dann alle oder viele zusammenkommen und dann quatschen und sowas. Also ich finde es gut, dass es halt auf dem Land überhaupt sowas gibt, weil auf dem Land ja, ist halt vieles halt schwieriger als in der Stadt, so mit Kultur und Information und überhaupt irgendwelche Sachen mitzukriegen. Aber andererseits macht es die Sache ja wahrscheinlich auch sehr schwer, wenn die Leute so verteilt sind, dass sie überhaupt mitkriegen, dass es das Rundfunkkombinat gibt, dass man da mitmachen kann und wie das geht. Und also funktioniert das? Und also kommen da Leute auf euch zu oder kommt ihr auf die Leute zu? Und wie funktioniert das so im Alltag?
2: Also wir kommen am meisten in Kontakt mit Leuten, wenn wir Workshops machen. Also wir bieten auch Workshops an, wo halt die Leute Radio machen lernen können. Dann suchen wir halt auch nach Kooperationspartnerschaften so vor Ort. Zum Beispiel haben wir jetzt in Döbeln arbeiten wir ziemlich viel mit dem Treibhaus zusammen. Das ist so ein soziokulturelles Zentrum dort. Und das ist halt natürlich dann cool, wenn es solche Orte gibt, weil dann können wir dort zum Beispiel die Räume mit nutzen und dort treffen sich dann auch die Leute aus Döbeln für ihre Redaktion. Aber ja, es ist auf jeden Fall, der Aufbau von solchen Strukturen dauert ziemlich lange. Also da muss man ganz schön hinterher sein und dranbleiben, weil einfach sich solche Netzwerke, dadurch, dass die halt auch so verstreut sind, das dauert einfach eine Weile, da Leute zu erreichen und auch bei den Leuten auf dem Schirm zu sein und dann auch zu erklären, was ein freies Radio ist, dass da halt alle mitmachen können oder dass Leute halt da ihre Podcasts auch machen können. Und schon so, dass das ein Weilchen dauert und ein Problem ist auf jeden Fall auch, also was heißt eigentlich Problem, ist vielleicht das falsche Wort, aber viele Leute, mit denen wir in Kontakt sind, sind dann auch Leute, die sowieso vor Ort schon sehr aktiv sind, also sich da auch schon gesellschaftlich oder politisch engagieren und da einfach auch viel so eine Überlastung bei einzelnen Personen oft ist, weil halt dann sich das, weil es halt auch einfach da viel weniger Leute gibt in den ländlichen Räumen als jetzt in der Stadt. Da muss man auch immer gucken, dass halt die Leute sich nicht dann überfrachten oder viele sagen auch, sie finden das Projekt cool, aber sie haben selbst dann keine Zeit, das zu machen. Und genau, und da muss man einfach dann immer ein bisschen unterstützend mit da sein oder gut halt mit denen zusammenarbeiten, dass das dann halt funktioniert.
1: Ja, so ein weiteres Problem ist ja auf jeden Fall das Rundfunkkombinat, das digitale freie Radio für ganz Sachsen. Also mit digitalem Radio ist ja gerade nicht, es wird ja gerade nicht gesendet. Jedenfalls nicht digital, halt nur übers Internet, aber das ist ja nicht so richtig Radio. Vielleicht kannst du mal sagen, warum ist denn das Rundfunkkombinat gerade digital nicht zu hören in Sachsen?
2: Wir haben auch noch eine DAB Plus Frequenz, die Lizenz, die für ganz Sachsen quasi ist. Aber die Gebühren, um die Ausstrahlung zu zahlen, sind sehr hoch und das ist eigentlich nicht möglich, das eigenständig zu stemmen. Das übernimmt im Regelfall die Landesmedienanstalt, also die übernimmt zum Beispiel auch die Sendekosten für die anderen freien Radios. Eigentlich sollte das nach unserem Verständnis auch für uns gelten, weil wir halt ja auch lizenziert sind. Aber in unserem Fall übernimmt die Medienanstalt diese Kosten nicht. Und genau, wir sind da auch ständig eigentlich da im Austausch oder fordern das eigentlich immer ein, dass wir da auch dazu gehören, weil wir halt eben auch also ein eigenständiges Programm haben, eine eigene Lizenz haben und eigentlich da nicht so genau verstehen, warum für uns da quasi immer so eine negative Ausnahme gemacht wird. Und deswegen senden wir halt gerade im Internet, also haben den Livestream und können über das Internet abgerufen werden, aber eben gerade nicht über die DAB Plus Radios. Vielleicht kann man auch allgemein zur Finanzierung sagen, also das geht ja gerade vielen Projekten so im kulturellen und im soziokulturellen und im gesellschaftspolitischen Bereich, dass die halt ja gerade viele Projekte massiv von Kürzungen und Einschränkungen betroffen sind und das merken wir auf jeden Fall auch. Also dass halt einfach die Förderlage insgesamt sehr angespannt ist, weil es weniger Fördertöpfe gibt und dann halt natürlich viele Projekte sich darauf bewerben und das ist für alle, glaube ich, auch so eine schwierige Situation, weil man ja eigentlich nicht zueinander in Konkurrenz treten will. Aber genau, also das merken wir auf jeden Fall auch.
1: Ja, die Sächsische Landesmedienanstalt, die bekommt halt ihr Geld aus den den GEZ-Gebühren. Und also so richtig Geldmangel hat die auf jeden Fall nicht. Also das ist jetzt weniger das Problem, dass, glaube ich, der politische Wille nicht so da, die freien Radios in Sachsen zu fördern. Das kenne ich auch noch von Radio Blau. Das war ein sehr, sehr langer, über viele, viele Jahre gehender, zäher Kampf, bis jetzt überhaupt mal Radio Blau so ein bisschen fördern. Und naja, also auch das mit dem Rundfunkkombinat, das sehen die halt nicht ein, dass das auch über die GEZ-Gebühren mitgetragen wird so ein bisschen, sondern dafür gab es dann nochmal so einen Extratopf mit der Lokaljournalismusförderung, was im Endeffekt vom Land Sachsen bezahlt wurde.
2: Wir bekommen ja dann mit den Ablehnungen wir bewerben uns ja immer auf diese Förderungen und also für die Leitendekosten. Da muss man ja auch ganz klar sagen, das sind ja wirklich nur die Kosten für die technische Verbreitung. Also da sind keine Stellen dabei, keine Projektförderung, gar nichts. Also das ist wirklich nur, damit wir senden. Wir bekommen da immer, wenn wir das halt beantragen, dann immer ja auch eine Begründung für die Ablehnung. Und das ist schon teilweise nicht so nachvollziehbar für uns, weil die Landesmedienanstalt da einfach auch, also die Begründung zum Beispiel ist, dass wir halt damit in die anderen freien Radios quasi die Radioleute wegnehmen würden oder da halt in Konkurrenz treten würden. Und das ist halt ganz klar überhaupt nicht so. Und das ist auch unserer Meinung nach nicht was eigentlich in den Beurteilungsbereich der Medienanstalt gehört. Also weil sie ja dann quasi in die Organisationsstruktur mit eingreift und das ja eigentlich mit der Förderung für die Verbreitungskosten gar nichts zu tun hat. Und ich auch vermute, dass sie das bei anderen Sendern, also bei den Privatradios, die zum Beispiel gefördert werden oder so, auch nicht gemacht wird. Und da finde ich das schon, Also genau, da wehren wir uns auf jeden Fall auch dagegen, dass halt dann auch in unsere Strukturen so eingegriffen wird. Aber es ist natürlich auch schwierig, weil wie gesagt, wir können das Geld, das sind hohe Summen, schwer als neues Projekt selber aufbringen. Das ist dann so ein ständiger Kampf, dass man halt irgendwie das Geld fordert, abgelehnt wird, dann wieder Anträge schreibt. Und das frisst halt einfach auch viel Zeit, dieses Antragsschreiben, was man eigentlich gut dann für andere Sachen gebrauchen könnte, zum Beispiel um neue Leute zu finden oder Redaktionsstrukturen aufzubauen.
1: Ich würde nochmal auf einen, also ihr habt ein so ein Projekt, das hieß früher Feldeffekte und jetzt heißt es, glaube ich, Wiesenpiepers, stimmt das? Da geht es zumindest halt um Queerness auf dem Land. Vielleicht kannst du dazu noch kurz was sagen.
2: Das ist ein queeres Radioprojekt, wo wir in diesem Jahr machen wir vor allem so Live-Podcasts, also dass wir zu bestimmten Themen Podcasts aufnehmen und das aber auch mit einer ehrenamtlichen Redaktion zusammen, die gerade auch wächst. Es gibt quasi, wir richten uns direkt an die queeren Leute auf dem Land, die es da nämlich auch gibt, und wollen halt da auch mit dazu beitragen, dass es da eine gute dass die Vernetzung besser wird und dass die Leute in Austausch treten und vor allem auch im Radio von ihren eigenen Lebenssituationen berichten und dass das halt eben auch ein realistischer Blick ist und nicht immer dieses, es ist alles ganz schlimm auf dem ländlichen Raum und alle ziehen eh in die Städte, sondern dass eben auch die Queers da von ihrem Leben, die auf dem Land leben, einfach von ihren Lebensrealitäten berichten. Das ist, wir machen quasi diese Live-Podcasts als Veranstaltungen. Dazu gibt es dann noch Workshops-Programme. Also wir sind ansprechbar für Einstiegsworkshops zum Radio oder Podcast machen und bieten aber auch so Spezialworkshops so im Bereich Empowerment an. Unser nächster Termin ist zum Beispiel jetzt am Samstag, also morgen sind wir dann in Pirna beim CSD. Und da gibt es dann 18 Uhr auch eine Aufzeichnung auf der Bühne zum Thema queere Elternschaft. Wenn das Leute interessiert, können die uns gerne kontaktieren. Genau, das ist über unsere E-Mail-Adresse feldeffekte@rundfunkkombinat.de zum Beispiel. Man findet das aber auch über die sozialen Medien, sind wir auch zu finden, genau.
1: Und das Rundfunkkombinat hat auch eine Webseite, rundfunkkombinat.de. Ja, dann recht herzlichen Dank an Susan vom Rundfunkkombinat.

0: Ein Song von Noel Gallagher's High Flying Birds war das. Und wir kommen zu unserem nächsten Beitrag. Kaum ist von den Protesten gegen den AfD-Parteitag in Erfurt keine Rede mehr, droht jetzt Ärger für die Vereinigung des Verfolgten des Nazi-Regimes, Bund der Antifaschisten, gegründet von Überlebenden der Konzentrationslager. Nach Pressemeldungen möchte die Berliner Finanzverwaltung prüfen, ob eine der ältesten antifaschistischen Organisationen Deutschlands noch gemeinnützig sein darf. Was steckt hinter diesem Vorstoß? Weshalb ausgerechnet jetzt? Was möchte der CDU-Finanzsenator aus Berlin damit erreichen? Mehr dazu im folgenden Beitrag.
1: Nach den lauten und bunten Protesten gegen den rechtsextremen AfD-Parteitag in Erfurt prüft nun laut Presseberichten die Berliner Finanzverwaltung die Gemeinnützigkeit der VVN-BDA. Anlass ist, dass die VVN-BDA angeblich hinter dem Protestbündnis Widersetzen stehen solle. Rund 80 Jahre nach dem sogenannten Schwur von Buchenwald stünde die Organisation möglicherweise vor ihrem Aus, wenn die Gemeinnützigkeit aberkannt werden sollte. Immer wieder wird die VVN-BDA von rechten Kräften angefeindet, vom Verfassungsschutz bespitzelt und überwacht. Und der VVN-BDA ist im Visier der Banken. Im laufenden Jahr waren Kreisvereinigungen von Kontokündigungen betroffen. Die Vereinigung der Verfolgten des Nazi-Regimes, Bund der Antifaschistinnen und Antifaschisten, kurz VVN-BDA, wurde 1947 gegründet. Sie beschreibt sich selbst als überparteilicher Zusammenschluss von WiderstandskämpferInnen und Widerstandskämpfern, NS-Verfolgten und Angehörigen nachfolgender Generationen. Ihr Ziel? Aus der Vergangenheit lernen und für eine Welt ohne Rassismus, ohne Antisemitismus, ohne Narzissmus und ohne Militarismus eintreten. Bezugspunkt ist der Schwur von Buchenwald vom 19. April 1945. Im gerade befreiten Konzentrationslager schworen die Insassinnen und Insassen, Zitat: Wir stellen den Kampf erst ein, wenn auch der letzte Schuldige vor den Richtern der Völker steht. Die Vernichtung des Narzissmus mit seinen Wurzeln ist unsere Losung. Zitat Ende. Auf Zuruf rechtsextremer Akteuren und Medien beeilt sich nun offenbar die dem CDU-Senator Stefan Evers unterstehende Finanzverwaltung in Berlin, die Gemeinnützigkeit zu prüfen. Möglicherweise liege eine sogenannte Tarnstruktur vor. Zum Hintergrund: VVN-BDA-Geschäftsführer Thomas Wilms hat Widersetzen 2024 gegründet. Im Impressum wird die VVN-BDA als Kontaktadresse genannt. Und auch das Spendenkonto lautet auf die VVN-BDA. Damit stehe, so die Argumentation der GegnerInnen, die für die Gemeinnützigkeit nötige Neutralität in Frage. Neben der CDU arbeitet sich seit langem die rechte Medienlandschaft an der VVN-BDA ab. Von der Jungen Freiheit bis zu den Portalen wie News und Apollo News. Besonders jetzt im Umfeld des AfD-Parteitages. Die Welt zitierte eine BündnissprecherIn von einer Pressekonferenz in Erfurt, Zitat: An alle Parteien, insbesondere CDU und BSW, wenn ihr es wagt, den Faschistinnen an die Macht zu helfen, macht ihr euch zu unserem nächsten Aktionsziel. Zitat Ende. Solche Drohungen, so die rechtskonservative Welt, seien mit dem Gebot der parteipolitischen Neutralität auch nicht vereinbar. Laut Welt will die Berliner Steuerverwaltung zudem einen über 5 Jahre alten Vorgang neu aufrollen. Damals war der VVN-BDA die Gemeinnützigkeit zunächst aberkannt und später wieder zuerkannt worden, unter einem SPD-Finanzsenator. Während die AfD ihren Parteitag unter Polizeischutz abhält, geraten nun Antifaschistinnen und Antifaschisten ins Visier staatlicher Behörden. Das ist keine politische Fehlentscheidung, sondern ein kalkulierter Angriff der CDU auf eine Organisation, die sie seit Jahrzehnten aus tiefstem Herzen ablehnt. Wer solche Organisationen delegitimiert, verbreitet ein zentrales Narrativ der Rechtsextremen. Antifaschismus ist kein Verdachtsfall. Verdachtsfall ist vielmehr der politische Wille, der sich in diesem Vorgehen zeigt. Es braucht entschlossenen Widerstand, um das existenzbedrohende Vorgehen der Berliner Finanzverwaltung zu stoppen.
0: Ihr hörtet einen Kommentar unseres Kollegen Thomas vom Radio Dreieckland in Freiburg.

0: Das waren jetzt einmal zwei Songs von der Band Calexico. So, an dieser Stelle kommen ja normalerweise immer die Veranstaltungshinweise. Doch leider im Moment Sommerloch. Es ist nicht viel los. Wenn ihr sowas unternehmen wollt, guckt, ob in der Nähe Stadtfeste sind, Festivals stattfinden oder fragt einfach das allwissende Internet, ob bei euch in der Region irgendwas Interessantes los ist. Wir nutzen die Gelegenheit und wiederholen deshalb nochmal einen Kommentar zum Thema Energiewende. Denn mitten in der Woche, mitten in der Nacht, kurz bevor und ganz nebenbei angekündigt vom Ministerium von Katharina Reichert, wurde der Aufnahmestopp für Anträge für das Heizungsförderungsgesetz verkündet. Worum es dabei geht, ist mehr als eine technische notwendige Pause zur Umstellung. Das erklärt der folgende Kommentar. Das waren nochmal zwei Songs von der Band Calexico. So, an dieser Stelle kommen sonst immer die Veranstaltungshinweise. Da nichts vorliegt, haben wir ein wenig Zeit und deshalb wiederholen wir einen Kommentar zum Thema Energiewende.
1: Mitten in der Woche und buchstäblich über Nacht hat das Bundeswirtschaftsministerium einen Annahmestopp für Anträge auf Förderung der Heizungsumstellung verkündet. Nach Mitternacht, in der Nacht vom Mittwoch auf den heutigen Donnerstag, werden keine Anträge mehr angenommen. Auch Anträge, deren Einreichung bereits bestätigt wurde, sollen unter eine neue Regelung fallen. Bereits erteilte Bewilligungen bleiben aber weiter gültig. Ausgegeben wird das als ein vorübergehender Annahmestopp bis zum 20. Juli wegen der Umstellung auf eine neue Förderrichtlinie. Doch so harmlos ist es nicht. Die meisten dürften sich monatelang auf die Antragstellung vorbereitet haben, Gutachten eingeholt, mit Fachleuten und nicht zuletzt mit Miteigentümerinnen gesprochen haben. Nun ist die ganze Sache von einem Tag auf den anderen in der Schwebe, müssen wahrscheinlich weitere Unterlagen hinzugefügt werden. Auch sind die neuen Kriterien noch gar nicht bekannt. Eine längere Verzögerung ist das Mindeste, worauf man sich einstellen muss. Viele werden aber wegen veränderter Förderung auch Abstand von dem Projekt nehmen. So eine Umstellung beinhaltet ja meist eine energetische Sanierung und die ist verdammt teuer. Von der neuen Förderung ist bekannt, dass sie niedriger ausfallen soll, aber mit einer stärkeren sozialen Komponente. Das klingt zunächst vernünftig und gut, ist aber das Gegenteil davon. Es sei denn, wir wären ein Volk von Eigenheimbesitzerinnen. Für die Mieter ist es egal, ob ihre Eigentümerin viel oder wenig Geld hat. Nur wenn diese etwas wohlhabender ist, wird sie jetzt eventuell auf eine Energie

energetische Sanierung plus Wärmepumpe verzichten, weil sie weniger Förderung bekommt. Die Heizkosten zahlen aber die Mieterinnen. Und die Heizkosten werden aufgrund der CO2-Steuer und bald verpflichtendem Anteil von teurem Bioheizstoff in den nächsten Jahren erheblich steigen. Das ist das eine. Das andere ist die Situation in Häusern oder Wohnanlagen mit verschiedenen Eigentümerinnen. Dort bekommen jetzt die einen mehr, die anderen weniger Zuschuss. Entsprechend wird es noch schwerer werden, sich auf einen Energiewechsel zu einigen. Die Energiewende beim Heizen wird also beabsichtigt oder nicht kräftig sabotiert. Und das im Hauruck-Verfahren, sodass sich niemand darauf einstellen kann und eventuell auch eine Nachfragelücke entsteht. Eine vorausschauende Wirtschaftspolitik sieht anders aus. Das alles vor dem Hintergrund steigender Temperaturen, die im Nachbarland Frankreich in diesem Frühsommer auch schon die 44-Grad-Marke geknackt haben. Gleichzeitig haben die Scharmützel am Golf mal wieder vorgeführt, wie unsicher die Versorgung mit Gas und Öl ist. 80 Milliarden Euro muss außerdem Deutschland jedes Jahr für fossile Energieträger zahlen, sodass Saudis und andere Regime gar nicht mehr wissen, wo sie das viele Geld hinstecken sollen. Natürlich kostet auch die Energiewende etwas, aber das Geld landet nicht bei Aramco und Co., sondern so sorgt dafür, dass das Heizen in den folgenden Jahren günstiger wird.

So, das ist das Ende. Noch ein paar Takte von Snowy White. Ihr hörtet das Infomagazin der Freien Radiokooperative aus Husum. Ich wünsche euch noch ein schönes Wochenende. Macht's gut und wenn ihr wollt, hören wir uns wieder am nächsten Freitag ab 17 Uhr. Bis dann. Tschüss.

0: Verantwortlich für die eben gehörten Sendungen von 17 bis 19 Uhr ist Klaus Lorenzen aus Husum.
1: Verantwortlich für diese Sendung ist Ellen Hinrichs.
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1: Hallo aus Tauschers Plattenkiste, sagt der Alex. Wir beschäftigen uns musikalisch weiter mit etwas, das Farbe in unser Leben bringt, oft auch Freude. Die Blume und die Blumen. Und damit nun viel Spaß. Blumenlieder aus meinem Archiv.

Alle Blumen brauchen Sonne. Das war Renate Kern im Jahr 1970. Eigentlich hieß sie mit bürgerlichem Namen Renate Hildebrand, aber scheinbar hatte ihr der Nachname nicht ganz so gefallen. Wobei ich kenne mehrere Hildebrands in der Musik. Die Hilde Hildebrand in ganz, ganz frühen Schlagerjahren und viele Jahrzehnte später, ich glaube aus dem Marienhof war es gewesen, Judith Hildebrand. Aber egal, sie hatte ja noch zwei andere Künstlernamen, Nancy Wood und Natalie de Navarre. Sie sang ja auch neben Schlagern Country-Musik. Blumen brauchen übrigens nicht nur Sonne, sie brauchen auch Regen.

Blumen brauchen Regen. Das war die griechische Sängerin Nina Zacha, die heute zum ersten Mal auf dieser Bühne der Erinnerungen auftritt. Sie sang auf einer Platte einmal gemeinsam mit ihrem Landsmann Jimmy Markulis, der ja bei uns kein Unbekannter war. Recht selten ist auch die folgende Stimme bei uns zu hören. Gabi King, eine Schlagersängerin und Moderatorin aus Oberbayern, die im Jahr 2025 in Ingolstadt verstarb. Dort in Ingolstadt ist ihr Sohn kein Unbekannter. Ein halbes Jahr vor ihrem Tod hatte er nämlich das Amt des Oberbürgermeisters übernommen. Der Herr Kern, hier eine Erinnerung an seine Mutter, eine Aufnahme von ihr in frühen Schlagerjahren.

Gabi King, nur Charlie schenkte mir Blumen. Ja, nicht nur er, wir doch auch. Auch wir schenken Blumen über den Äther, der so oft belächelte Blumenstrauß bunter Melodien bei uns nicht verwelkt. Tauschers Plattenkiste, die Kultserie auf dieser Welle, wobei die nächsten Blumen, die müssen mit Wasserknappheit kämpfen. Sie wachsen nämlich in der Wüste.

0: So heiß ist es da. Jack Galt mit dem Heimwehlied. Dort, wo die Blumen blühen. Die Erlebnisse im brennend heißen Wüstensand. Ich habe es in dieser Runde mal bewusst nicht von Freddie Quinn aufgelegt und habe jetzt nach der Wüstenblume zur Abkühlung mal die Eisblume. Auch in staubigem Sommer ist sie vorhanden. Und wie das geht, die Hilde erklärt es uns.
1: Der Morgen, an dem ich Eisblumen zählte, der staubige Sommer vor düsterem Haus. Die Fackel, die mit dem Regen verlosch und rostrote Astern im Glas. Der Hut meiner Mutter im Kleiderschrank, Geruch von Kaffee im Flur.

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1: Hildegard Knef, Eisblumen aus dem Jahr 1970. Damit wird es wieder eine Runde politisch bei uns. Das Blumenfriedenslied steht an, wieder von einem großen US-amerikanischen Aktivisten. Nach John Baez jetzt Pete Seeger, der Folkmusiker. Er sang und er schrieb Lieder, er setzte sich für die Friedensbewegung und vor allem auch für die gewerkschaftlich organisierte Arbeiterbewegung ein. Pete Seeger war Kämpfer für die Bürgerrechte in den USA und ich denke, er hätte heute noch, oder erst recht heute, sehr viel Arbeit da gehabt. Sag mir, wo die Blumen sind. Pete Seeger.
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1: 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Pete Seeger, sag mir, wo die Blumen sind. Ein Konzertmitschnitt war dies gewesen. Eben die deutsche Version von Where Have All the Flowers Gone. Bei uns in Deutschland wurde dieses Lied erst durch Marlene Dietrich bekannt. Sie kommt später bei uns.

kurz eingespielt, das Orchester Fernandes Spray, Flower of Havana, ja, nach dem Friedenslied diese Klänge. Wir haben eben so viele wunderbare verschiedene Blumen und das macht die Sache bunt, musikalisch gesehen.

Sehr schön hat sie es auf ihre Art rübergebracht. Das Blumenlied aus Tom and Jerry. Annette Louisanne, vielen Dank für die Blumen. Es kann ja ein echter Dank sein als Kompliment, aber eben viel häufiger verwendet, ironisch, sarkastisch. Zum Beispiel, wenn man auf etwas Negatives reagiert, etwa auf Kritik. Wir sehen es hier nur positiv, denn eine Blume, die macht den grauen Alltag bunt.

eine Blume. Musikalische Gedanken von Lys Assia und nun Poesie von Altmeister Goethe. Ein Blumenglöckchen vom Boden hervor war früh gesprosset in lieblichem Flor. 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

Das war noch ein kleiner Nachschlag aus Franz Schuberts Winterreise, als er von bunten Blumen träumte. Und auch Hannes Wader hat ein paar Gedanken hinzuzufügen.

Hannes Wader des Müllers Blumen sind gut aufbewahrt in Tauschers Plattenkiste der Kultserie auf dieser Welle. Darin liegen ja auch noch die Kornblumen.

Rosita Serrano mit ihrer Version übers Jahr, wenn die Kornblumen blühen. Und auch in dieser Runde, da fügen wir den Kornblumen auf der Erde noch die Kornblumen oben im Himmel hinzu und noch einen menschlichen Zustand, nämlich nach der Zufuhr von reichlich Alkohol. Hören Sie mal, was die Jungs hier so erlebt haben.

nö, bitte nicht, denn dann sieht man ja die schöne Welt der Blumen nicht so klar. Das waren die Starlets, Kornblumenblau. Die nächste Runde, die hat schon eine große Portion Instrumentalmusik in sich. Lieder mit einem langen instrumentalen Vorspiel sind ja meist ein Zeichen für Aufnahmen ganz früher Schlager, als eben die Orchester ein langes Solo spielten, bis der Refrainsänger einsetzte. Hier ist ein Beispiel aus dem Jahr 1941.

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Horst Winkler mit Orchesterbegleitung. Sie will nicht Blumen und nicht Schokolade. Na, was will sie denn? Ihn natürlich, den Horst. Ja, die instrumentale Finalnummer, also reine Instrumentalmusik dieser Runde. Sie ist sogar noch 3 Jahre älter, stammt von 1938, aber die Aufnahme klingt meines Erachtens ein wenig frischer. Es ist ein Blumenkorso aus der Orchestersuite mit dem Titel Südlich der Alpen. Das ist Salonmusik aus eben dem frühen 20. Jahrhundert, aus der musikalischen Feder von Ernst Fischer. Bei uns präsentiert nun vom Orchester Bruno Seidler-Winkler. Der Mann war einer der ersten Hausdirigenten des Orchesters der Deutschen Grammophon, also ein Orchester, was quasi für eine Schallplattenfirma spielte. Viel Vergnügen jetzt.

ein Blumenkorso von Ernst Fischer. Schöne Salonmusik hier bei uns im Musiksalon. Der Salonservice, der bringt jetzt ein paar Getränke, meine Damen und Herren. Also gießen Sie sich was Schönes ein und dann setzen wir wieder gemeinsam die Nadel in die Rillen von Schellack und Venedig.

Lotusblume, Schlagerpop mit Fernost-Feeling. Die Flippers aus ihren poppigen 80ern. In den eher rauschigen 20ern, da wurde die Lotusblume so gepriesen, wie wir sie schon im Hintergrund ein wenig hören, nämlich ein längeres Instrumentalvorspiel. Es spielen jetzt Kurt Engel und seine Tanzrhythmiker.

wo die weißen Lotusblüten blühen. Ja, und noch ein historisches Lotusblumenlied habe ich aus der Kiste ganz, ganz unten herausgekramt. Die Aufnahme, ich sage es nur zur Orientierung, nicht als Warnung, meine Damen und Herren, die rauschen wenig. Ich weiß, für Schellack-Freunde kann das eine Beleidigung darstellen, aber nein, ich will ja nur unsere jüngere Generation aufklären und denen erklären, warum eben nicht alles so glasklar klingt, wie zum Beispiel Lady Gaga. Hier ist eine Aufnahme mit Lili Klaus. Sie singt über Lotusblumen, ein Lied aus der längst verblühten Operette Der blaue Buddha.

Lotusblumen aus der Operette Der blaue Buddha passt ja geografisch zur Lotusblume. Aber auch in Europa, in Mitteleuropa, machte man sich, nämlich in Sachsen, schon ganz, ganz früh Gedanken über die Lotusblume. Robert Schumann schrieb ein Stück, das damals Richard Tauber sang. Ich habe es mal in einer Aufnahme mit Barbara Bonney aufliegen.

Barbara Bonney. Ja, nach diesen ruhigen, um nicht zu sagen ernsten Titeln, eine kleine musikalische Aufheiterung hier in Tauschers Plattenkiste der Kultserie auf dieser Welle. Dabei bleiben wir in der Geburtsstadt von Robert Schumann, in der viele Jahre später Regina Toss das Licht dieser Erde erblickte.

Sag mir, wo die Blumen sind, interpretiert von Nana Muscovy. Und jetzt noch eine schöne rote Blume aus der Gattung Mohn. Na, das ist dann der Wink mit dem Laternenmast. Eine Blume aus der Familie der Mohngewächse. Mal kleiner, 20 cm, mal größer, bis knapp 1 Meter. Bei uns jetzt gut eine Minute.

Der Mohnblumenwalzer aus der Kinderoperette Peter und Paul reisen ins Schlaraffenland. Das musikalische Schlaraffenland für Groß und Klein ist unser wunderbares Musikprogramm. Das hält Alte jung und bringt Jungen Schwung. Gleiche Stelle, gleiche Welle, auf alle Fälle denn. Ciao, sagt der Alex und wie immer, auf Weiterhören. Verantwortlich für diese Sendung ist Ellen Hinrichs.

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3: 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An jedem Dienstag ab 10.15 Uhr gibt es einen lebendigen Stadtrundgang durch Garding. Rainer Martens erzählt anschaulich Wissenswertes über seine Stadt von gestern, heute und morgen. 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
3: Ab dem 16. Juli zeigt das Kultur- und Bürgerhaus Marne die Sonderausstellung Mann Günstern und Hüt. Präsentiert werden historische und aktuelle Fotografien aus Marne und Umgebung, die die Entwicklung der Region in den vergangenen 100 Jahren dokumentieren. Die Ausstellung basiert auf dem umfangreichen Fotoarchiv Mann Günstern und Hüt, das laufend erweitert wird. Besucher können vor Ort auch digital im Archiv stöbern. Der Eintritt ist frei, eine Anmeldung ist nicht erforderlich, die Ausstellung ist bis zum 16. August zu sehen.
4: Hallo, mein Name ist Rüdiger Kelm vom Steinzer Park Dithmarschen in Albersdorf und wir zeigen ab dem 8.5. bis Ende August eine neue Sonderausstellung zum Thema Alles bleibt anders, Transformationsprozesse in Raum und Zeit. Eine Ausstellung, die wir zusammen mit dem Institut für Ur- und Frühgeschichte der Universität Kiel zusammengestellt haben und wo es tatsächlich um Wandlungsprozesse in früheren Gesellschaften geht, Wandel sozusagen als Konstante in der Geschichte und das Ganze von unterschiedlichen archäologischen Perspektiven aus beleuchtet wird. Eine interessante Ausstellung zu einem aktuellen Thema, wenn man so sagen möchte. Herzlich willkommen bei uns im Steinzer Park.
3: Am Samstag, den 14. April, ist Singer-Songwriter Gregor Meile mit seinem Programm Unplugged das Wohnzimmerkonzert zu Gast im Nordsee-Kongresszentrum in Husum. Los geht's um 20 Uhr. Gemeinsam mit seiner Band präsentiert Gregor Meile seine Songs in akustischer Form. Die Konzerte leben von Emotionen, persönlichen Geschichten und viel Interaktion, wodurch jeder Abend seinen ganz eigenen Charakter erhält. Tickets sind im Vorverkauf erhältlich, die Preise beginnen je nach Kategorie bei rund 50 Euro. Karten gibt es online über Eventim. Veranstaltungsort ist das Nordsee-Kongresszentrum am Messeplatz in Husum.

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3: Im Juli dreht sich im Museum Horst Peters in Tetenbüll alles ums kreative Zeichnen. Vom 21. bis 27. Juli werden verschiedene Kurse und Workshops angeboten, von den Grundlagen des Zeichnens über Perspektive und Handlettering bis hin zum Tagesworkshop Illustriertes Reisetagebuch. Die Angebote richten sich an Einsteiger und Fortgeschrittene und können einzeln oder als komplette Kursreihe gebucht werden. Die Teilnahme ist kostenpflichtig. Informationen zu den Kursgebühren und die Anmeldung gibt es unter kielerkurpa.de. Am Sonntag, den 26. Juli, lädt das Kultur- und Bürgerhaus Mahne zu einer besonderen Lesung ein. Unter dem Titel Gewebte Worte liest die gebürtige Mahnerin Inge Millich aus ihren Tagebüchern, Gedichten und autobiografischen Texten. Die Autorin erzählt von ihrer Kindheit in der Nachkriegszeit, von Familienleben mit 6 Geschwistern und davon, wie das Schreiben über viele Jahre zu ihrem persönlichen Ausdrucksmittel wurde. Die Lesung findet im Rahmen der Ausstellung im Mahn-Günstlern und Hüt statt. Beginn ist um 16 Uhr. Der Eintritt kostet 7 Euro. Karten gibt es im Kultur- und Bürgerhaus Mahne unter kbh-mahne.de sowie in der Tourisinfo Mahne. Von April bis Oktober lädt das Museum Haus Peters in Tetenbüll jeden Donnerstag um 14 Uhr zu einem kurzen Sondervortrag ein. Unter dem Titel Tag im Bilderbuchdorf Tetenbüll erfahren Besucher Wissenswertes über die Dorfgeschichte, die Kirche und das historische Haus Peters. Die Vorträge bieten einen kompakten Einblick in die Geschichte des Ortes und eignen sich ideal für Gäste, die das Bilderbuchdorf näher kennenlernen wollen. Die Teilnahme ist kostenfrei, eine Anmeldung ist nicht erforderlich. Weitere Informationen gibt es unter bilderbuchdorf-tetenbüll.com.

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3: Lillördag oder auch Lilla Lördag, im Schwedischen auch der kleine Samstag genannt, ist ein

0: eine beliebte schwedische Tradition, den Mittwochabend zur Halbzeit der Arbeitswoche mit Geselligkeit und Entspannung zu feiern. Gesellig und tiefenentspannt kommt auch die gleichnamige Folkband daher. Die sympathischen Schweden mixen dabei traditionelle Melodien und moderne Eigenkompositionen. Am Freitag, dem 17.07., spielen sie im Husumer Kulturkeller und sind ein Garant für einen schönen Abend. Los geht es ab 20 Uhr.
1: Ja, hallo, hier ist der Cellist und Sänger Felix Thiemann und ich freue mich total auf das Konzert am 27. Juli um 20 Uhr im Meldorfer Dom bei den internationalen Sommerkonzerten. Ich möchte Sie alle sehr herzlich einladen, zu einem Programm zu kommen, das sehr bunt sein wird. Wir werden auf jeden Fall ganz verschiedene Komponisten spielen, zum Beispiel Debussy, Beatles wird man auch hören können und es werden Eigenkompositionen erklingen von meinem Kollegen Lutz Gerlach und die Pianistin Ulrike May wird auch mit von der Partie sein. Sie wird dann als klassische Pianistin mit mir Debussy zusammenspielen neben anderen Werken. Lassen Sie sich überraschen. Viel Spaß.
2: Im Rahmen des Literatursommers Schleswig-Holstein ist der Autor Malte Borsdorf am Samstag, den 18. Juli, zu Gast in Garding. Die Lesung beginnt um 15 Uhr im Kulturhaus Altes Rathaus, Einlass ist ab 14.30 Uhr. Borsdorf liest aus seinem aktuellen Roman Frau Schebasta räumt die Welt auf. Darin begleiten zwei Jugendliche eine Bombenentschärferin bei ihrer Arbeit und geraten in eine Geschichte, die sich mit den Folgen von Krieg und den Hinterlassenschaften des Zweiten Weltkriegs beschäftigt. Der Eintritt kostet 8 Euro, Karten gibt es im Vorverkauf im Kulturhaus Altes Rathaus in Garding. Reservierungen sind außerdem telefonisch unter 048 62 20 19 975 möglich.

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3: Ein poetischer Sommerabend im Hebbelhaus erwartet die Besucher am 22. Juli mit Florian Knöppler. Der Romanautor, der mittlerweile schon 4 Romane und ambitionierte Dichter, war nach seinem Studium lang als Redakteur tätig. Am 22. nun lädt das Hebbel-Museum Wesselburen ein und er wird seine Naturgedichte vortragen und auch Passagen aus seinen Romanen zum Besten geben. Los geht es um 19 Uhr, der Eintritt beträgt 7 Euro.
4: Am Sonntag, den 18. April, macht die Show Schlager Total die deutsche Hitparade Station im Nordsee-Kongresszentrum in Husum. Beginn ist um 17 Uhr. Die Besucher erwartet ein rund 2,5-stündiges Schlagerprogramm mit bekannten Hits, 9 Songs und einer aufwendigen Bühnenproduktion mit Licht und